0: übertragbar und die infizierte Mücke sei wahrscheinlich schon tot, sagen die Behörden. Thomas Bremser, Nachrichtenredaktion.
1: Der Facebook-Mutterkonzern Meta zahlt in einem US-Verfahren um Social-Media-Sucht bei Kindern knapp 17 Milliarden Dollar. Darauf einigte sich das Unternehmen mit der überwiegenden Mehrheit der US-Bundesstaaten, mehreren Territorien und dem Hauptstadtbezirk Washington. Sie hatten Meta vorgeworfen, Kinder bewusst zu übermäßiger Nutzung von Facebook und Instagram verleitet und Risiken verschwiegen zu haben.
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1: Ich bin Thomas Rockt. Bundeskanzler Merz hat zu mehr Optimismus und Zuversicht aufgerufen. Nach der Kabinettsklausur in Brandenburg habe die Regierung ein Zukunftsbild für Deutschland entworfen. Merz forderte, den weit verbreiteten Missmut abzuschütteln, der das Land seit langem lähme.
2: Wir sind und bleiben das Land der Macher und Erfinder, sagt Merz. Und auch mit der Wirtschaft werde es bis Jahresende wieder bergauf gehen, versprach er. Nach dem brütenden Sommer betonte er, er habe auch das Thema Hitzeschutz auf dem Schirm. Mehr Geld dafür will er aber nicht locker machen. Vor einem schwierigen Herbst mit Reformen und Landtagswahlen ging es bei der Klausur vor allem aber auch um eines: gut zu performen, Geschlossenheit zu demonstrieren. Claudia Wächter, Nachrichtenredaktion.
1: Eine heftige Sturzflut in der Grenzregion zwischen Nepal und China hat zahlreiche Menschen getötet und verheerende Schäden angerichtet. Die Zahl der Todesopfer in der Gebirgsregion in Nepal ist auf mindestens 157 gestiegen. China meldete für sich eine Zahl von mindestens 3 Toten. Hunderte Menschen werden noch vermisst, darunter auch Touristen aus Deutschland. Die genaue Ursache für die Sturzflut ist noch unklar. Die geplante Zuckersteuer soll nicht auf zuckerfreie Light- und Zero-Getränke ausgeweitet werden. Das hat Finanzminister Klingbeil klargestellt. Er reagierte damit auf ein bekannt gewordenes Papier aus seinem Ministerium.
3: Die Steuer auf gezuckerte Getränke soll im nächsten Jahr kommen. In Großbritannien gibt es sie bereits. Damit sollen vor allem Kinder vor Produkten geschützt werden, die der Gesundheit schaden. Wie genau die Steuer umgesetzt wird, beraten gerade die Ministerien. Hier soll es auch keine Denkverbote geben, sagt Finanzminister Klingbeil. Doch die Idee, auch Zero-Getränke oder Hafermilch zu besteuern, werde er nicht umsetzen. Die Union ist generell skeptisch, wird die Zuckersteuer aber wohl mittragen. Thomas Bremser, Redaktion.
1: Der frühere Tatortkommissar Andreas Hoppe ist im Alter von 66 Jahren gestorben. Nach Angaben seiner Agentur starb der Schauspieler bereits am 17. August unerwartet. Hoppe spielte von 1996 bis 2018 den Kommissar Mario Kopper im Ludwigshafener Tatort und war in 57 Folgen an der Seite von Ulrike Volkerts zu sehen. Volkerts zeigte sich tief erschüttert und erinnerte an ihre jahrzehntelange Zusammenarbeit und Freundschaft.
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1: Ich bin Thomas Brock. Die Zahl der Todesopfer nach der heftigen Sturzflut in einer Gebirgsregion von Nepal ist auf mindestens 157 gestiegen. Das teilte die Polizei des Landes mit. Hunderte Menschen werden noch vermisst, darunter auch Touristen aus Deutschland.
2: Bilder des nepalesischen Fernsehens und Videos in den sozialen Medien zeigten, wie zahlreiche Häuser und Wasserkraftanlagen zerstört, Brücken weggespült und Dörfer und Straßen überflutet wurden. Auch China meldete Tote und Vermisste im Südwesten Tibets. China entsandte demnach zahlreiche Rettungskräfte mit schwerem Gerät in das Gebiet und rief eine erhöhte Katastrophenwarnstufe aus. Unklar war zunächst, was die Sturzflut ausgelöst hat. Nicht ausgeschlossen wurde, dass ein sogenannter Gletscherseeausbruch dazu geführt haben könnte. Dirk Oddadeli.
1: Bundeskanzler Merz will die geplante Rentenreform trotz Widerstands aus der eigenen Partei ohne größere Änderungen durchsetzen. Nach der Kabinettsklausur in Neu-Hardenberg wies er die Forderungen dreier ostdeutscher CDU-Ministerpräsidenten zurück, die abschlagsfreie Frührente nach 45 Beitragsjahren beizubehalten. Ausnahmen stellte er nur für Härtefälle in Aussicht. Mecklenburg-Vorpommerns Ministerpräsidentin Schwesig widersprach und betonte, der Kanzler entscheide über die Reform nicht allein. Angesichts des Spardrucks bei Volkswagen soll es auch im Management spürbare Einschnitte geben. Man schaue dort genau hin und baue ein Viertel der Stellen ab. Das sagte Konzernchef Blume bei einer Betriebsversammlung in Emden.
3: In Emden begründete Blume den Sparkurs vor allem mit dem hohen finanziellen Aufwand. Die Arbeitskosten seien mehr als doppelt so hoch wie an vergleichbaren europäischen Standorten. Auch die Fabrikkosten lägen deutlich höher. Werksschließungen wolle man zwar vermeiden, entschieden sei aber noch nichts. In Zwickau demonstrierten unterdessen Beschäftigte von VW und Zulieferern für die Zukunft des Werks. Der Betriebsrat wirft Blume vor, die Belegschaften über seine Pläne nicht ausreichend zu informieren. Thomas Bleski, Nachrichtenredaktion.
1: Der britische Schauspieler Tim Curry ist im Alter von 80 Jahren gestorben. Das berichten mehrere Medien unter Berufung auf seine Managerin. Weltweit bekannt wurde Curry als Frankenfurter in der Rocky Horror Picture Show. Daneben spielte er in mehr als 30 Filmen, häufig Bösewichte, und feierte auch am Broadway Erfolge. Nach einem Schlaganfall 2012 war Curry teilweise gelähmt, arbeitete aber weiter als Sprecher.
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1: Ich bin Thomas Brock. Die Zahl der Todesopfer nach der heftigen Sturzflut in einer Gebirgsregion von Nepal ist auf mindestens 157 gestiegen. Hunderte Menschen werden noch vermisst, darunter auch viele Touristen. Die Wasser- und Schlammmassen richteten große Zerstörungen in Orten entlang eines Flusses an, der im Hochland von Tibet entspringt und die nepalesische Provinz Bagmati durchfließt. Auch in China kamen Menschen ums Leben. Die genaue Ursache für die Sturzflut ist noch unklar. Bundeskanzler Merz will die Rentenreform wie geplant umsetzen, trotz heftiger Kritik einiger CDU-Regierungschefs im Osten. Nach der Kabinettsklausur in Neu-Hardenberg hat Merz gleichzeitig alle zu mehr Zuversicht und Optimismus aufgerufen.
2: Positive Signale sieht Merz bereits. Die Wirtschaft wachse nämlich wieder. Auf jeden Fall will die Regierung ihr Reformpaket durchziehen. Ein Machtwort gab es nicht nur im Rentenstreit. Auch eine Zuckersteuer auf Zero-Getränke soll es nicht geben. Aber auch nicht mehr Geld für Hitzeschutz. Tatkraft, Geschlossenheit und gute Laune demonstriert die Koalition. Denn deren Umfragewerte sind weiter im Keller. Claudia Wächter, Nachrichtenredaktion.
1: Der aus der Rocky Horror Picture Show bekannte britische Schauspieler Tim Curry ist tot. Er starb im Alter von 80 Jahren. Das berichten mehrere Medien unter Berufung auf seine Managerin.
3: Ein außerirdischer Wissenschaftler in Frauenkleidern. Mit der Rolle des Dr. Frankenfurter machte sich Tim Curry unsterblich. Das Musical Rocky Horror Show sorgte Anfang der 70er im konservativen Großbritannien für mächtig Wirbel. Der Film dazu ist Kult. Auch in den 90ern sorgte Curry für eine Filmfigur, die keiner vergisst. Den bösen Clown Pennywise in der Stephen King-Verfilmung S. 2012 erlitt der Brite einen Schlaganfall und saß danach im Rollstuhl. Im vergangenen Jahr veröffentlichte er seine Autobiografie. Thomas Bremser, Redaktion.
1: In der französischen Stadt Caen ist ein Fahrer mit seinem Auto Medienberichten zufolge nach einem Streit in eine Menschenmenge gerast. Der Vorfall ereignete sich am späten Abend an einer Bushaltestelle in der Nähe des Bahnhofs. Mindestens ein Mensch soll zu Tode gekommen sein. Es gab 10 Verletzte. Die Polizei habe einen Verdächtigen festgenommen, hieß es. Die Stadt Caen liegt in der Normandie nahe der Atlantikküste.
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1: 27. August 2002. Die No Angels sind mit Still in Love with You neu in den Charts. Nach einer kurzen Pause vom Rampenlicht sehen sich die No Angels Anfang 2002 wieder und arbeiten an ihrem zweiten Album Now Us. Jede einzelne der fünf Mädels wurde vorher gebeten, sich mal Gedanken um Songtexte oder auch um Themen für Songs zu machen. Denn das erste Album, Elements, das musste nach dem Popstar-Erfolg enorm schnell aufgenommen werden, damit sich das Ding natürlich auch verkauft. Und deshalb hatte keine der No Angels überhaupt Zeit, irgendwelche persönlichen Einflüsse ins Album mitzubringen. Und genau deshalb sind da alle Songs von externen Songschreibern geschrieben worden, sogar schon bevor man überhaupt wusste, wer letzten Endes in der Popstars-Band sein wird. In Now Us soll das jetzt alles anders werden. Jede bringt ihre Persönlichkeit in verschiedene Songs ein und so entsteht ein Album, das den No Angels aus dem Herzen spricht. So zum Beispiel auch Still in Love with You. Hier geht es um eine Frau, die über eine vergangene Beziehung nachdenkt. Sie kann einfach nicht vergessen, wie sehr diese Person wirklich immer noch in ihrem Kopf ist und wie sehr sie diese Person liebt und sie auch sofort wieder zurücknehmen würde, wenn sich die Situation irgendwie bietet. Und hier können sich die No Angels mal so richtig auch in Latino-Sounds ausleben, denn die Musik im Song, die besteht hauptsächlich aus Flamenco-Gitarren und Bongo-Drums. Tolle Nummer mit der ganz persönlichen Note von Nadia, Sandy, Vanessa, Lucy und Jessica.

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2: 14 Grad in Mendig, 14 Grad in Lahnstein und in Koblenz-Kesselheim haben wir auch aktuell 14 Grad gemessen. Und der Vormittag, der startet wieder mit einem Mix aus Sonne und Wolken. Überwiegend bleibt es heute bewölkt. Warm wird es trotzdem mit 30 Grad in der Spitze. Erst heute Abend müssen wir dann mit Gewitter rechnen.
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3: Ich bin Babette Büchner. Das Ausmaß der Katastrophe nach der heftigen Sturzflut in der Grenzregion zwischen Nepal und Tibet wird nun langsam klarer. Chinesische Behörden sprechen inzwischen von mehr als 550 Vermissten. Auch in Nepal werden hunderte Menschen vermisst, auch deutsche Touristen. Bislang ist von mehr als 160 Toten die Rede.
4: Die Bilder der Flutkatastrophe sind dramatisch. Braune Sturzbäche aus Geröll reißen ganze Brücken weg und lassen Ortschaften im Schlamm versinken. Die Helfer kommen in dem entlegenen Gebiet deshalb nur schwer voran. Chinas Staatsfernsehen berichtete von einer 1,5 Meter dicken Schlammwand, die den Helfern den Weg zu einem überspülten Grenzposten in Tibet erschwert. Wie es zu der Katastrophe kam, ist noch unklar. Vermutet wird bislang ein Gletschersturz als Auslöser. Aus Peking, Johannes Neudecker.
3: Rente, Steuern, Krankschreibungen. In den kommenden Wochen haben die Bundestagsfraktionen von Union und SPD große Reformvorhaben auf dem Tisch. In Münster wollen sich die Fraktionsspitzen in den nächsten Tagen bei einer Klausur auf diese Arbeit einschwören. Das Ziel? Eine gemeinsame Linie finden, die zuletzt teilweise verloren ging. Es wird gerade viel über Verbote für Jugendliche in den sozialen Medien diskutiert. Eine Umfrage der Technikerkrankenkasse unter 12- bis 17-Jährigen zeigt nun, die Hälfte der Jugendlichen selbst ist für Altersgrenzen bei Social Media.
5: Die Hälfte der Jugendlichen, die für eine Altersgrenze sind, plädiert im Schnitt für ein Verbot unter 14. In der Umfrage sagen auch 4 von 5 Jugendlichen, Social Media täte ihnen gut, 15% finden aber, die Nutzung tue ihnen nicht gut. Die meisten, über 70%, wollen mit Social Media einfach Spaß haben zum Zeitvertreib. Gut 60% nutzen es, um Kontakt mit Freunden zu halten. Gut 40% holen sich Inspiration für Sport, Reisen oder Essen. Knapp 40% folgen dabei Influencern. Ronny Tochau, Nachrichtenredaktion.
3: Wärmepumpe statt Ölheizung, Elektroauto statt Verbrenner. In Deutschland wollen wieder mehr Menschen privat in den Klimaschutz investieren. Das zeigt das jährliche Energiewendebarometer der Förderbank KfW. 2/3 der Haushalte sind demnach bereit zu handeln. Der mehrjährige Abwärtstrend ist damit gestoppt.
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6: Mit Max Dehmann, guten Morgen. Rheinland-pfälzische Unternehmen haben im ersten Halbjahr 2026 Waren im Wert von knapp 30 Milliarden Euro ins Ausland verkauft. Das waren 0,6% mehr als im gleichen Zeitraum des Vorjahres, laut dem Statistischen Landesamt mit Sitz in Bad Ems. Gleichzeitig stiegen die Importe deutlich stärker und erreichten 23,2 Milliarden Euro, ein Plus von 6%. Besonders gefragt waren im Ausland Maschinen sowie Autos und Autoteile aus Rheinland-Pfalz, während die Ausfuhren von Chemie- und Pharmaprodukten zurückgingen. Die Exporte in die USA sanken um 4,8%, während die Ausfuhren nach Kanada um 52% zunahmen. Außerdem in den Regionalnachrichten um 9:30. Am Standort Dierdorf des Evangelischen Klinikums Westerwald wird der Operationsbereich modernisiert. Und im Volkspark Lütze hat die Veranstaltung Poesie im Park stattgefunden.
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2: 6:03 haben wir es. Wir schauen auf die Straßen. Aktuell sieht es aber gut aus. Soweit sind die frei. Kommt gut durch.
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2: Aktuell haben wir noch keine Blitzer, aber die Stadt Koblenz hat Radarkontrollen angekündigt heute für die Altstadt Lützel, die Goldgrube, Lai, Stalzenfels, die Südstadt und Bubenheim. Und wenn ihr sonst noch irgendwo was gesehen habt, Staus oder Blitzer melden wollt, einfach die Antenne Koblenz Hotline wählen oder eine WhatsApp senden an die 0261 988 2099. Vielen Dank.
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2: Einen schönen guten Morgen aus dem Antenne Koblenz Studio hier am Friedrich-Ebert-Ring. Ja, draußen ist es noch ziemlich dunkel und das heißt, es ist auf jeden Fall eine gute Zeit, um langsam zusammen wach zu werden. Wir begleiten euch mit dem Supermix. Leonie und Callum Scott mit Stay hört ihr jetzt. Mein Name ist Alla Schenz. Einen guten Start wünsche ich in den Donnerstag.
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1: Die heutige Koblenz-Zahl des Tages lautet 1903. Und dafür reisen wir in das Jahr 1903 zurück zu einer besonderen Entdeckung, denn da wurde der Geysir an der Halbinsel Namedaierwerth entdeckt und dieser beeindruckt bis heute Menschen aller Welt. Der Namedaier-Sprudel, wie er damals genannt

0: wurde das Museum in Andernach errichtet und ist direkt mit einer Schifffahrt mit dem Geysirgelände verbunden. Nun die Frage, warum bricht der Geysir eigentlich aus? Zuallererst ist es ein Kaltwasser-Geysir. Anders als bei einem Heißwasser-Geysir entsteht der Ausbruch nicht wegen der Erhitzung von Wasser, sondern wegen des CO2. Durch das Vulkangebiet in der Eifel ist dort eine deutlich höhere Ansammlung von CO2. Und durch eine geologische Störung im Gebiet Namedaierwerd gibt es Risse im Erdinneren, wodurch das CO2 aufsteigt und sich im Grundwasser löst. Durch Quarzadern steigt das CO2-Wasser in das 350 Meter tiefe Brunnenrohr. Das Wasser füllt sich, bis der Brunnen überläuft, dann ist eine Sättigung erreicht. Bedeutet, dass sich kein CO2 mehr im Wasser lösen kann. Dementsprechend bilden sich große CO2-Blasen, auch Kolbenblasen genannt, die bis zu 15 Meter groß werden und das Wasser aus dem Brunnenrohr schieben. Dann beginnt der Ausbruch. Dieser hält 10 bis 15 Minuten. All das wiederholt sich bis zum nächsten Ausbruch in 2 Stunden. Mit einer Ausbruchshöhe von 40 bis 60 Metern ist der Geysir Andernach der weltweit höchste seiner Art und verzaubert Menschen seit 1903. Und deshalb ist die Koblenzzahl des Tages heute die 1903.
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1: Der Caravan Salon Düsseldorf ist die weltweit führende Messe für mobiles Reisen. Vom 28. August bis zum 6. September findet die Messe wieder statt in Düsseldorf. Täglich von 10 bis 18 Uhr auf dem Messegelände. Über 800 Aussteller, 15 Messehallen und 250.000 Quadratmeter Ausstellungsfläche. Vorab haben wir mit Martin Kreplin gesprochen, Chefredakteur Explorer und Leiter Abenteuer Selbstausbau. Immer mehr Campingfans bauen ihre Fahrzeuge selbst.

0: selbst aus? Was macht den Selbstausbau für so viele Menschen attraktiv?
1: Ich würde gar nicht sagen, dass immer mehr Menschen ihre Fahrzeuge ausbauen. Es ist einfach nur wieder stärker in den Vordergrund gerückt. Wir haben immer schon eine Subkultur gehabt, seit Jahrzehnten, die ihre Fahrzeuge selbst ausgebaut haben, wenn sie eben nie das gefunden haben, was ihren Bedürfnissen entsprach. Das können Hundehalter sein, Wassersportler oder einfach Festivalbesucher, die einfach ganz unterschiedliche Wünsche haben an ihr eigenes Fahrzeug.
0: Was erwartet Besucherinnen und Besucher im Themenbereich Abenteuer-Selbstausbau?
1: Auf dem Stand vom Abenteuer-Selbstausbau, der im Freigelände ist, zwischen den Hallen 13 und 14, haben wir nicht nur die Redaktionsfahrzeuge des Explorer dabei, die einfach praktisch zeigen, wie ein selbst ausgebautes Auto aussehen kann, sondern wir haben erstmals auch ein Projektfahrzeug dabei, an dem wir live auf der Messe fast jeden Tag einen Praxisworkshop geben, von der Montage der Solaranlage bis hin zum Einbau eines Fensters. Und mehrfach am Tag haben wir viele Vorträge zu technischen Themen, die in der Regel so 20 bis 30 Minuten lang sind.
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2: 15 Grad in Main, 15 Grad in Mendig und in Koblenz-Lützel haben wir auch aktuell 15 Grad gemessen. Und vormittags, da haben wir aktuell noch viele dicke Wolken am Himmel. Die Sonne, die geht langsam auf und lässt sich heute auch öfters blicken. Mit 7 Sonnenstunden über den Tag verteilt und 30 Grad in der Spitze. Und heute Abend sind Gewitter möglich.
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3: Im Studio Max Dehmann, einen schönen guten Morgen. Rheinland-Pfälzische Unternehmen haben im ersten Halbjahr 2026 Waren im Wert von knapp 30 Milliarden Euro ins Ausland verkauft. Das waren 0,6% mehr als im gleichen Zeitraum des Vorjahres, laut dem Statistischen Landesamt mit Sitz in Bad Ems. Gleichzeitig stiegen die Importe deutlich stärker und erreichten 23,2 Milliarden Euro, ein Plus von 6%. Besonders gefragt waren im Ausland Maschinen sowie Autos und Autoteile aus Rheinland-Pfalz, während die Ausfuhren von Chemie- und Pharmaprodukten zurückgingen. Die Exporte in die USA sanken um 4,8%, während die Ausfuhren nach Kanada um 52% zunahmen. Insgesamt bleibt der Außenhandel damit ein wichtiger Faktor für die Wirtschaft in Rheinland-Pfalz. Am Standort Dierdorf des Evangelischen Klinikums Westerwald wird der Operationsbereich umfassend modernisiert. Dafür übergab Gesundheitsminister Clemens Hoch einen Förderbescheid des Landes Rheinland-Pfalz über rund 15,6 Millionen Euro. Insgesamt werden rund 19 Millionen Euro in das Projekt investiert, das unter anderem den Bau eines dritten Operationssaals sowie neue Technik und Verbesserungen beim Brandschutz umfasst. Die Arbeiten sollen in 6 Bauabschnitten über etwa 3,5 Jahre bei laufendem Krankenhausbetrieb erfolgen. Die medizinische Versorgung soll während der Bauzeit weitgehend aufrechterhalten werden. Im Volkspark Lützel ist bei der Veranstaltung Poesie im Park Literatur auf Musik und Geschichte getroffen. Zahlreiche Besucher erlebten am 20. August Sommergedichte, einen Vortrag über die Geschichte der Feste Franz und eine Mitmachaktion, bei der eigene Texte entstehen konnten. Auch Kinder und Jugendliche konnten in der Parkkulisse Bücher und Geschichten entdecken. Zum Abschluss sorgte Taylor Swing für musikalische Unterhaltung und eine entspannte Atmosphäre. Organisiert wurde die Veranstaltung von verschiedenen Einrichtungen und Vereinen aus Koblenz. Damit zeigte Poesie im Park erneut, wie der Volkspark Lützel zu einem Ort für Kultur und Begegnung werden kann. Im Koblenz-Lützel wird am Samstag wieder gefeiert. Das 16. Lützeler Bürgerfest steht in diesem Jahr unter dem Motto Lützel für alle. Von 12 bis 17 Uhr gibt es auf dem Gelände der Hans-Zulliger-Schule ein Programm für die ganze Familie. Auf der Bühne stehen unter anderem Tänze, Chorgesang, Gitarrenmusik und Trash-Drumming. Dazu kommen Spiele, Kreativangebote und Mitmachaktionen für Kinder und Jugendliche. Für Essen und Getränke sorgen unter anderem örtliche Schulen mit einem Kuchenbuffet sowie weitere Anbieter mit internationalen Speisen. Eröffnet wird das Bürgerfest um 12 Uhr von Oberbürgermeister David Langner, der zugleich Schirmherr der Veranstaltung ist.
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2: Kurz nach 6:30, wir schauen zu euch raus auf die Straßen. Aktuell sieht's aber gut aus, soweit sind die frei, kommt gut an.
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2: Blitzer haben wir aktuell noch keine, aber Radarkontrollen sind für heute angekündigt für die Altstadt Lützel, die Goldgrube, Leie, Stolzenfels, die Südstadt und Bubenheim. Das heißt, wenn ihr auch noch irgendwo was entdeckt habt, Staus oder Blitzer melden wollt, einfach die Antenne Koblenz Hotline wählen oder ihr sendet uns ganz bequem eine WhatsApp an die 0261 98 820 99. Vielen Dank und kommt gut durch.
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2: Einen schönen guten Morgen an diesem Donnerstag. Wir haben kurz nach 6:30 hier im Studio und wir machen gleich weiter mit dem Supermix. Vielleicht habt ihr auch schon den ersten Kaffee hinter euch und macht euch noch für den Tag fertig. Und dabei unterstützt euch gleich Sombre mit Homewrecker. Mein Name ist Alla Schenz, einen guten Start wünsche ich.
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2: Mit Lisa Tauchen, hallo. Fledermäuse einmal aus nächster Nähe erleben, dazu lädt die Bad Night im Mainer Grubenfeld ein. Am Samstag gibt es ab 16 Uhr ein buntes Familienprogramm mit Führungen, Bastelaktionen, Kinderschminken und sogar Bogenschießen. Am Abend geht es dann gemeinsam auf eine Wanderung zum Maiko-Bierkeller, wo die nachtaktiven Tiere in ihrer natürlichen Umgebung beobachtet werden können. Das Mainer Grubenfeld zählt zu den wichtigsten Fledermausquartieren Mitteleuropas und bietet dafür die perfekte Kulisse. Erwachsene zahlen 5 Euro, Kinder sind für 3 Euro dabei. Festes Schuhwerk, warme Kleidung und eine Taschenlampe sollten auf jeden Fall ins Gepäck. Nachhaltig shoppen, stöbern und vielleicht ein neues Lieblingsstück entdecken? Dazu lädt die Klamottenbörse im Jugendkulturzentrum Lahnstein ein. Am Samstag dreht sich von 12 bis 16 Uhr alles um Secondhand-Mode, Schuhe, Accessoires und handgemachte Unikate. Wer mindestens 14 Jahre alt ist, kann sogar selbst einen Stand mieten und Kleidung oder kreative DIY-Ideen verkaufen. Im Mittelpunkt stehen Nachhaltigkeit, Spaß und das gemeinsame Entdecken besonderer Fundstücke. Der Eintritt ist frei und alle Modebegeisterten sind herzlich willkommen. Wer selbst mit einem Stand dabei sein möchte, kann sich vorab beim Jugendkulturzentrum Lahnstein anmelden. Musik aus aller Welt, Sommerstimmung und ein buntes Programm? Von Freitag bis Sonntag verwandelt sich die Goethe-Anlage wieder in eine Open-Air-Bühne mit Künstlern aus verschiedenen Ländern. Zum Auftakt spielt eine brasilianische Band, am Samstag sorgt eine Schweizer Ska-Band für Stimmung. Neu dabei ist am Sonntag ein Chorfestival mit 18 Chören aus Rheinland-Pfalz und Weltmusik aus vielen Kulturen. Außerdem fahren die Busse im gesamten Neuwieder Stadtgebiet kostenlos. Für Essen und Getränke ist natürlich ebenfalls gesorgt. Und bei allem wünschen wir euch natürlich auch wie immer viel Spaß.
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2: 15 Grad in Weißenturm, 15 Grad in Winningen und in Koblenz-Wallersheim haben wir auch 15 Grad gemessen aktuell. Und wir starten gleich bewölkt in den Vormittag. Später zeigt sich bis zum Nachmittag auch ab und an die Sonne. Heute mit 30 Grad in der Spitze und heute Abend, da müssen wir wieder mit Gewitter rechnen.
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3: Ich bin Babit Büchner. Nach der gewaltigen Sturzflut im Himalaya-Gebiet ist die Zahl der Vermissten allein in Nepal auf über 800 gestiegen. Damit steigt die Zahl der Vermissten in Nepal und China auf mehr als 1300. Die Behörden dort können auch 350 Touristen nicht erreichen. Nach Angaben von Trekkingagenturen befinden sich darunter 8 deutsche Staatsangehörige. Was die Flutwelle ausgelöst hat, wird noch untersucht. Rente, Steuern, Gesundheit und Pflege. In den kommenden Wochen haben die Bundestagsfraktionen von Union und SPD große Reformvorhaben auf dem Tisch. In Münster wollen sich die Fraktionsspitzen in den nächsten Tagen auf die genaue Ausgestaltung des bereits beschlossenen Reformpakets vorbereiten.
4: Es geht darum, eine gemeinsame Linie zu finden. Dennoch wird gestritten, zum Beispiel über die Steuerreform. Und dann ist da auch noch die geplante Abschaffung der Rente mit 63. Der Kanzler hat zwar nun ein Machtwort gesprochen, Tenor, wir ziehen das durch, wie angedacht. Doch es gibt weiterhin Widerstand gegen die Pläne, vor allem im Osten. Da stehen auch Landtagswahlen an und es wird sich wohl erst danach zeigen, ob die Regierung auf Kurs bleibt. Claudia Wächter, Nachrichtenredaktion.
3: In der französischen Stadt Caen ist ein Fahrer mit seinem Auto Medienberichten zufolge nach einem Streit in eine Menschenmenge gerast. Mindestens ein Mensch soll bei dem Angriff gestern Abend getötet worden sein. Es gab 10 Verletzte. Die Polizei habe einen Verdächtigen festgenommen, hieß es. Und zum Sport. In Monaco wird heute die Ligaphase der Fußball Champions League ausgelost. Aus Deutschland sind Bayern München, Borussia Dortmund, RB Leipzig und der VfB Stuttgart dabei.
5: Die Bayern sind in Top 1, Dortmund in Top 2, Leipzig und Stuttgart in der Nummer 3 und 4. Jede Mannschaft bekommt 2 Gegner pro Topf zugelost, 4 Heim- und 4 Auswärtsspiele. Das bedeutet, auch die Bayern im ersten Topf treffen in der Ligaphase auf 2 Schwergewichte, wie zum Beispiel Titelverteidiger Paris, Real Madrid, Manchester City oder Barcelona. Die besten 8 Teams der Gruppenphase stehen direkt im Achtelfinale. Die Plätze 9 bis 24 müssen in die Playoffs. Thomas Thonfeld, Nachrichtenredaktion.
3: Der erste Spieltag der Ligaphase beginnt dann am 8. September.
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6: Mit Max Dehmann, guten Morgen. Das Gemeinschaftsklinikum Mitte-Rhein hat das Geschäftsjahr 2025 erstmals seit Jahren wieder mit einem ausgeglichenen Ergebnis abgeschlossen. Der Maximalversorger in Koblenz und der Region betreute im vergangenen Jahr rund 52.000 stationäre und 115.000 ambulante Patienten. Insgesamt arbeiten rund 4.300 Menschen an den Standorten des Klinikverbunds, darunter auch in Boppard und Nassstetten. Neben der Patientenversorgung wurden 2025 digitale Projekte, die Ausbildung und die Weiterbildung der Mitarbeiter weiter ausgebaut. Auch wichtige Zukunftskonzepte für die Standorte in Boppard und Nassstetten wurden entwickelt und auf den Weg gebracht. Außerdem in den Regionalnachrichten um 12:30. Schüler im Rhein-Lahn-Kreis sind zur Teilnahme am 74. europäischen Wettbewerb aufgerufen. Und an der Altenburg in Koblenz ist eine sogenannte Laterne vom Dach abgenommen worden.
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2: 7:04, wir schauen auf die Straße. Da habe ich gute Nachrichten. Die Straßen sind aktuell noch frei in der Region. Gute Fahrt.
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2: Blitzer haben wir aktuell noch keine. Es sind aber Radarkontrollen angekündigt von der Stadt Koblenz. Heute für die Altstadt Lützel, die Goldgrube, Lai, Stolzenfels, die Südstadt und Bubenheim. Und wenn ihr sonst noch irgendwo was gesehen habt, Staus oder Blitzer melden wollt, gerne die Antenne Koblenz Hotline wählen oder ganz bequem per WhatsApp schicken 0261 988 2099. Dann gemeinsam machen wir unsere Straßen sicherer.
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2: Der September, der rückt immer näher und damit auch ein echtes Traditionsfest bei uns in Koblenz. Vom 25. bis 27. September wird in Leih wieder das Leiher Weinfest gefeiert. 3 Tage lang gibt's Wein, Musik und jede Menge Geselligkeit. Und natürlich sind auch wir von Antenne Koblenz mit dabei. Was euch in diesem Jahr erwartet und warum das Weinfest für Leih so besonders ist, das hört ihr gleich hier bei uns nach 2 Hits am Stück. Wir starten jetzt mit Connor Skinner und Find You. Mein Name ist Alla Schenz und ich wünsche einen guten Start in den Donnerstagmorgen.
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0: 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Und gleich hört ihr noch Ava Max mit My Head and My Heart. Wein, Live-Musik und jede Menge Geselligkeit. Vom 25. bis 27. September wird in Koblenz-Lai wieder das traditionelle Laier Weinfest gefeiert. Über das Weinfest und die Bedeutung dieser Tradition für Lai habe ich mit Oberbürgermeister David Langner, dem Vorsitzenden der Heimatfreunde Lai, Holger Wahlen, und dem Ehrenvorsitzenden Dirk Kissel gesprochen. Und dann starten wir doch mal mit der Frage an Herrn Oberbürgermeister David Langner. Sind Sie auch dieses Jahr wieder bei der Eröffnung dabei?
1: Ja, das ist mir eine ganz wichtige Tradition. Ich glaube, ich habe es kein einziges Mal verpasst. Es ist ein tolles Fest in Lai und die vielen Ehrenamtlichen haben das auch verdient, dass ganz viele Menschen kommen.
0: Dann hätte ich noch eine Frage an Herrn Wahlen. Was ist denn für Sie das Besondere an diesem Weinfest? Warum lohnt es sich, als Besucher vorbeizukommen?
2: Das abwechslungsreiche Programm über die 3 Tage hinweg, von der Eröffnung über Antenne Koblenz, die am Freitag live noch die 80er und 90er Party machen. Samstags ist Sixbit als Eck da und sonntags ein gemütlicher Ausklang in der Weingasse mit Tuesdays Gone.
0: Und Herr Kissel, wenn Sie an das vergangene Weinfest zurückdenken, gibt es einen Moment oder eine Geschichte, die Ihnen besonders in Erinnerung geblieben ist?
3: Immer sehr schön sind die Begegnungen in der Weingasse bei uns mit den ganzen Winzern und Weinständen. Dort trifft man viele, viele Leute, mit denen man hervorragende Gespräche führen kann. Und wir freuen uns immer, wenn viele Gäste bei uns in Lai sind.
0: Herr Langner, was verbinden Sie persönlich mit dem Koblenzer Weinfest in Lai und was macht denn so ein Fest in Koblenz das Besondere aus?
1: Ja, ich finde, die familiäre Atmosphäre ist in Lai immer besonders. In der Weingasse ist immer eine besondere Stimmung und ich habe ja immer um diese Zeit rum Geburtstag, habe da auch schon mal meinen Geburtstag mit Freunden gefeiert. Das ist eigentlich eine ideale Location, um das zu tun. Und man darf natürlich nicht vergessen, dass die Koblenzer Weinmajestäten die Laier Weinköniginnen und Prinzessinnen sind. Das ist natürlich auch nochmal ein besonderer Moment, dass da die aus Lai kommen und dass das das Laier Weinfest bzw. das Koblenzer Weinfest ist.
0: In diesem Jahr gibt es außerdem direkt zum Auftakt etwas Besonderes. Am Freitag ist Antenne Koblenz mit der Sommertour und einer 80er und 90er Party mit dabei. 3 Tage lang gibt es beim Laier Weinfest Programm. Was euch beim Laier Weinfest in diesem Jahr noch erwartet, hört ihr gleich hier in einer halben Stunde.

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Und für den richtig guten Schwung in den Donnerstag, naja, sagen wir mal den entspannten Schwung, hört ihr gleich diesen Hit hier.

0: Fever Dream und den hört ihr gleich noch vor halb.
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2: 15 Grad in Neuwied, 15 Grad in Münster-Maifeld und in Koblenz-Neuendorf haben wir auch aktuell 15 Grad gemessen. Wir starten heute recht bewölkt in die frühen Morgenstunden. Nachmittags zeigt sich ab und an dann doch nochmal die Sonne. Heute mit 8 Sonnenstunden insgesamt über den Tag verteilt und 30 Grad in der Spitze. Erst heute Abend müssen wir tatsächlich wieder mit Gewitter rechnen.
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3: Im Studio Max Dehmann einen schönen guten Morgen. Das Gemeinschaftsklinikum Mittelrhein hat das Geschäftsjahr 2025 erstmals seit Jahren wieder mit einem ausgeglichenen Ergebnis abgeschlossen. Der Maximalversorger in Koblenz und der Region betreute im vergangenen Jahr rund 52.000 stationäre und 115.000 ambulante Patienten. Insgesamt arbeiten rund 4.300 Menschen an den Standorten des Klinikverbunds, darunter auch in Boppard und Nassstetten. Neben der Patientenversorgung wurden 2025 digitale Projekte, die Ausbildung und die Weiterbildung der Mitarbeiter weiter ausgebaut. Auch wichtige Zukunftskonzepte für die Standorte in Boppard und Nassstetten wurden entwickelt und auf den Weg gebracht. Für 2026 zeigt sich die Geschäftsführung zuversichtlich und will mit dem positiven Ergebnis die Grundlage für geplante Bauprojekte in Koblenz und Mayen schaffen. Schüler im Rhein-Lahn-Kreis sind zur Teilnahme am 74. europäischen Wettbewerb aufgerufen. Unter dem Motto Europa gerecht gestalten, was kostet die Zukunft, können sie sich mit Fragen rund um ein gerechtes und zukunftsfähiges Europa beschäftigen. Gesucht werden kreative Beiträge etwa als Bild, Text, Video oder Podcast. Die offene Aufgabenstellung lässt den Teilnehmern dabei viel Raum für eigene Ideen und Sichtweisen. Landrat Jörg Denninghoff und die Europa-Union Rhein-Lahn wollen damit jungen Menschen die Möglichkeit geben, ihre Vorstellungen von Europa sichtbar zu machen. An der Alten Burg in Koblenz ist eine sogenannte Laterne vom Dach abgenommen worden. Wegen des schlechten Zustands des Bauteils waren die Arbeiten besonders aufwendig und mussten vorsichtig vorbereitet werden. Mithilfe eines Autokrans wurde die Laterne vom Gebäude gehoben und sicher auf einem Podest abgestellt. Die Laterne soll künftig an der Feste Kaiser Franz vor dem Kehlturm stehen. Weitere Teile der alten Burg, darunter eine Metallspitze und Holzteile, werden zunächst geschützt eingelagert. Eine spätere Restaurierung der Laterne ist vorgesehen. Der weitere Ablauf wird derzeit noch abgestimmt. Für die Arbeiten musste das Peter-Altmaier-Ufer an der alten Burg an 3 Tagen vollständig gesperrt werden. In Hörgrenzhausen können Familien Ende August den Wald gemeinsam entdecken. Das Jugendkultur- und Bürgerzentrum Zweite Heimat lädt morgen zu einer Försterwanderung ein. Gemeinsam mit Revierförster Nauen geht es ab 15 Uhr auf Entdeckungstour durch den Wald. Dabei erfahren Kinder und Erwachsene spielerisch mehr über Bäume, Tiere und andere Waldbewohner. Wer möchte, kann eine Becherlupe mitbringen. Treffpunkt ist der Waldspielplatz am Flürchen. Die Teilnahme ist kostenlos, eine Anmeldung ist erforderlich.
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2: Kurz nach 7:30 haben wir es und wir schauen auf die Straße. Aktuell sieht es aber noch gut aus. Soweit sind die frei, kommen gut an.
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2: Blitzer haben wir so früh noch keine, aber dafür sind welche angekündigt von der Stadt Koblenz. Heute für die Altstadt, Lützel, Goldgrube, Laisch, Stolzenfels, die Südstadt und für Bubenheim. Das bedeutet, falls ihr was entdeckt habt, besagte Blitzer, andere Blitzerstaus, andere Verkehrsbehinderung, könnt ihr uns das natürlich gerne melden. Entweder ruft ihr an auf unsere Antenne Koblenz Hotline oder ihr schickt eine WhatsApp auf die gleiche Nummer. Die lautet 0261 98 8 20 99. Vielen Dank.
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2: Guten Morgen aus dem Antenne Koblenz Studio. Schön, dass ihr wieder mit uns in den Donnerstag startet. Wir haben natürlich außer jede Menge Musik natürlich auch wieder spannende Themen mit dabei. Denn vom 25. bis 27. September wird in Lai wieder das Laier Weinfest gefeiert. 3 Tage lang gibt es Wein, Musik und jede Menge gute Gespräche. Und natürlich sind auch wir von Antenne Koblenz mit unserer Sommertour auch dabei und unserer 80er und 90er Party. Was euch noch so alles erwartet auf dem Laier Weinfest, darüber sprechen wir gleich nach 2 Hits am Stück. Wir starten jetzt erstmal mit Harry Styles und American Girls. Mein Name ist Alla Schenz und ich wünsche einen guten Start in den Donnerstagmorgen.
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0: 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Und gleich hört ihr noch Meek mit Fabulous. Wenn Ende September in Lai wieder das Weinfest gefeiert wird, steckt dahinter natürlich einiges an Arbeit. Denn bevor die ersten Gäste durch die Weingasse ziehen können, muss organisiert, geplant und aufgebaut werden. Ich habe vorab mit Oberbürgermeister David Langner, dem Vorsitzenden der Heimatfreunde Lai, Holger Wahlen, und dem Ehrenvorsitzenden Dirk Kissel darüber gesprochen, wie viel Vorbereitung hinter dem Fest steckt und wie man selbst eventuell mithelfen kann. Herr Wahlen, wann beginnen eigentlich solche Planungen, damit am Ende alles steht?
1: Die Planungen beginnen direkt nach dem Weinfest. Mit den Gesprächen mit unseren Schaustellern, mit den Bands, mit allen möglichen Leuten. Wir freuen uns auch über jeden ehrenamtlichen Helfer, der mit dabei ist, der mitmachen möchte, und der kann sich gerne bei uns melden.
0: Wo kann er sich melden?
1: Am besten auf die Homepage gehen, da steht meine Telefonnummer, und dann eine E-Mail schreiben oder kurz bei mir durchklingeln, WhatsApp schreiben.
0: Herr Kissel, Sie kennen ja das Vereinsleben aus langjähriger Erfahrung. Was bedeutet es für Sie zu sehen, dass heute eine neue Generation Verantwortung übernimmt und die Tradition des Weinfestes weiterführt?
2: Ja, macht mich in gewisser Weise sehr stolz, weil man sieht wirklich, dass hier eine Tradition weitergeführt wird und das über mehr als 7 Jahrzehnte mittlerweile. Es gibt neue Ansätze, neue Denkweisen, neue Lösungsansätze, das bringt jeder Generationswechsel mit sich. Aber das Grundprinzip der Heimatfreunde, alles ehrenamtlich zu stemmen, bleibt hier erhalten, und das ist, glaube ich, heute in der heutigen Zeit nicht mehr selbstverständlich, und das gilt ganz hoch zu bewerten.
0: Und Herr Langner, das Weinfest, das wird ja nahezu vollständig ehrenamtlich organisiert. Wie wichtig ist dieses ehrenamtliche Engagement auch für Koblenz?
3: Das ist immens wichtig, das kann man gar nicht hoch genug einschätzen, weil das gesellschaftliche Leben nur durch das Ehrenamt auch in Koblenz funktioniert, und wir versuchen als Stadt ja alles dafür zu tun, dass die Ehrenamtlichen möglichst viel Unterstützung bekommen, möglichst wenig Hürden in den Weg gelegt bekommen. Das ist manchmal nicht ganz so einfach, aber wir sind immer im Gespräch, im Dialog. Und ich hoffe, dass das auch immer funktioniert, weil die Ehrenamtlichen haben das absolut verdient.
0: Das Laier Weinfest läuft vom 25. bis 27. September. Zum Auftakt am Freitag sind auch wir von Antenne Koblenz mit unserer Sommertour und der 80er und 90er Party mit dabei. Wir freuen uns auf euch.

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2: Aktuell haben wir 16 Grad in Dieblich, 16 Grad in Hillscheid und in Koblenz auf dem Oberwert haben wir auch aktuell 16 Grad. Wir starten mit einem Mix aus Sonne und Wolken in den Donnerstag rein. Und ab heute Nachmittag, da zeigt sich die Sonne schon ein bisschen mehr mit 30 Grad heute in der Spitze. Aber heute Abend müssen wir wieder mit starken Gewittern rechnen. Morgen geht es auch wieder weiter mit einem Mix aus Sonne, Wolken und Regen. Ab Nachmittag kann es hier und da auch wieder gewittern. Etwas windig wird es morgen dann mit 24 Grad in der Spitze.
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3: Ich bin Babette Büchner. Nach der Sturzflut im Himalaya steigt die Zahl der Vermissten immer weiter. Nach offiziellen Angaben werden in Nepal und China nun mehr als 1.300 Menschen gesucht. Auch viele Touristen sind nicht erreichbar, auch aus Deutschland.
4: Laut nepalesischen Angaben sollen 8 Deutsche unter den Vermissten sein. Wie es ihnen geht und wo sie sich befinden, ist völlig unklar. Laut den Behörden in Nepal sind eine ganze Reihe von Nationalitäten unter den Vermissten. Viele Menschen kommen aus Indien, es werden aber auch US-Amerikaner, Briten und Australier vermisst. Das Gebiet ist ja sehr beliebt bei Wanderern, aber auch bei Pilgern, die zu einem heiligen Berg nach Tibet wollen. Aus Peking, Johannes Neudecker.
3: Bundeskanzler Friedrich Merz hat heute zu einem kleinen EU-Gipfel zur Haushaltsplanung eingeladen. Im Kanzleramt treffen sich Staats- und Regierungschefs der Länder, die wie Deutschland den von der EU-Kommission vorgeschlagenen Finanzrahmen für 2028 bis 2034 deutlich verkleinern wollen. Dazu gehören die Niederlande, Dänemark, Österreich, Finnland, Belgien und Schweden. Es wird gerade viel über Social-Media-Verbote für Jugendliche diskutiert. Eine Umfrage der Technikerkrankenkasse unter 12- bis 17-Jährigen zeigt nun, 47% der Jugendlichen selbst ist für eine Altersgrenze.
5: Die Hälfte der Jugendlichen, die für eine Altersgrenze sind, plädiert im Schnitt für ein Verbot unter 14. In der Umfrage sagen auch 4 von 5 Jugendlichen, Social Media täte ihnen gut, 15% finden aber, die Nutzung tue ihnen nicht gut. Die meisten, über 70%, wollen mit Social Media einfach Spaß haben zum Zeitvertreib. Gut 60% nutzen es, um Kontakt mit Freunden zu halten, gut 40% holen sich Inspiration für Sport, Reisen oder Essen. Knapp 40% folgen dabei Influencern. Ronny Tochau, Nachrichtenredaktion.
3: Bis Sonntag wird es laut und bunt in den Kölner Messehallen. Ab heute dürfen hunderttausende Gaming-Fans kommen. Es ist der erste Publikumstag auf der Gamescom. Das Leitthema der weltgrößten Computerspiel- und Videospielmesse lautet in diesem Jahr: Games machen Lust auf Zukunft. Auch Bundespräsident Frank-Walter Steinmeier wird heute erwartet.
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6: Mit Max Dehmann, guten Morgen. Rheinland-Pfälzische Unternehmen haben im ersten Halbjahr 2026 Waren im Wert von knapp 30 Milliarden Euro ins Ausland verkauft. Das waren 0,6% mehr als im gleichen Zeitraum des Vorjahres, laut dem Statistischen Landesamt mit Sitz in Bad Ems. Gleichzeitig stiegen die Importe deutlich stärker und erreichten 23,2 Milliarden Euro, ein Plus von 6%. Besonders gefragt waren im Ausland Maschinen sowie Autos und Autoteile aus Rheinland-Pfalz, während die Ausfuhren von Chemie- und Pharmaprodukten zurückgingen. Die Exporte in die USA sanken um 4,8%, während die Ausfuhren nach Kanada um 52% zunahmen. Außerdem in den Regionalnachrichten um 9:30. Am Standort Dierdorf des Evangelischen Klinikums Westerwald wird der Operationsbereich modernisiert. Und im Volkspark Lütze hat die Veranstaltung Poesie im Park stattgefunden.
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2: 8:03 und wir starten mit einer Gefahrenmeldung. Auf der A61 Koblenz Richtung Ludwigshafen zwischen dem Rastplatz St. Kaul und Koblenz-Dieblich. Da liegen Reifenteile auf allen Fahrstreifen. Fahrt hier vorsichtig. A48 Koblenz Richtung Dernbach zwischen der Ausfahrt Hörgrenzhausen und Dreieck Dernbach. 1 Kilometer Stau. B42 zwischen Bendorf-Süd und Weitersburg. Hier dauert es aktuell 5 Minuten länger. Koblenz Richtung Bonn zwischen Neuwied und Neuwied-Mitte, 6 Minuten Zeitverlust. B42 zwischen Ehrenbreitstein und Urba, hier dauert es aktuell auch 5 Minuten länger. B256 Waldbröl Richtung Neuwied zwischen Neuwied und Straßenhaus 10 Minuten Zeitverlust. B256 Main Richtung Neuwied zwischen Gruft und der Ausfahrt Pleit. Auch hier müsst ihr mit 5 Minuten mehr rechnen.
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2: Blitz haben wir aktuell noch keine, Radarkontrollen sind aber angekündigt für die Stadt Koblenz und zwar Altstadt, den Lützel, Koblenz, die Goldgrube, Leih, Stolzenfels, Südstadt und Bubenheim sind betroffen. Und wenn ihr sonst was gesehen habt, Staus oder Blitzer melden wollt, einfach Hörer in die Hand nehmen, hier durchklingeln, direkt ins Studio oder ihr sendet uns eine WhatsApp an die 0261 988 2099. Vielen Dank.
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2: Der Supermix und einen schönen guten Morgen aus dem Antenne Koblenz Studio hier am Friedrich-Ebert-Ring. Und gleich geht's um das Thema Kunst, denn neue Kunst zieht aktuell ins Ludwig-Museum Koblenz ein. Ab Sonntag ist dort die Ausstellung Bridge von Liliane Tomaskus zu sehen. Was hier dem Titel steckt, da drin steckt und was euch in dieser Ausstellung genau erwartet, darüber haben wir mit der Museumsleiterin gesprochen. Das ganze Interview hört ihr gleich nach 2 Hits am Stück. Wir machen jetzt erstmal weiter mit Teddy Swims und Mr. Know-It-All. Mein Name ist Ala Schenz. Einen schönen guten Morgen.
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0: 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Und gleich hört ihr noch Ed Sheeran mit Aziza. Ab Sonntag gibt es im Ludwig-Museum Koblenz eine neue Ausstellung zu sehen. Unter dem Titel Bridge werden Werke der Künstlerin Liliane Tomasko gezeigt. Ihre farbenreichen Gemälde bewegen sich zwischen Abstraktion und gegenständlichen Elementen und geben Einblicke in die unterschiedlichen Phasen ihres künstlerischen Schaffens. Mein Kollege Lenz Göbels hat mit der Direktorin des Ludwig-Museums, Beate Reifenscheid, gesprochen. Sie hat ihm erklärt, was hinter der Ausstellung Bridge steckt und was die Besucher dort erwartet.
1: Mit Liliane Tomasko zeigt das Ludwig-Museum eine Künstlerin, die vielen vielleicht noch nicht bekannt ist. Wer ist sie und warum haben sie sich entschieden, ihre Werke nach Koblenz zu holen?
2: Sie ist eine durchaus bekanntere Künstlerin, vielleicht in Deutschland nicht ganz so, weil sie noch nicht so viele Ausstellungen in Deutschland hatte. Aber sie ist in berühmten großen Sammlungen vertreten, von der Albertina in Wien bis Paris. Sie gilt als schweizerische Künstlerin mit ungarischen Wurzeln, lebt weitgehend in Amerika. Sie malt sehr abstrakt. Ihre Anfänge allerdings hat sie tatsächlich auch in der Figuration. Und wir zeigen tatsächlich einen Querschnitt aus fast 20 Jahren.
1: Und wie kam es dazu, dass die Werke jetzt nach Koblenz kommen?
2: Ich habe Liliane Tomasko schon die letzten Jahre immer so ein bisschen, wie man so sagt, auf dem Radar gehabt. Und dann habe ich sie einfach angesprochen und gesagt, können Sie sich das vorstellen? Sie hat dann eigentlich sofort Ja gesagt. Und ich bin ganz, ganz froh, weil wir zeigen tatsächlich viel zu wenig Künstlerinnen.
1: Die Ausstellung kommt erst Ende August nach Koblenz und trägt den Titel Bridge. Was steckt denn hinter dem Titel und welche Brücken möchte die Künstlerin denn schlagen?
2: Bridge kam dann so für mich etwas vom Himmel runter. Aber ich glaube, dass ich es zumindest jetzt festmachen kann an der Art und Weise, wie sie gestartet hat. Sie hat ganz viel mit stillen Gemälden von Stoffen gestartet, die sie dann tatsächlich in Abstraktion überführt hat. Und das, was sie am meisten bewegt, und deshalb ist Bridge, glaube ich, ein sehr guter Titel, ist tatsächlich die Welt des Unbewussten. Es geht ihr auch in diesen Bettlandschaften eher darum, was kriegen wir sozusagen von unseren Träumen vielleicht überhaupt mit. Das ist sozusagen die zweite Welt, in der wir auch leben, und die versucht sie eben mit ihren Gemälden zu übersetzen und in eine visuelle Sprache zu bringen.
0: In einer halben Stunde geht es dann weiter, dann schauen wir auf die Eröffnung der Ausstellung und darauf, welches Programm die Besucher am Tag der Vernissage am Sonntag erwartet.

0: und gleich starten wir weiter mit modernem Electro-Sound. Und zwar diesem hier. My siren goes. Felix Jane und Omar Rudberg und das Ganze heißt Siren und das hört ihr in ein paar Minuten.
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2: 17 Grad in Montabaur, 17 Grad in Neuwied und in Koblenz-Lei. Auch aktuell haben wir hier 17 Grad gemessen. Und wir starten freundlich in den Donnerstag mit einem Mix aus Sonne und Wolken. 30 Grad erwarten uns heute in der Spitze. 7 Sonnenstunden über den Tag verteilt. Und ab heute Abend sind wieder vereinzelt starke Gewitter möglich.
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3: Im Studio Max Demann einen schönen guten Morgen. Rheinland-Pfälzische Unternehmen haben im ersten Halbjahr 2026 Waren im Wert von knapp 30 Milliarden Euro ins Ausland verkauft. Das waren 0,6% mehr als im gleichen Zeitraum des Vorjahres, laut dem Statistischen Landesamt mit Sitz in Bad Ems. Gleichzeitig stiegen die Importe deutlich stärker und erreichten 23,2 Milliarden Euro, ein Plus von 6%. Besonders gefragt waren im Ausland Maschinen sowie Autos und Autoteile aus Rheinland-Pfalz, während die Ausfuhren von Chemie- und Pharmaprodukten zurückgingen. Die Exporte in die USA sanken um 4,8%, während die Ausfuhren nach Kanada um 52% zunahmen. Insgesamt bleibt der Außenhandel damit ein wichtiger Faktor für die Wirtschaft in Rheinland-Pfalz. Am Standort Dierdorf des Evangelischen Klinikums Westerwald wird der Operationsbereich umfassend modernisiert. Dafür übergab Gesundheitsminister Clemens Hoch einen Förderbescheid des Landes Rheinland-Pfalz über rund 15,6 Millionen Euro. Insgesamt werden rund 19 Millionen Euro in das Projekt investiert, das unter anderem den Bau eines dritten Operationssaals sowie neue Technik und Verbesserungen beim Brandschutz umfasst. Die Arbeiten sollen in 6 Bauabschnitten über etwa 3,5 Jahre bei laufendem Krankenhausbetrieb erfolgen. Die medizinische Versorgung soll während der Bauzeit weitgehend aufrechterhalten werden. Im Volkspark Lützel ist bei der Veranstaltung Poesie im Park Literatur auf Musik und Geschichte getroffen. Zahlreiche Besucher erlebten am 20. August Sommergedichte, einen Vortrag über die Geschichte der Feste Franz und eine Mitmachaktion, bei der eigene Texte entstehen konnten. Auch Kinder und Jugendliche konnten in der Parkkulisse Bücher und Geschichten entdecken. Zum Abschluss sorgte Taylor Swing für musikalische Unterhaltung und eine entspannte Atmosphäre. Organisiert wurde die Veranstaltung von verschiedenen Einrichtungen und Vereinen aus Koblenz. Damit zeigte Poesie im Park erneut, wie der Volkspark Lützel zu einem Ort für Kultur und Begegnung werden kann. Im Koblenz-Lützel wird am Samstag wieder gefeiert. Das 16. Lützeler Bürgerfest steht in diesem Jahr unter dem Motto Lützel für alle. Von 12 bis 17 Uhr gibt es auf dem Gelände der Hans-Zulliger-Schule ein Programm für die ganze Familie. Auf der Bühne stehen unter anderem Tänze, Chorgesang, Gitarrenmusik und Trash-Drumming. Dazu kommen Spiele, Kreativangebote und Mitmachaktionen für Kinder und Jugendliche. Für Essen und Getränke sorgen unter anderem örtliche Schulen mit einem Kuchenbuffet sowie weitere Anbieter mit internationalen Speisen. Eröffnet wird das Bürgerfest um 12 Uhr von Oberbürgermeister David Langner, der zugleich Schirmherr der Veranstaltung ist.
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2: Wir haben kurz nach 8:30 und wir schauen einmal raus zu euch auf die Straße. Da haben wir die A61 Koblenz Richtung Ludwigshafen zwischen dem Rastplatz St. Kaul und Koblenz-Dieblich. Gefahr durch Reifenteile auf allen Fahrstreifen. A48 Koblenz Richtung Dernbach zwischen Hörgranzhausen und dem Dreieck Dernbach. 1 Kilometer Stau. Hier braucht ihr ungefähr 10 Minuten länger. Dann die B42 Koblenz Richtung Bonn zwischen Neuwied und Neuwied-Mitte. 6 Minuten plus. B42 zwischen Ehrenbreitstein und Urbar. Aktuell braucht ihr hier 5 Minuten länger. Und zum Schluss die B256 Main Richtung Neuwied zwischen Gruft und der Ausfahrt Pleit. Auch hier 5 Minuten Zeitverlust. Ansonsten sind die Straßen frei. Kommt gut an.
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2: Aktuell haben wir tatsächlich noch keine Blitzer. Falls ihr was entdeckt habt, gerne melden. 0261 988 2099. Vielen Dank.
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2: Und gleich geht es weiter nach zwei Hits am Stück. Da gibt es wieder Wissenswertes, denn mitten in Koblenz gibt es einen Ort, dessen Name erstmal ziemlich ungewöhnlich klingt, den Kühlkopf. Aber warum heißt er eigentlich so? Hat der Name wirklich etwas mit Kühen zu tun oder steckt eine ganz andere Geschichte dahinter? Genau das klären wir gleich nach zwei Hits am Stück in der neuen Folge. Warum heißt das so hier bei Antenne Koblenz? Wir starten jetzt erstmal weiter mit Oscar, Matt und Haley Joel mit I Think I'm Addicted. Mein Name ist Alla Schenz und ich wünsche einen schönen Donnerstagmorgen.
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1: Heute geht es hoch hinaus. Der höchste Punkt in ganz Koblenz ist der Kühlkopf. Gut, dieses bayerische oder österreichische Gejodel, das hätten wir uns sparen können. Für den Österreicher wäre unser Kühlkopf nämlich ein Witz. Eine kleine Beule im Boden vielleicht. Aber für uns Koblenzer ist der Kühlkopf mit fast 400 Metern eben unser höchster Punkt. Und wieso heißt der so? Kommt das vielleicht von einer Kuh? Hat dieser Berg die Form eines Kuhkopfes oder gab es da mal viele Kühe? Nee, alles nicht. Es hat nichts mit einer Kuh zu tun. Ich habe mich da jetzt ganz an der Wortherkunft des Kühlkopfes im hessischen Ried orientiert. Damals, im Mittelalter, da herrschten Könige, das wissen wir. Und deren Einzugsgebiete waren Königsland. Jetzt hat der Kühlkopf in Hessen die Form eines Kopfes und so nannte man das Gebiet Königslandkopf. Oder kürzer Königskopf. Und König wurde im Mittelhochdeutsch König ausgesprochen. Und so hat sich Königkopf runtergebrochen auf Kühlkopf. Ob unser Kühlkopf auch eine Kopfform hat? Nun ja, das ist eben die Wortbedeutung. Und weil der Kühlkopf so schön weit hochragt, steht da auch unser Fernmeldeturm. Das dritthöchste Bauwerk in ganz Rheinland-Pfalz. Und ich wollte da immer mal hoch, weil ehrlich, wie genial muss diese Aussicht von da oben sein. Aber leider hat man sich in den 70ern gegen eine Version mit Aussichtsplattform entschieden. Für die 2 Millionen Euro mehr hat sich leider kein Kostenträger gefunden. Ich bin traurig, es wäre fantastisch gewesen. Aber auch so ist der Kühlkopf ein beliebtes Ausflugsziel und das zu Recht. Ab in die Natur.
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2: Aktuell haben wir gemessen 16 Grad in Rehns, 16 Grad in Urmitz und in Koblenz-Stolzenfels. Auch hier 16 Grad aktuell. Und wir starten heute freundlich mit einem Mix aus Sonne und Wolken. Ein bisschen mehr Wolken als gestern, denn heute Abend ziehen noch starke Gewitter durch die Region. Das Ganze dann heute ab Spätnachmittag. 30 Grad erwarten uns maximal heute in der Spitze.
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3: Ich bin Babette Büchner. Die Sturzflut im Grenzgebiet zwischen Nepal und China hat eine Spur der Zerstörung hinterlassen. Mehr als 1300 Menschen werden inzwischen vermisst. Nach bisherigen Erkenntnissen besteht auch zu 8 deutschen Touristen kein Kontakt mehr. Was die Flutwelle ausgelöst hat, wird noch untersucht. Es gibt Vermutungen, eine Gletscherlawine könnte zunächst einen Fluss blockiert haben. Dadurch habe sich ein See gebildet, der dann über die Ufer getreten sei. Die Bundesregierung bereitet eine Steuer auf stark gezuckerte Getränke vor. Eine Umfrage für die deutsche Presseagentur zeigt nun, die Deutschen sind bei dem Thema gespalten. 43% sind dafür, 44% dagegen.
4: Eine Zuckersteuer kommt aber nicht auf Cola Zero und Co. Ein internes Papier aus Klingbeils Finanzministerium hatte für ordentlich Wirbel gesorgt. Darin wurde vorgeschlagen, neben Colas und Limonaden unter anderem auch auf Zero- und Light-Getränke, Biermischgetränke und Haferdrinks eine Steuer zu erheben. Was aber kommen soll, ist im nächsten Jahr die Steuer auf gezuckerte Getränke. Die Einnahmen sollen in die Krankenkassen fließen, damit die Beiträge stabil bleiben. Aus Berlin, Tine Klimach.
3: Wärmepumpe oder E-Auto? Immer mehr Menschen in Deutschland wollen privat in den Klimaschutz investieren. Laut einer aktuellen Erhebung der Förderbank KfW sind etwa 2/3 der Haushalte dazu bereit.
5: Mehr Wind- und Sonnenenergie, weg von Kohle, Öl und Gas. Für die allermeisten ist das wichtig oder sogar extrem wichtig. Und viele Millionen Haushalte in Deutschland haben auch schon ein E-Auto oder eine Solaranlage auf dem Dach. Das Problem, viele würden gern, können sich aber klimafreundliche Technologien nicht leisten. Das Fazit der Experten, Leute mit geringem Einkommen werden bei der Energiewende abgehängt. Claudia Wächter, Nachrichtenredaktion.
3: Die japanische Künstlerin Yayoi Kusama ist im Alter von 97 Jahren gestorben. Sie sei schon vor 2 Wochen in einem Krankenhaus in Tokio gestorben, teilte das Yayoi Kusama Museum mit. International bekannt wurde Kusama mit ihren Polkadots genannten bunten Punkten, mit denen sie Objekte oder Alltagsgegenstände oder ganze Räume gestaltete. Eine Ausstellung zum Werk der Künstlerin in Köln hatten sich bis Anfang des Monats mehr als 450.000 Menschen angesehen.
0: Und jetzt noch mehr Informationen aus unserer Region.
6: Mit Max Dehmann, guten Morgen. Das Gemeinschaftsklinikum Mitte-Rhein hat das Geschäftsjahr 2025 erstmals seit Jahren wieder mit einem ausgeglichenen Ergebnis abgeschlossen. Der Maximalversorger in Koblenz und der Region betreute im vergangenen Jahr rund 52.000 stationäre und 115.000 ambulante Patienten. Insgesamt arbeiten rund 4.300 Menschen an den Standorten des Klinikverbunds, darunter auch in Boppard und Nassstetten. Neben der Patientenversorgung wurden 2025 digitale Projekte, die Ausbildung und die Weiterbildung der Mitarbeiter weiter ausgebaut. Auch wichtige Zukunftskonzepte für die Standorte in Boppard und Nassstetten wurden entwickelt und auf den Weg gebracht. Außerdem in den Regionalnachrichten um 1:30. Schüler im Rhein-Lahn-Kreis sind zur Teilnahme am 74. europäischen Wettbewerb aufgerufen. Und an der Altenburg in Koblenz ist eine sogenannte Laterne vom Dach abgenommen worden.
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2: 9:04, wir schauen auf die Straße. Da haben wir die A48 Koblenz Richtung Dernbach zwischen Hörkranzhausen und Dreieck Dernbach. 1 Kilometer Stau. Ihr braucht jetzt circa 10 Minuten länger. Und dann haben wir noch eine Meldung A61 Mönchengladbach Richtung Koblenz zwischen Pleit und im Kreuz Koblenz. 3 Kilometer stockender Verkehr. Ansonsten sieht's gut aus. Soweit sind die Straßen frei.
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2: Es blitzt und zwar in Lützel in der Bodelschwingstraße. Hier ist Tempo 30 erlaubt. Dann haben wir noch einen Blitzer in Melsbach in der Ausstraße. Hier ist 50. Und wenn ihr sonst noch irgendwo was gesehen habt, Staus oder Blitzer melden wollt, einfach unsere Antenne Koblenz Hotline wählen oder eine WhatsApp senden an die 0261 98 8 20 99. Vielen Dank.
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2: Farbenreich, abstrakt und voller spannender Details, denn im Ludwig-Museum Koblenz öffnet am Sonntag die neue Ausstellung Bridge der Künstlerin Liane Tomasko. Wir haben vorab mit Museumsdirektorin Beate Reifenscheid gesprochen und was es dort so zu entdecken gibt, das hat sie uns erzählt. Das ganze Interview hört ihr gleich hier nach drei Hits am Stück. Wir machen weiter mit Louis Tomlinson und Imposter. Mein Name ist Ala Schenz und ich wünsche einen guten Morgen.
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0: 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Und gleich hört ihr noch Shima mit dem Song Morgen. Am Sonntag eröffnet im Ludwig-Museum hier in Koblenz die neue Ausstellung Bridge der Künstlerin Liane Tomasko. Ihre Werke verbinden abstrakte Formen und Farben mit gegenständlichen Elementen. Doch nicht nur die Kunstwerke selbst stehen am Eröffnungstag im Mittelpunkt. Rund um die Vernissage ist ebenfalls ein Programm geplant. Was die Besucher dabei erwartet, hat Museumsdirektorin Beate Reifenschad meinen Kollegen Lenz Göbels einmal erzählt.
1: Am 30. August ist es soweit. Was können Besucher denn am Tag selber erwarten?
2: Die Künstlerin ist da. Wir haben einen ganz ausgewiesenen Museumsdirektor, nämlich den ehemaligen Direktor der Albertina in Wien, der ihr Werk eben auch sehr schätzt. Der wird die Eröffnungsrede halten. Also das ist, glaube ich, schon mal immer das Wichtigste und vielleicht auch nicht ganz unwichtig. Am 28.08., also zwei Tage vorher, wird der Zonta-Club Rhein-Mosel auch nochmal ein eigenes Museumsfest starten und auch dazu darf man sich natürlich gerne anmelden.
1: Gibt es ein Werk der Ausstellung, das Sie persönlich besonders fasziniert oder berührt hat?
2: Das sind tatsächlich so ein paar von diesen ganz frühen Arbeiten. Und es gibt dann auch noch so eine Serie, die sie so ein bisschen blurred gemacht hat, also so ganz verschwommen und so, dass man denkt, was genau sieht man da? Und ich mag eigentlich so Rätselbilder, also wo man wirklich länger davor steht und sich überlegen darf, was ist gemalt, was ist gemeint, welche Stimmung ist da? Und das spricht mich immer besonders an.
1: Für jemanden, der jetzt kein Kunstexperte ist, was wären so Tipps, die Sie haben, wie man sich solchen abstrakten Werken eher nähern kann?
2: Abstrakte Werke sind ja wunderbar, weil sie gar nicht verlangen, dass man sie unbedingt verstehen muss. Die Gemälde von Liane Tomasko sind extrem farbenfroh, sind sehr explosiv, impulsiv, gestisch. Also da gibt es, glaube ich, viele, die sagen, so möchte ich eigentlich auch malen, weil es einfach so unmittelbar und direkt einen anspricht. Und wie gesagt, ein richtiges Vorwissen im klassischen Sinne oder irgendeine Exegese in die Kunstgeschichte muss man nicht haben. Und deshalb, glaube ich, ist es auch nochmal eine schöne Einladung.

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2: 20 Grad in Hörgrenzhausen, 20 Grad in Dieblich und in Koblenz-Immendorf auch hier aktuell 20 Grad. Und aktuell ist es auch ziemlich bewölkt und die Sonne, die wechselt sich heute bis zum Nachmittag mit den Wolken ab. Und das Ganze entlädt sich dann heute Abend, denn starke Gewitter ziehen durch die Region. Heute mit 30 Grad in der Spitze.
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3: Im Studio Max Dehmann einen schönen guten Morgen. Das Gemeinschaftsklinikum Mitte-Rhein hat das Geschäftsjahr 2025 erstmals seit Jahren wieder mit einem ausgeglichenen Ergebnis abgeschlossen. Der Maximalversorger in Koblenz und der Region betreute im vergangenen Jahr rund 52.000 stationäre und 115.000 ambulante Patienten. Insgesamt arbeiten rund 4.300 Menschen an den Standorten des Klinikverbunds, darunter auch in Boppard und Nassstetten. Neben der Patientenversorgung wurden 2025 digitale Projekte, die Ausbildung und die Weiterbildung der Mitarbeiter weiter ausgebaut. Auch wichtige Zukunftskonzepte für die Standorte in Boppard und Nassstetten wurden entwickelt und auf den Weg gebracht. Für 2026 zeigt sich die Geschäftsführung zuversichtlich und will mit dem positiven Ergebnis die Grundlage für geplante Bauprojekte in Koblenz und Mayen schaffen. Schüler im Rhein-Lahn-Kreis sind zur Teilnahme am 74. europäischen Wettbewerb aufgerufen. Unter dem Motto Europa gerecht gestalten, was kostet die Zukunft, können sie sich mit Fragen rund um ein gerechtes und zukunftsfähiges Europa beschäftigen. Gesucht werden kreative Beiträge etwa als Bild, Text, Video oder Podcast. Die offene Aufgabenstellung lässt den Teilnehmern dabei viel Raum für eigene Ideen und Sichtweisen. Landrat Jörg Denninghoff und die Europa-Union Rhein-Lahn wollen damit jungen Menschen die Möglichkeit geben, ihre Vorstellungen von Europa sichtbar zu machen. An der Alten Burg in Koblenz ist eine sogenannte Laterne vom Dach abgenommen worden. Wegen des schlechten Zustands des Bauteils waren die Arbeiten besonders aufwendig und mussten vorsichtig vorbereitet werden. Mithilfe eines Autokrans wurde die Laterne vom Gebäude gehoben und sicher auf einem Podest abgestellt. Die Laterne soll künftig an der Feste Kaiser Franz vor dem Kehlturm stehen. Weitere Teile der Alten Burg, darunter eine Metallspitze und Holzteile, werden zunächst geschützt eingelagert. Eine spätere Restaurierung der Laterne ist vorgesehen. Der weitere Ablauf wird derzeit noch abgestimmt. Für die Arbeiten musste das Peter-Altmaier-Ufer an der Alten Burg an 3 Tagen vollständig gesperrt werden. In Hörgrenzhausen können Familien Ende August den Wald gemeinsam entdecken. Das Jugendkultur- und Bürgerzentrum Zweite Heimat lädt morgen zu einer Försterwanderung ein. Gemeinsam mit Revierförster Nauen geht es ab 15 Uhr auf Entdeckungstour durch den Wald. Dabei erfahren Kinder und Erwachsene spielerisch mehr über Bäume, Tiere und andere Waldbewohner. Wer möchte, kann eine Becherlupe mitbringen. Treffpunkt ist der Waldspielplatz am Flürchen. Die Teilnahme ist kostenlos, eine Anmeldung ist erforderlich.
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2: Kurz nach 9:30, wir schauen zu euch raus auf die Straße. Da haben wir eine Gefahrenmeldung auf der A48 Koblenz Richtung Dreieck Vulkaneifel zwischen Ochtendung und Polch. Hier steht ein defektes Fahrzeug. Dann geht es weiter auf der B42 Bonn Richtung Koblenz zwischen Feldkirchen und Neuwied-Irlich. Hier braucht ihr 5 Minuten länger. Und zum Schluss die B42 Bonn Richtung Koblenz zwischen dem Industriegebiet Rodenbach und Neuwied-Mitte 5 Minuten. Plus.
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2: Es blitzt in Lützel in der Bodelschwingstraße, hier ist 30. Dann in Melsbach in der Auerstraße, hier ist 50. Und ein weiterer Blitzer auf der B327 am Remstecken Richtung Waldesch. Hier ist auch Tempo 70 erlaubt. Und falls ihr auch noch irgendwo was gesehen habt, Blitzerstaus oder andere Verkehrsbehinderung melden wollt, dann einfach anrufen oder eine WhatsApp senden an unsere Antenne Koblenz Hotline 0261 98 8 2099. Wir wünschen euch eine gute, aber vor allen Dingen eine sichere Fahrt.
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2: Gute Musik, gute Laune und dazu noch, naja, bis jetzt freundliches Wetter, das ändert sich ja nochmal zum Abend hin, aber das genießen wir erstmal. 9:30 haben wir es bei Antenne Koblenz und wir begleiten euch natürlich wieder durch den Donnerstag, Vormittag und natürlich auch Mittag. Und egal, ob ihr gerade bei der Arbeit seid, unterwegs seid, wir haben auf jeden Fall die passende Musik für euch. Dazu natürlich auch nachher alles Wichtige aus Koblenz und der Region. Wir starten mit Topic und Becky G und Sorry Papi. Mein Name ist Alla Schenz und ich wünsche euch einen schönen Morgen.
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Und wie heißt es so schön? Morgenstund hat Gold im Mund. Und für mich war es das jetzt mit der Morgenstund für heute. Und damit sind die Wachermacher wieder rum. Ich mache das Studio jetzt frei für meine Kollegin Lisa Tauchen. Und die hat auch wieder spannende Themen für euch dabei. Unter anderem schauen wir auch nochmal Richtung September. Denn vom 25. bis 27. September steht das Leier Weinfest an. Und wir von Antenne Koblenz sind natürlich auch wieder mit dabei. Mit unserer Sommertour und der großen 80er und 90er Party feiern wir am Freitag gemeinsam mit euch in Leih. Also unbedingt dranbleiben. Ich wünsche euch einen schönen Donnerstag und jetzt übernimmt Lisa. Ich bin Alla Schenz und denkt dran, das Wochenende ist bereits in Sichtweite. Wir hören uns morgen wieder pünktlich zu den Wachermachern.

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2: In Bendorf, da messen wir aktuell 20 Grad. 19 Grad haben wir in Urmitz und in Koblenz-Arenberg, da sind es auch 20 Grad. Bis zu 30 Grad können wir heute bekommen. Die Sonne, die weicht uns jetzt erstmal nicht mehr von der Seite, nur mit ein paar Wölkchen ab und an. Aber zum Abend steht dann doch Gewitter vor der Tür und das zieht sich dann auch bis in den Freitag, der wird insgesamt sehr regnerisch. Bei 24 Grad wird es zum Abend aber wieder trocken und der Samstag soll dann ein bisschen schöner werden. Viele Wolken, aber die Sonne kommt immer wieder vorbei bei 23 Grad.
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3: Ich bin Babit Büchner. Nach der Sturzflut im Grenzgebiet zwischen Nepal und China werden inzwischen mehr als 1300 Menschen vermisst, darunter viele Urlauber. Nach bisherigen Erkenntnissen besteht auch zu 8 deutschen Touristen kein Kontakt mehr.
4: Die Bilder der Flutkatastrophe sind dramatisch. Braune Sturzbäche aus Geröll reißen ganze Brücken weg und lassen Ortschaften im Schlamm versinken. Die Helfer kommen in dem entlegenen Gebiet deshalb nur schwer voran. Chinas Staatsfernsehen berichtete von einer 1,5 Meter dicken Schlammwand, die den Helfern den Weg zu einem überspülten Grenzposten in Tibet erschwert. Wie es zu der Katastrophe kam, ist noch unklar. Vermutet wird bislang ein Gletschersturz als Auslöser. Aus Peking, Johannes Neudecker.
3: Das Robert-Koch-Institut schätzt, dass in diesem Jahr bis Mitte August etwa 15.800 Menschen in Deutschland durch Hitze gestorben sind. Meist sei die Todesursache dabei eine Kombination aus Hitze und bereits bestehenden Vorerkrankungen gewesen.
5: Erschreckende Zahlen, die Statistik hergibt. Die tatsächliche Zahl der Hitzetoten, die könnte noch viel höher liegen, sagen die Experten. Betroffen sind vor allem alte Menschen, also die über 85-Jährigen. Und das vor allem im Saarland und in Rheinland-Pfalz, gemessen an der Bevölkerung. Auch die Bundesregierung, die hat gestern die Folgen von Dürre und Extremtemperaturen beraten. Mehr Geld für den Hitzeschutz soll es aber nicht geben. Claudia Wächter, Nachrichtenredaktion.
3: Im zweiten Quartal hatten Arbeitnehmer wieder mehr Geld in der Tasche. Die Löhne in Deutschland sind weiter schneller gestiegen als die Verbraucherpreise. Das hat das Statistische Bundesamt errechnet. Im Vergleich zum Vorjahr hatten Arbeitnehmer demnach 1,5% mehr zur Verfügung. Ein besonders großes Plus gab es bei den Löhnen in der Landwirtschaft, Energieversorgung und in der Finanzbranche. Unterdurchschnittlich fiel die Lohnsteigerung dagegen unter anderem in den Bereichen Erziehung und bei Freiberuflern aus. Es war nur ein Test für die anstehende EM, aber hat den deutschen Volleyballern einen Weltrekord beschert. In einem Spiel gegen Italien hat die deutsche Nationalmannschaft den ersten Satz nach spektakulären 89 Minuten gewonnen. So lange hat noch kein Satz in einem offiziellen Volleyball-Länderspiel gedauert. Insgesamt werten beide Teams dabei 43 Setzbälle ab.
0: Und jetzt noch mehr Informationen aus unserer Region.
6: Mit Alla Schenz, guten Tag. Der neue Bürgerbeauftragte des Landes Rheinland-Pfalz, Martin Haller, hat das Kreishaus des Rhein-Lahn-Kreises besucht. Landrat Jörg Denninghoff begrüßte Haller zu einem gemeinsamen Austausch. Der Bürgerbeauftragte unterstützt Menschen, die Probleme mit einer Behörde haben. Dabei arbeitet er unabhängig und überparteiisch und behandelt die Anliegen vertraulich. Für persönliche Gespräche bietet Haller regelmäßige Sprechtage in den Landkreisen und größeren Städten an. Auch im Rhein-Lahn-Kreis können Bürger ihre Anliegen auf diesem Weg direkt vorbringen.
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7: Und wir werfen einen Blick zu euch raus auf die Straßen. Da habe ich 3 defekte Fahrzeuge für euch. Einmal auf der A3 Frankfurt Richtung Köln zwischen Dietz und Montabaur. Dann noch auf der A48 Koblenz Richtung Dreieck Vulkaneifel zwischen Ochtendung und Polch. Und auf der A61 Ludwigshafen Richtung Koblenz zwischen Waldesch und Dieblich. Und ich hoffe, ihr kommt gut an.
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7: Ein Caddy blitzt aktuell auf dem Moselring in Richtung des Polizeipräsidiums Höhe der Herz-Jesu-Kirche. Hier ist 50 erlaubt. Und dann steht noch ein Blitzer auf der B327 am Remstecken Richtung Waldesch. Hier ist 70 erlaubt. Und wenn ihr sonst was seht, Staus, Blitzer oder auch andere Gefahren melden wollt, nicht zögern, mir eine WhatsApp schreiben oder einfach kurz durchklingeln auf der Antenne Koblenz Hotline. 0261 98 820 99. Und ich wünsche euch eine gute Fahrt.
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7: Einen wunderschönen Donnerstag wünsche ich euch. Der Morgen, der ist ganz offiziell vorbei und wir starten jetzt in euren Tag. Ich werde ab jetzt bis 15 Uhr für euch da sein und euch mit spannenden Themen und ganz viel guter Musik aus dem Supermix durch den Tag begleiten. Und da starten wir doch jetzt auch direkt rein, würde ich sagen. Usher hören wir gleich, dann noch Taylor Swift und jetzt direkt Chris de Sarandi mit seinem aktuellen Hit Good Old Days. Und ich bin Lisa Tauchum. Startet in den Tag mit mir.
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1: Die heutige Koblenz-Zahl des Tages lautet 1903. Und dafür reisen wir in das Jahr 1903 zurück zu einer besonderen Entdeckung, denn da wurde der Geysir an der Halbinsel Namedaierwerth entdeckt und dieser beeindruckt bis heute Menschen aller Welt. Der Namedaier-Sprudel, wie er damals genannt wurde, wurde nur aus Versehen entdeckt. Eigentlich sollte Wasser und CO2 gewonnen werden, jedoch sprudelte dann der Geysir und jegliches wirtschaftliches Unterfangen wurde abgebrochen. Über die Jahre sprudelte der Geysir, bis dieser nicht mehr funktionstüchtig war und wurde geschlossen. 2001 fand eine neue Bohrung statt und 2006 wurde der Geysir wieder eröffnet. Seitdem bricht der Geysir bis heute jeden Tag aus und das alle 2 Stunden. 2009 wurde das Museum in Andernach errichtet und ist direkt mit einer Schifffahrt mit dem Geysirgelände verbunden. Nun die Frage, warum bricht der Geysir eigentlich aus? Zuallererst ist es ein Kaltwasser-Geysir. Anders als bei einem Heißwasser-Geysir entsteht der Ausbruch nicht wegen der Erhitzung von Wasser, sondern wegen des CO2. Durch das Vulkangebiet in der Eifel ist dort eine deutlich höhere Ansammlung von CO2 und durch eine geologische Störung im Gebiet Namedaierwerth gibt es Risse im Erdinneren, wodurch das CO2 aufsteigt und sich im Grundwasser löst. Durch Quarzadern steigt das CO2-Wasser in das 350 Meter tiefe Brunnenrohr. Das Wasser füllt sich, bis der Brunnen überläuft, dann ist eine Sättigung erreicht. Bedeutet, dass sich kein CO2 mehr im Wasser lösen kann. Dementsprechend bilden sich große CO2-Blasen, auch Kolbenblasen genannt, die bis zu 15 Meter groß werden und das Wasser aus dem Brunnenrohr schieben. Dann beginnt der Ausbruch. Dieser hält 10 bis 15 Minuten. All das wiederholt sich bis zum nächsten Ausbruch in 2 Stunden. Mit einer Ausbruchshöhe von 40 bis 60 Metern ist der Geysir Andernach der weltweit höchste seiner Art und verzaubert Menschen seit 1903. Und deshalb ist die Koblenz-Zahl des Tages heute die 1903.
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2: Der Rechtstipp auch heute wieder mit Sebastian Dornmeier von der Rechtsanwaltskanzlei Klinge Hess aus Koblenz. Sebastian, heute mit der Frage, was passiert, wenn man eine Geldstrafe des Gerichts nicht bezahlen kann?
3: Wenn man in einem Strafverfahren zu einer Geldstrafe verurteilt wird und diese nicht zahlt bzw. nicht zahlen kann, tritt an die Stelle eines Tagessatzes jeweils ein Tag Freiheitsstrafe. Man nennt das Ersatzfreiheitsstrafe und das bedeutet, dass man dann tatsächlich die Strafe im Gefängnis absitzen muss.
2: Danke Sebastian und wir hören uns wieder beim nächsten Mal.
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3: In Braubach, da messen wir aktuell 20 Grad, 19 Grad in Urbar und in Koblenz auf dem Asterstein haben wir auch 20 Grad gemessen. Bis zu 30 Grad können wir heute noch bekommen. Die Sonne, die bleibt uns erhalten den ganzen Tag bis zum Abend, denn dann stehen ordentlich Gewitter an und die ziehen sich dann bis in den Freitag hinein. Der wird insgesamt sehr regnerisch. Aber zum Abend trocken bei 24 Grad und der Samstag, der entspannt sich dann. Einiges an Wolken, aber die Sonne kommt immer wieder vorbei bei 23 Grad.
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4: Mit Alla Schenz, guten Tag. Der neue Bürgerbeauftragte des Landes Rheinland-Pfalz, Martin Haller, hat das Kreishaus des Rhein-Lahn-Kreises besucht. Landrat Jörg Denninghoff begrüßte Haller zu einem gemeinsamen Austausch. Der Bürgerbeauftragte unterstützt Menschen, die Probleme mit einer Behörde haben. Dabei arbeitet er unabhängig und überparteiisch und behandelt die Anliegen vertraulich. Für persönliche Gespräche bietet Haller regelmäßige Sprechtage in den Landkreisen und größeren Städten an. Auch im Rhein-Lahn-Kreis können Bürger ihre Anliegen auf diesem Weg direkt vorbringen. Beim 4. Sommerfest der Koblenzer Pflegefamilien stand das gemeinsame Feiern im Mittelpunkt. Pflegeeltern, Pflegekinder und ihre Familien verbrachten einen Nachmittag im Jugend- und Bürgerzentrum auf der Karthause. Für die Gäste gab es Bewegungsspiele, eine Comedy-Zaubershow und ein Glücksrad mit Preisen. Organisiert wurde das Fest vom Pflegekinderdienst der Stadt Koblenz. Die Stadt sucht weiterhin Menschen, die sich vorstellen können, Pflegeeltern zu werden. Die Waldökostation des Umweltamtes Koblenz lädt zu einer Wildkräuterwanderung am Remstecken ein. Morgen geht es ab 14 Uhr durch den Koblenzer Stadtwald. Die rund dreistündige Veranstaltung richtet sich an Erwachsene. Dabei können die Teilnehmer heimische Wildkräuter kennenlernen und mehr über deren Verwendung erfahren. Auch traditionelle Heilwirkungen der Pflanzen werden vorgestellt. Treffpunkt ist die Waldökostation am Remstecken. Die Teilnahme ist kostenlos, Spenden sind willkommen. Eine Anmeldung ist beim Umweltamt Koblenz telefonisch oder per E-Mail erforderlich.
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3: Um 10.32 Uhr schauen wir zu euch auf die Straßen. Da habe ich drei Gefahrenmeldungen für euch. Defekte Fahrzeuge stehen auf der A3 Frankfurt Richtung Köln zwischen Dietz und Montabaur. Auf der A48 Koblenz Richtung Dreieck Vulkaneifel zwischen Ochtendung und Polch. Und auf der A61 Ludwigshafen Richtung Koblenz zwischen Waldesch und Dieblich. Und ich hoffe, ihr kommt gut an.
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3: Und ein Caddy blitzt auf dem Moselring Richtung Polizeipräsidium Höhe der Herz-Jesu-Kirche. Hier ist 50 erlaubt. Und noch ein anderer Blitzer steht auf der B327 am Remstecken in Richtung Waldesch. Hier ist 70 erlaubt. Und wenn ihr sonst was seht, Staus, Blitzer oder auch andere Gefahren melden wollt, schreibt mir auf jeden Fall eine WhatsApp oder klingelt kurz durch bei uns auf der Hotline 0261 988 2099 und so machen wir gemeinsam unsere Straßen sicherer. Dankeschön.
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1: Antenne Koblenz, hier der Supermix. Wir sind hier im Tierheim Mayen und sprechen heute mit
2: Christiane Hartkopf.
1: Welches Tier haben wir denn hier vor uns?
2: Wir stehen gerade im Hundehaus bei Rocky 2. Rocky ist ein schwarzer Schäferhund. Der ist jetzt seit einem Jahr bei uns, hat leider noch gar keine Anfragen. Rocky ist ein osteuropäischer Schäferhund, fast 5 Jahre alt, ist ziemlich groß und kräftig. Er hat also fast 65 cm Schultermaß und bringt fast 50 Kilo auf die Waage. Das heißt, da braucht es schon im wahrsten Sinne des Wortes standfeste Menschen, die ihn gut führen können.
1: Für wen ist das Tier denn besonders geeignet? Welchen Menschen braucht Rocky?
2: Es wäre toll, wenn es erstmal ein großes Gelände gäbe, dass er bewachen dürfte und auf dem er sich dann auch eigenständig bewegen könnte. Mindestens genauso wichtig ist aber halt auch der Anschluss an eine Familie, an Menschen. Das kennt er und das braucht er auch.
1: Also ein Haushalt mit Kindern wäre für Rocky kein Problem?
2: Kinder, Katzen, Kleintiere würden wir nicht empfehlen. Andere Hunde, wahrscheinlich sympathieabhängig, aber auch das vermutlich eher nicht. Er ist ein wirklich, wirklich menschenbezogener Hund. Er hat also alleine mit einem Menschen hauptsächlich in einem Zwinger gelebt. Er hat also nicht so wahnsinnig viel kennengelernt. Das bringt draußen eine gewisse Unsicherheit mit sich. Das heißt, der Mensch, der es mit Rocky versucht, der müsste also auch wirklich Geduld und Erfahrung und Führungskraft einfach mitbringen, um das gut handeln zu können. Wenn er einen Menschen ins Herz geschlossen hat, dann tut er alles für ihn und für ein Lob und für Streicheleinheiten, dann möchte er gefallen. Er geht jetzt auch seit einigen Wochen mit einem unserer Gassigänger in die Hundeschule, um einfach ein bisschen an diesen ganzen Baustellen zu arbeiten, was die Schreckhaftigkeit draußen angeht.
1: Wenn sich jetzt ein Hörer denkt, für Rocky interessiere ich mich, wie kann er sich denn melden?
2: Er kann sich entweder per Mail melden über info@tierheim-mein.de oder auch gerne telefonisch unter 02651 77438.
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2: In Mayen, da messen wir aktuell 22 Grad, 23 Grad in Kettich und in Koblenz in der Goldgrube haben wir auch 23 Grad gemessen. Bis zu 30 Grad können wir heute noch bekommen. Es ist wieder warm und der Sommer ist zurück. Doch nur bis heute Abend, denn ab dann stehen dicke Gewitter an und die ziehen sich bis in den Freitag. Morgen wird es insgesamt sehr regnerisch bei 24 Grad. Der Samstag, der beruhigt sich dann aber wieder. Wir bekommen viele Wolken, die Sonne schaut immer mal durch und 23 Grad.
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3: Ich bin Babit Büchner. Nach der heftigen Sturzflut in der Grenzregion zwischen Nepal und Tibet werden inzwischen mehr als 1.300 Menschen vermisst. Darunter sind auch deutsche Urlauber.
4: Langsam wird das Ausmaß der Flutkatastrophe immer sichtbarer. Helfer ziehen von Schlamm überzogene Überlebende aus Häusern und dringen immer weiter in das Katastrophengebiet vor. Immer wieder werden weitere Leichen geborgen, die teils viele Kilometer weit davongespült wurden. Nepals Tourismusorganisation veröffentlichte mittlerweile eine Liste der vermissten Reisenden. Neben 8 Deutschen wird dort auch eine Person aus der Schweiz gelistet, sowie Dutzende US-Amerikaner, Ukrainer und Briten. Die meisten Vermissten kommen aus Indien. Aus Peking, Johannes Neudecker.
3: Die Schwarzgruppe, bekannt für Lidl und Kaufland, baut ein riesiges Rechenzentrum in Mecklenburg-Vorpommern. In der Nähe von Rostock will das Unternehmen mehr als 5,5 Milliarden Euro für den Bau investieren. Geplant sei der Aufbau eines Rechenzentrums mit einer Kapazität von 240 Megawatt bis 2033, teilte das Unternehmen mit. Ausschlaggebend für den Standort ist demnach die dort verfügbare Energie durch Windkraft. Die Löhne in Deutschland steigen weiterhin schneller als die Verbraucherpreise. 1,5% mehr als ein Jahr zuvor hatten Arbeitnehmer im zweiten Quartal zur Verfügung, hat das Statistische Bundesamt errechnet.
5: Benzin, Öl und Lebensmittel werden teurer. Trotzdem haben die Menschen mit Arbeit im Schnitt mehr Geld in der Tasche. Das ist nicht nur für die Beschäftigten eine gute Nachricht, sondern auch für die Wirtschaft. Denn die Menschen können, wenn sie nicht sparen, mehr Geld ausgeben. Geringverdiener profitieren aktuell vom höheren Mindestlohn. Der liegt seit Jahresbeginn bei 13,90 Euro die Stunde. Dazu ist in mehreren Bereichen der Lohn überdurchschnittlich gestiegen, zum Beispiel in der Landwirtschaft, dem Energiesektor und der Finanzbranche. Thomas Bremser, Nachrichtenredaktion.
3: In diesem Jahr sind in Deutschland nach Schätzungen des Robert-Koch-Instituts bis Mitte August etwa 15.800 Menschen durch Hitze gestorben. Rund 9.600 Hitzetote habe es allein während der extremen Hitze Ende Juni gegeben, teilte das Institut in seinem aktuellen Wochenbericht mit. Laut RKI sterben die Betroffenen in den meisten Fällen an einer Kombination aus Hitze und bereits bestehenden Vorerkrankungen.
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6: Mit Ala Schenz, guten Tag. Am Hauptfriedhof Koblenz sorgen Wildschweine derzeit für erhebliche Schäden an Grabstätten und Grünflächen. Die Tiere wühlen auf der Suche nach Nahrung, Gräber und Bepflanzungen auf, weshalb die Friedhofsverwaltung regelmäßig neue Schäden feststellt. Um die Tiere fernzuhalten, werden die Zäune kontrolliert und Besucher gebeten, die Friedhofstore geschlossen zu halten. Wegen der zahlreichen Gräber konnte bislang jedoch kein sicherer Schuss abgegeben werden. Bis eine Lösung gefunden ist, wird empfohlen, in besonders betroffenen Bereichen auf neue Bepflanzungen und Bewässerung zu verzichten.
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2: Um 11.03 Uhr schauen wir zu euch auf die Straßen. Seid vorsichtig auf der A48. Koblenz Richtung Dreieck Vulkaneifel zwischen Ochtendung und Polch steht ein defektes Fahrzeug. Noch eins auf der A61 Ludwigshafen Richtung Koblenz zwischen Waldesch und Dieblich. Und dann nochmal auf der A61 Ludwigshafen Richtung Koblenz zwischen Emmelshausen und Boppard. Ein liegen gebliebenes Fahrzeug, der Standstreifen ist blockiert. Fahrt vorsichtig und kommt gut an.
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2: Und ein Caddy blitzt aktuell auf dem Moselring in Richtung des Polizeipräsidiums Höhe der Herz-Jesu-Kirche. Hier ist 50 erlaubt. Und dann blitzt es noch auf der B327 am Remstecken in Richtung Waldesch. Hier ist 70 erlaubt. Und wenn ihr sonst was seht, Staus, Blitzer oder auch andere Gefahren melden wollt, schreibt mir eine WhatsApp oder klingelt kurz durch bei der Antenne Koblenz Hotline 0261 988 2099. Und ich wünsche euch eine gute Fahrt.
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2: Und es ist Donnerstag, um ganz genau zu sein, der 27. August um kurz nach 11. Und der Sommer ist zurück. Ja, ich verstehe selber noch nicht so ganz wie, aber heute bekommen wir wieder 30 Grad maximal. Naja, das sind gute Temperaturen, aber die schützen natürlich nicht vor dummen Entscheidungen. Und davon wurden leider auch ein paar gemacht in der Antenne-Region. Und ich habe da mal die wichtigsten Blaulichtmeldungen aus dieser Region zusammengesucht. Und die hört ihr gleich im neuen Polizeireport. Doch vorher starten wir in den Supermix und zwar mit Kamrat und seinem Hit Hug Yourself. Und ich bin Lisa Tauchen. Hallo?
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1: Im Studio Lisa Tauchen, guten Tag. Die Polizei in Montabaur sucht nach einem Mann und weiteren Zeugen, die einen Vorfall im Fashion Outlet Center beobachtet haben. Am 19. August sollen dort 4 Tatverdächtige in mehreren Geschäften Kleidung gestohlen haben. 2 Verdächtige wurden kurz darauf festgenommen, 2 weitere sind noch flüchtig. Auf dem Hauptparkplatz sollen die Tatverdächtigen anschließend versucht haben, einem Mann eine Tasche zu stehlen. Der Mann konnte sich offenbar wehren und die Täter vertreiben, seine Identität ist bislang jedoch noch unbekannt. Die Polizei bittet den Betroffenen und weitere Zeugen, sich bei der Polizeiinspektion Montabaur zu melden. Die Polizei in Neuwied-Engers hat einen mutmaßlich betrunkenen Autofahrer aus dem Verkehr gezogen. Ein Zeuge hatte den Wagen in der Nacht zum Sonntag wegen Schlangenlinien und unsicherer Fahrweise gemeldet. Bei der Kontrolle stellten die Beamten fest, dass der 26-jährige Fahrer deutlich unter Alkoholeinfluss stand. Sein Führerschein wurde sichergestellt und eine Blutprobe entnommen. Am Auto entdeckte die Polizei außerdem frische Unfallspuren, die bislang keinem Unfallort zugeordnet werden konnten. Mögliche Zeugen sollen sich bei der Polizei Neuwied melden. Ein betrunkener Transporterfahrer hat am Freitagabend 2 Streifenwagen auf einer Einsatzfahrt erheblich behindert. Nach Angaben der Polizei reagierte der Mann weder auf Blaulicht und Martinshorn noch auf zusätzliche Licht- und Hubsignale. Die Beamten konnten den Transporterfahrer schließlich überholen und kontrollierten den Fahrer anschließend. Ein Alkoholtest ergab 1,8 Promille. Für den Mann wurde die Fahrt damit beendet. Gegen ihn wurde ein Strafverfahren wegen des Verdachts auf Trunkenheit im Verkehr eingeleitet.
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2: In Mendig, da messen wir aktuell 23 Grad. 22 Grad in Kruft und in Koblenz-Gülz haben wir auch 23 Grad gemessen. Bis zu 30 Grad gehen die Temperaturen heute noch nach oben. Die Sonne, die begleitet uns jetzt den Tag über. Doch zum Abend wird es richtig stürmisch. Es wird gewittern und das zieht sich dann bis in den Freitag. Ganz viel Regen morgen dann bei 24 Grad. Der Samstag beruhigt sich wieder etwas. Es wird bewölkt, die Sonne schaut immer mal wieder vorbei bei 23 Grad.
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3: Mit Alla Schenz, guten Tag. Am Hauptfriedhof Koblenz sorgen Wildschweine derzeit für erhebliche Schäden an Grabstätten und Grünflächen. Die Tiere wühlen auf der Suche nach Nahrung, Gräber und Bepflanzungen auf, weshalb die Friedhofsverwaltung regelmäßig neue Schäden feststellt. Um die Tiere fernzuhalten, werden die Zäune kontrolliert und Besucher gebeten, die Friedhofstore geschlossen zu halten. Wegen der zahlreichen Gräber konnte bislang jedoch kein sicherer Schuss abgegeben werden. Bis eine Lösung gefunden ist, wird empfohlen, in besonders betroffenen Bereichen auf neue Bepflanzungen und Bewässerung zu verzichten. In Mendig hat die Volkshochschule VG Mendig eine Zumba-Sommerparty mit 3 Stunden Tanz und Bewegung veranstaltet. Zu internationaler Musik standen dabei Spaß, Fitness und gemeinsames Tanzen im Mittelpunkt. Die Übungen sollten unabhängig von Alter und Tanzerfahrung möglich sein. Neben der Ausdauer wurde auch Koordination und Beweglichkeit trainiert. Weitere Zumba-Kurse finden dienstags, mittwochs und donnerstags in der Kreissporthalle in Mendig statt. Anmeldungen sind weiterhin möglich. Beim letzten Stormy Monday des Jahres 2026 ist am 2. November der Musiker Biber Hermann im Jugendkulturzentrum Lahnstein zu Gast. Der aus dem Mittelrheintal stammende Künstler verbindet Folk und Blues mit virtuosem Gitarrenspiel und eigenen Geschichten. Dabei reicht seine Musik von kraftvollen Bluesstücken bis zur ruhigen Ballade. Das Konzert im Jugendkulturzentrum Lahnstein beginnt um 20 Uhr, Einlass ist ab 19 Uhr. Karten kosten im Vorverkauf 9 Euro und an der Abendkasse 12 Euro.
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2: Um 11.33 Uhr habe ich 3 Gefahrenmeldungen für euch. Seid vorsichtig auf der A48 Koblenz Richtung Dreieck Vulkaneifel zwischen Ochtendung und Polch. Dann auf der A61 Ludwigshafen Richtung Koblenz. Zwischen Waldesch und Dieblich steht auch ein defektes Fahrzeug. Und ein liegen gebliebenes Fahrzeug steht auf der A61 Ludwigshafen Richtung Koblenz zwischen Emmelshausen und Boppard. Da ist der Standstreifen aktuell blockiert. Fahrt vorsichtig und kommt gut an.
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2: Ein Caddy blitzt auf dem Moselring Richtung Polizeipräsidium Höhe der Herz-Jesu-Kirche. Hier ist 50 erlaubt. Und dann noch ein Blitzer auf der B327 am Remstecken in Richtung Waldesch. Da dürft ihr 70 fahren. Und wenn ihr sonst was seht, Staus, Blitzer oder auch andere Gefahren melden wollt, schreibt mir fix eine WhatsApp oder klingelt durch bei uns auf der Hotline 0261 98 8 20 99, und so machen wir gemeinsam unsere Straßen sicherer. Dankeschön.
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1: Mit Lenz Göbels, hallo. Heute bietet die Vulkanhalle in Kruft eine Möglichkeit zum Blutspenden. In der Jahnstraße könnt ihr von 16 bis 19.30 Uhr Blut spenden. Zum Ende des Monats öffnet der DRK-Kreisverband im Koblenzer Rauental seine Türen. Am kommenden Montag könnt ihr in der Ferdinand-Sauerbruch-Straße 12 von 10.30 Uhr bis 15.30 Uhr Blut spenden. Direkt zum Start in den neuen Monat macht das Blutspendenmobil Halt in der Koblenzer Innenstadt. Am Zentralplatz kann am 1. und 2. September jeweils von 11 bis 17 Uhr Blut gespendet werden. Ebenfalls am 1. September öffnet das Berufsbildungswerk in Neuwied-Heimbach-Weiß seine Türen. In der Stiftstraße 1 könnt ihr von 17 bis 20 Uhr Blut spenden. Einen Tag später gibt es dann gleich zwei weitere Möglichkeiten. In Koblenz-Rübbenach öffnet die Schützenhalle in der Anderbachstraße 22 von 16 bis 19 Uhr. Und in Andernach, da könnt ihr in der Mittelrheinhalle in der Konrad-Adenauer-Allee von 16 bis 20 Uhr Blut spenden. Am 3. September macht das Blutspendemobil Halt in Hörgrenzhausen. In der Westerwalder Arkaden in der Schillerstraße 19 könnt ihr von 13 bis 19 Uhr Blut spenden. Zum Ende der 1. Septemberwoche öffnet das Bürgerhaus in Neuwied-Tornei noch einmal seine Türen. In der Westpreußenstraße 1 könnt ihr am 4. September von 16 bis 19.30 Uhr Blut spenden. Auch am 7. September gibt es eine Möglichkeit in Neuwied. Das evangelische Gemeindehaus in der Diodorfer Straße 65 ist von 15 bis 19 Uhr für alle Spender geöffnet. Und wenn eine Blutspende dabei ist in der nächsten Woche oder in der übernächsten, die wir noch nicht erwähnt haben, dann könnt ihr uns das gerne melden. Entweder per E-Mail an redaktion@antenne-koblenz.de oder per WhatsApp direkt live ins Studio unter 0261 988 2099. Eure Blutspendetermine in der Region.
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2: In Pleit messen wir aktuell 25 Grad, 24 Grad in Rehns und in Koblenz-Niederberg haben wir auch 25 Grad gemessen. Bis zu 30 Grad können wir heute bekommen, der Sommer ist zurück und die Sonne sollten wir genießen, denn ab heute Abend stehen ordentlich Gewitter an. Die ziehen sich dann bis in den Freitag, morgen insgesamt sehr regnerisch bei 24 Grad. Der Samstag, der beruhigt sich dann ein bisschen. Wir bekommen viele Wolken, aber die Sonne schaut immer mal wieder vorbei bei 23 Grad.
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3: Ich bin David Büchner. Das Ausmaß der Katastrophe nach der heftigen Sturzflut in der Grenzregion zwischen Nepal und Tibet wird nur langsam klarer. Mehr als 1.300 Menschen werden inzwischen vermisst, darunter viele Urlauber. Auch zu 8 deutschen Touristen besteht kein Kontakt mehr. Retter kämpfen gegen Schlamm und Geröll. 160 Todesfälle wurden bislang offiziell bestätigt. Die nepalesische Armee hat bereits hunderte Menschen aus dem betroffenen Gebiet ausgeflogen. Die Schwarzgruppe, bekannt für Lidl und Kaufland, baut ein riesiges Rechenzentrum in Mecklenburg-Vorpommern. In der Nähe von Rostock will das Unternehmen dafür mehr als 5,5 Milliarden Euro investieren.
4: Grüne Energie war ausschlaggebend für den Standort, besser gesagt die Windkraftanlagen in Mecklenburg-Vorpommern. Solche Mega-Rechenzentren verbrauchen nämlich Unmengen an Strom. Zum Start will das Unternehmen erst einmal eigene Daten verarbeiten. Geplant sind aber auch Cloud-Dienste und Cybersicherheit, um unabhängiger zu werden von großen Tech-Firmen aus den USA. Aufschwung Ost, also mit Windkraft. Viele Leute sind da noch skeptisch. Claudia Wächter, Nachrichtenredaktion.
3: Die Löhne in Deutschland steigen weiterhin schneller als die Verbraucherpreise. 1,5% mehr als ein Jahr zuvor hatten Arbeitnehmer im zweiten Quartal zur Verfügung, hat das Statistische Bundesamt errechnet.
5: Benzin, Öl und Lebensmittel werden teurer. Trotzdem haben die Menschen mit Arbeit im Schnitt mehr Geld in der Tasche. Das ist nicht nur für die Beschäftigten eine gute Nachricht, sondern auch für die Wirtschaft. Denn die Menschen können, wenn sie nicht sparen, mehr Geld ausgeben. Geringverdiener profitieren aktuell vom höheren Mindestlohn. Der liegt seit Jahresbeginn bei 13,90 Euro die Stunde. Dazu ist in mehreren Bereichen der Lohn überdurchschnittlich gestiegen, zum Beispiel in der Landwirtschaft, dem Energiesektor und der Finanzbranche. Thomas Bremser, Nachrichtenredaktion.
3: In diesem Sommer hat es wieder viele Waldbrände gegeben. Natürliche Ursachen wie Blitzschläge gab es dabei in Deutschland, aber nur in 3% aller Fälle, teilte die Allianz Agrarversicherung mit. Soweit ermittelt werden kann, sei sehr häufig menschlicher Leichtsinn oder böser Wille die Ursache. Der Klimawandel zünde keine Wälder an, er lege das Brennmaterial bereit, heißt es vom größten deutschen Versicherer.
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6: Mit Alla Schenz, guten Tag. Der neue Bürgerbeauftragte des Landes Rheinland-Pfalz, Martin Haller, hat das Kreishaus des Rhein-Lahn-Kreises besucht. Landrat Jörg Denninghoff begrüßte Haller zu einem gemeinsamen Austausch. Der Bürgerbeauftragte unterstützt Menschen, die Probleme mit einer Behörde haben. Dabei arbeitet er unabhängig und überparteiisch und behandelt die Anliegen vertraulich. Für persönliche Gespräche bietet Haller regelmäßige Sprechtage in den Landkreisen und größeren Städten an. Auch im Rhein-Lahn-Kreis können Bürger ihre Anliegen auf diesem Weg direkt vorbringen.
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2: Um 12.03 Uhr schauen wir zu euch auf die Straßen. Ein defektes Fahrzeug steht auf der A3 Köln Richtung Frankfurt zwischen Neustadt-Wied und Neuwied. Außerdem auf der A61 Ludwigshafen Richtung Koblenz zwischen Emmelshausen und Boppard. Hier ein liegen gebliebenes Fahrzeug auf dem Standstreifen, der ist aktuell blockiert. Und dann staut es sich noch auf der B416 zwischen Güls und der Rübenacher Straße. Hier 10 Minuten Zeitverlust und ich hoffe, ihr kommt gut an.
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2: Ein Caddy blitzt am Moselring in Richtung Polizeipräsidium Höhe der Herz-Jesu-Kirche. Hier ist 50 erlaubt und ein zweiter Caddy blitzt in Lützel und zwar auf der Bodelschwingstraße gegenüber vom Altenheim in Richtung der City hier in der 30er-Zone. Und wenn ihr sonst was seht, Staus, Blitzer oder auch andere Gefahren melden wollt, schreibt mir auf jeden Fall eine WhatsApp oder klingelt kurz durch bei uns auf der Hotline 0261 98 8 20 99 und ich wünsche euch eine gute Fahrt.
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2: Und es ist kurz nach 12 an diesem Donnerstag und vom 25. bis zum 27. September wird in Koblenz-Lai wieder das traditionelle Laier Weinfest gefeiert. Über das Weinfest und die Bedeutung dieser Tradition für Lai hat meine Kollegin Alla Schenz mit dem Oberbürgermeister David Langner gesprochen. Und das ganze Interview, das hört ihr nach 3 Hits am Stück. Denn jetzt starten wir wieder in den Antenne Koblenz Supermix. Und zwar mit Kygo, Khaled und Griffin und ihrem aktuellen Hit Save My Love. Und ich bin Lisa Tauchen. Einen schönen Mittag euch.
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0: 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Hier im Supermix geht's gleich weiter mit Coldplay und My Universe und Wein, Live-Musik und jede Menge Geselligkeit. Vom 25. bis zum 27. September wird in Koblenz-Lai wieder das traditionelle Laier Weinfest gefeiert. Über das Weinfest und die Bedeutung dieser Tradition für Lai hat meine Kollegin Alaschens mit Oberbürgermeister David Langner, dem Vorsitzenden der Heimatfreunde Lai, Holger Wahlen und dem Ehrenvorsitzenden Dirk Kiesel gesprochen.
1: Und dann starten wir doch mal mit der Frage an Herrn Oberbürgermeister David Langner. Sind Sie auch dieses Jahr wieder bei der Eröffnung dabei?
2: Ja, das ist mir eine ganz wichtige Tradition. Ich glaube, ich habe es kein einziges Mal verpasst. Es ist ein tolles Fest in Lai und die vielen Ehrenamtlichen haben das auch verdient, dass ganz viele Menschen kommen.
1: Dann hätte ich noch eine Frage an Herrn Wahlen. Was ist denn für Sie das Besondere an diesem Weinfest? Warum lohnt es sich, als Besucher vorbeizukommen?
3: Das abwechslungsreiche Programm über die 3 Tage hinweg, von der Eröffnung über Antenne Koblenz, die am Freitag live noch die 80er und 90er Party machen. Samstags ist Sixbit als Eck da und sonntags ein gemütlicher Ausklang in der Weingasse mit Tuesdays Gone.
1: Und Herr Kissel, wenn Sie an das vergangene Weinfest zurückdenken, gibt es einen Moment oder eine Geschichte, die Ihnen besonders in Erinnerung geblieben ist?
4: Immer sehr schön sind die Begegnungen der Weingasse bei uns mit den ganzen Winzern und Weinständen. Dort trifft man viele, viele Leute, mit denen man hervorragende Gespräche führen kann. Und wir freuen uns immer, wenn viele Gäste bei uns in Lai sind.
1: Herr Langner, was verbinden Sie persönlich mit dem Koblenzer Weinfest in Lai und was macht denn so ein Fest in Koblenz das Besondere aus?
2: Ja, ich finde, die familiäre Atmosphäre ist in Lai immer besonders. In der Weingasse ist immer eine besondere Stimmung und ich habe ja immer um diese Zeit rum Geburtstag, habe da auch schon mal meinen Geburtstag mit Freunden gefeiert. Das ist eigentlich eine ideale Location, um das zu tun. Und man darf natürlich nicht vergessen, dass die Koblenzer Weinmajestäten die Laier Weinköniginnen und Prinzessinnen sind. Das ist natürlich auch nochmal ein besonderer Moment, dass da die aus Lai kommen und dass das das Laier Weinfest bzw. das Koblenzer Weinfest ist.
0: In diesem Jahr gibt es außerdem direkt zum Auftakt etwas Besonderes. Am Freitag ist Antenne Koblenz mit der Sommertour und einer 80er-90er Party unterwegs und natürlich mit vor Ort dabei. 3 Tage lang gibt es dann beim Laier Weinfest Programm. Was euch dabei noch erwartet, das hören wir gleich hier bei mir in einer Stunde. Yeah.

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2: In Polch, da messen wir aktuell 25 Grad, 24 Grad in Saffig und in Koblenz-Neuendorf haben wir auch 25 Grad gemessen. Bis zu 30 Grad bekommen wir heute noch. Der Sommer ist zurück, die Sonne bleibt uns erhalten bis zum Abend. Doch dann stehen Gewitter an und die ziehen sich dann bis in den Freitag. Morgen insgesamt sehr regnerisch bei 24 Grad. Der Samstag beruhigt sich dann. Viele Wolken, aber die Sonne kommt immer mal wieder vorbei bei 23 Grad maximal.
0: Es ist 12:30. 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
3: Mit aller Schenz, guten Tag. Der neue Bürgerbeauftragte des Landes Rheinland-Pfalz, Martin Haller, hat das Kreishaus des Rhein-Lahn-Kreises besucht. Landrat Jörg Denninghoff begrüßte Haller zu einem gemeinsamen Austausch. Der Bürgerbeauftragte unterstützt Menschen, die Probleme mit einer Behörde haben. Dabei arbeitet er unabhängig und überparteiisch und behandelt die Anliegen vertraulich. Für persönliche Gespräche bietet Haller regelmäßige Sprechtage in den Landkreisen und größeren Städten an. Auch im Rhein-Lahn-Kreis können Bürger ihre Anliegen auf diesem Weg direkt vorbringen. Beim 4. Sommerfest der Koblenzer Pflegefamilien stand das gemeinsame Feiern im Mittelpunkt. Pflegeeltern, Pflegekinder und ihre Familien verbrachten einen Nachmittag im Jugend- und Bürgerzentrum auf der Kartause. Für die Gäste gab es Bewegungsspiele, eine Comedy-Zaubershow und ein Glücksrad mit Preisen. Organisiert wurde das Fest vom Pflegekinderdienst der Stadt Koblenz. Die Stadt sucht weiterhin Menschen, die sich vorstellen können, Pflegeeltern zu werden. Die Waldökostation des Umweltamtes Koblenz lädt zu einer Wildkräuterwanderung am Remstecken ein. Morgen geht es ab 14 Uhr durch den Koblenzer Stadtwald. Die rund dreistündige Veranstaltung richtet sich an Erwachsene. Dabei können die Teilnehmer heimische Wildkräuter kennenlernen und mehr über deren Verwendung erfahren. Auch traditionelle Heilwirkungen der Pflanzen werden vorgestellt. Treffpunkt ist die Waldökostation am Remstecken. Die Teilnahme ist kostenlos, Spenden sind willkommen. Eine Anmeldung ist beim Umweltamt Koblenz telefonisch oder per E-Mail erforderlich.
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2: Und damit werfen wir einen Blick zu euch raus auf die Straßen. Ein defektes Fahrzeug steht auf der A3 Köln Richtung Frankfurt zwischen Neustadt-Wied und Neuwied. Und noch eins auf der A61 Ludwigshafen Richtung Koblenz zwischen Emmelshausen und Boppert. Hier ist aktuell der Standstreifen blockiert. Außerdem staut es sich auf der B416 zwischen Güls und der Rübenacher Straße. 10 Minuten solltet ihr mehr einplanen und dann kommt ihr gut an.
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2: Und ein Caddy blitzt auf dem Moselring und zwar in Richtung des Polizeipräsidiums. Höhe der Herz-Jesu-Kirche, hier ist 50 erlaubt. Und ein zweiter Caddy blitzt in Lützel auf der Bodelschwingstraße gegenüber vom Altenheim in Richtung der City. Hier ist genau 30 erlaubt. Und wenn ihr sonst was seht, Stauße, Blitzer oder auch andere Gefahren melden wollt, nicht zögern, mir eine WhatsApp schreiben oder einfach kurz durchklingeln bei der Antenne Koblenz Hotline 0261 98 8 20 99. Und so machen wir gemeinsam unsere Straßen sicherer. Dankeschön.
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1: Mit Lisa Tauchen, hallo. Fledermäuse einmal aus nächster Nähe erleben, dazu lädt die Bat Night im Mainer Grubenfeld ein. Am Samstag gibt es ab 16 Uhr ein buntes Familienprogramm mit Führungen, Bastelaktionen, Kinderschminken und sogar Bogenschießen. Am Abend geht es dann gemeinsam auf eine Wanderung zum Maiko-Bierkeller, wo die nachtaktiven Tiere in ihrer natürlichen Umgebung beobachtet werden können. Das Mainer Grubenfeld zählt zu den wichtigsten Fledermausquartieren Mitteleuropas und bietet dafür die perfekte Kulisse. Erwachsene zahlen 5 Euro, Kinder sind für 3 Euro dabei. Festes Schuhwerk, warme Kleidung und eine Taschenlampe sollten auf jeden Fall ins Gepäck. Nachhaltig shoppen, stöbern und vielleicht ein neues Lieblingsstück entdecken? Dazu lädt die Klamottenbörse im Jugendkulturzentrum Lahnstein ein. Am Samstag dreht sich von 12 bis 16 Uhr alles um Secondhand-Mode, Schuhe, Accessoires und handgemachte Unikate. Wer mindestens 14 Jahre alt ist, kann sogar selbst einen Stand mieten und Kleidung oder kreative DIY-Ideen verkaufen. Im Mittelpunkt stehen Nachhaltigkeit, Spaß und das gemeinsame Entdecken besonderer Fundstücke. Der Eintritt ist frei und alle Modebegeisterten sind herzlich willkommen. Wer selbst mit einem Stand dabei sein möchte, kann sich vorab beim Jugendkulturzentrum Lahnstein anmelden. Musik aus aller Welt, Sommerstimmung und ein buntes Programm? Von Freitag bis Sonntag verwandelt sich die Goethe-Anlage wieder in eine Open-Air-Bühne mit Künstlern aus verschiedenen Ländern. Zum Auftakt spielt eine brasilianische Band, am Samstag sorgt eine Schweizer Ska-Band für Stimmung. Neu dabei ist am Sonntag ein Chorfestival mit 18 Chören aus Rheinland-Pfalz und Weltmusik aus vielen Kulturen. Außerdem fahren die Busse im gesamten Neuwieder Stadtgebiet kostenlos. Für Essen und Getränke ist natürlich ebenfalls gesorgt. Und bei allem wünschen wir euch natürlich auch wie immer viel Spaß.
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2: In Neuwied, da messen wir aktuell 27 Grad. 26 Grad in Ochtendung und in Koblenz-Kesselheim haben wir auch 27 Grad gemessen. Bis zu 30 Grad können wir heute noch bekommen. Die Sonne, die begleitet uns bis zum Abend. Aber dann heißt es Regen ohne Ende, ganz viel Gewitter und das zieht sich bis in den Freitag. Morgen insgesamt sehr regnerisch, der gesamte Tag bei 24 Grad. Der Samstag beruhigt sich dann etwas. Wir bekommen viele Wolken und die Sonne schaut aber immer mal wieder vorbei bei 23 Grad.
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3: Ich bin David Büchner. Nach der Sturzflut im Grenzgebiet zwischen Nepal und China bergen Retter immer mehr Tote. Nach Angaben der nepalesischen Polizei wurden inzwischen mindestens 270 Leichen gefunden. Mehr als 1300 Menschen gelten noch als vermisst. Darunter sind auch hunderte Touristen, 8 davon aus Deutschland. Die nepalesische Armee hat bereits hunderte Menschen aus dem betroffenen Gebiet ausgeflogen. Rente, Steuern, Gesundheit und Pflege. In den kommenden Wochen haben die Bundestagsfraktionen von Union und SPD große Reformvorhaben auf dem Tisch. In Münster wollen sich die Fraktionsspitzen in den nächsten Tagen auf die genaue Ausgestaltung des bereits beschlossenen Reformpakets vorbereiten.
4: Es geht darum, eine gemeinsame Linie zu finden. Dennoch wird gestritten, zum Beispiel über die Steuerreform. Und dann ist da auch noch die geplante Abschaffung der Rente mit 63. Der Kanzler hat zwar nun ein Machtwort gesprochen, Tenor, wir ziehen das durch, wie angedacht. Doch es gibt weiterhin Widerstand gegen die Pläne, vor allem im Osten. Da stehen auch Landtagswahlen an und es wird sich wohl erst danach zeigen, ob die Regierung auf Kurs bleibt. Claudia Wächter, Nachrichtenredaktion.
3: Es gibt kleine positive Signale aus der Wirtschaft und das sorgt für bessere Laune bei den Verbrauchern in Deutschland. Das Konsumklima verbessert sich spürbar, haben die Forscher des Nürnberg-Institut für Marktentscheidungen NIM und der GfK mitgeteilt.
5: Der spürbare Anstieg hat vor allem damit zu tun, dass die Einkommenserwartungen der Menschen gestiegen sind. Auch die Tendenz zum Sparen ist leicht gesunken. Mit dem nun vierten Anstieg in Folge zeige sich ein leichter Aufwärtstrend, so NEM-Konsumexperte Bürkel. Das liege auch an positiven Signalen aus der Wirtschaft, etwa dem leichten Wachstum im zweiten Quartal. Allerdings, noch bleiben viele vorsichtig. Die Tendenz zu größeren Anschaffungen bleibt niedrig. Aus Nürnberg, Janina Singer.
3: Bundespräsident Frank-Walter Steinmeier hat heute zum ersten Mal die Gamescom besucht. Bei der Eröffnung des Kongressprogramms der Messe warnte er vor den Schattenseiten des Gamings. Er machte aber auch deutlich, dass Computerspiele ein fester Bestandteil des kulturellen Lebens geworden sind. Ab heute werden wieder hunderttausende Gaming-Fans in den Kölner Messehallen zur weltgrößten Computerspiel- und Videospielmesse erwartet.
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6: Mit Alaschens, guten Tag. Am Hauptfriedhof Koblenz sorgen Wildschweine derzeit für erhebliche Schäden an Grabstätten und Grünflächen. Die Tiere wühlen auf der Suche nach Nahrung, Gräber und Bepflanzungen auf, weshalb die Friedhofsverwaltung regelmäßig neue Schäden feststellt. Um die Tiere fernzuhalten, werden die Zäune kontrolliert und Besucher gebeten, die Friedhofstore geschlossen zu halten. Wegen der zahlreichen Gräber konnte bislang jedoch kein sicherer Schuss abgegeben werden. Bis eine Lösung gefunden ist, wird empfohlen, in besonders betroffenen Bereichen auf neue Bepflanzungen und Bewässerung zu verzichten.
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2: Um 13.03 Uhr schauen wir zu euch auf die Straßen. Vorsicht auf der A48 in Dernbach Richtung Dreieck Vulkaneifel zwischen Koblenz Nord und Kreuz Koblenz. Hier steht ein defektes Fahrzeug. Noch eins auf der A61 Ludwigshafen Richtung Koblenz zwischen Emmelshausen und Boppard. Und dann staut es sich auf der B42 in Bonn Richtung Koblenz. Zwischen dem Industriegebiet Rodenbach und Neuwied müsst ihr 5 Minuten mehr einplanen. Und auf der B413 Bendorf Richtung Hachenburg bei der Einmündung Dierdorf. Da dauert es auch 5 Minuten länger und ich hoffe, ihr kommt gut an.
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2: Ein Blitzer ist aktuell in Moselweiß unterwegs und zwar auf der Schlachthofstraße unter der Kurt-Schumacher-Brücke. Hier ist 50 erlaubt. Und wenn ihr sonst was seht, Staus, Blitzer oder auch andere Gefahren melden wollt, dann nicht zögern, mir eine WhatsApp schreiben oder einfach kurz durchklingeln auf der Antenne Koblenz Hotline 0261 98 820 99 und ich wünsche euch eine gute Fahrt.
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2: Es ist kurz nach eins an diesem Donnerstag und wenn Ende September in Lai wieder das Weinfest gefeiert wird, steckt dahinter natürlich einiges an Arbeit. Denn bevor die ersten Gäste auf die Weingasse, ja durch die Weingasse durchziehen können, muss erstmal organisiert, geplant und aufgebaut werden. Wie viel Vorbereitung denn wirklich dahinter steckt, das erfahren wir gleich nach drei Hits am Stück. Denn jetzt starten wir wieder in den Antenne Koblenz Supermix und zwar mit einem meiner Favorite Songs, Bibi Rexha und New Religion. Und ich bin Lisa Tauchen. Hallo.
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0: 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Hier im Supermix geht's gleich weiter mit Nico Santos und Fastboy und Where You Are. Und wenn Ende September in Lai wieder das Weinfest gefeiert wird, steckt dahinter natürlich einiges an Arbeit. Denn bevor die ersten Gäste durch die Weingasse ziehen können, muss organisiert, geplant und aufgebaut werden. Meine Kollegin Alaschanz hat mit Oberbürgermeister David Langner, dem Vorsitzenden der Heimatfreunde Lai, Holger Wahlen, und dem Ehrenvorsitzenden Dirk Kiesel darüber gesprochen, wie viel Vorbereitung hinter dem Fest steckt und wie man auch selbst mithelfen kann.
1: Herr Wahlen, wann beginnen eigentlich solche Planungen, damit am Ende alles steht?
2: Die Planungen beginnen direkt nach dem Weinfest. Mit den Gesprächen mit unseren Schaustellern, mit den Bands, mit allen möglichen Leuten. Wir freuen uns auch über jeden ehrenamtlichen Helfer, der mit dabei ist, der mitmachen möchte, und der kann sich gerne bei uns melden.
1: Wo kann er sich melden?
2: Am besten auf die Homepage gehen, da steht meine Telefonnummer, und dann eine E-Mail schreiben oder kurz bei mir durchklingeln, WhatsApp schreiben.
1: Herr Kissel, Sie kennen ja das Vereinsleben aus langjähriger Erfahrung. Was bedeutet es für Sie zu sehen, dass heute eine neue Generation Verantwortung übernimmt und die Tradition des Weinfestes weiterführt?
3: Ja, macht mich in gewisser Weise sehr stolz, weil man sieht wirklich, dass hier eine Tradition weitergeführt wird und das über mehr als 7 Jahrzehnte mittlerweile. Es gibt neue Ansätze, neue Denkweisen, neue Lösungsansätze. Das bringt jede Generationswechsel mit sich. Aber das Grundprinzip der Heimatfreunde, alles ehrenamtlich zu stemmen, bleibt hier erhalten. Und das ist, glaube ich, heute in der heutigen Zeit nicht mehr selbstverständlich. Und das gilt ganz hoch zu bewerten.
1: Und Herr Langner, das Weinfest, das wird ja nahezu vollständig ehrenamtlich organisiert. Wie wichtig ist dieses ehrenamtliche Engagement auch für Koblenz?
4: Das ist immens wichtig. Das kann man gar nicht hoch genug einschätzen, weil das gesellschaftliche Leben nur durch das Ehrenamt auch in Koblenz funktioniert. Und wir versuchen als Stadt ja alles dafür zu tun, dass die Ehrenamtlichen möglichst viel Unterstützung bekommen, möglichst wenig Hürden in den Weg gelegt bekommen. Das ist manchmal nicht ganz so einfach, aber wir sind immer im Gespräch, im Dialog, und ich hoffe, dass das auch immer funktioniert, weil die Ehrenamtlichen haben das absolut verdient.
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2: In Nassau messen wir aktuell 26 Grad, 27 Grad in Lahnstein und in Koblenz auf der Karthause haben wir auch 27 Grad gemessen. Bis zu 30 Grad können wir heute noch bekommen. Die Sonne, die bleibt uns erhalten bis zum Abend. Ab dann wird es regnerisch. Gewitter stehen vor der Tür und das zieht sich dann bis in den Freitag. Allgemein sehr regnerisch morgen bei 24 Grad. Der Samstag beruhigt sich dann wieder. Wir bekommen viele Wolken, aber ab und zu Sonne bei 23 Grad.
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3: Mit Alaschens guten Tag. Am Hauptfriedhof Koblenz sorgen Wildschweine derzeit für erhebliche Schäden an Grabstätten und Grünflächen. Die Tiere wühlen auf der Suche nach Nahrung, Gräber und Bepflanzungen auf, weshalb die Friedhofsverwaltung regelmäßig neue Schäden feststellt. Um die Tiere fernzuhalten, werden die Zäune kontrolliert und Besucher gebeten, die Friedhofstore geschlossen zu halten. Wegen der zahlreichen Gräber konnte bislang jedoch kein sicherer Schuss abgegeben werden. Bis eine Lösung gefunden ist, wird empfohlen, in besonders betroffenen Bereichen auf neue Bepflanzungen und Bewässerung zu verzichten. In Mendig hat die Volkshochschule VG Mendig eine Zumba-Sommerparty mit 3 Stunden Tanz und Bewegung veranstaltet. Zu internationaler Musik standen dabei Spaß, Fitness und gemeinsames Tanzen im Mittelpunkt. Die Übungen sollten unabhängig von Alter und Tanzerfahrung möglich sein. Neben der Ausdauer wurde auch Koordination und Beweglichkeit trainiert. Weitere Zumba-Kurse finden dienstags, mittwochs und donnerstags in der Kreissporthalle in Mendig statt. Anmeldungen sind weiterhin möglich. Beim letzten Stormy Monday des Jahres 2026 ist am 2. November der Musiker Biber Hermann im Jugendkulturzentrum Lahnstein zu Gast. Der aus dem Mittelrheintal stammende Künstler verbindet Folk und Blues mit virtuosem Gitarrenspiel und eigenen Geschichten. Dabei reicht seine Musik von kraftvollen Bluesstücken bis zur ruhigen Ballade. Das Konzert im Jugendkulturzentrum Lahnstein beginnt um 20 Uhr, Einlass ist ab 19 Uhr. Karten kosten im Vorverkauf 9 Euro und an der Abendkasse 12 Euro.
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2: Um 13.33 Uhr schauen wir zu euch auf die Straßen. Vorsicht auf der A48 Dernbach Richtung Dreieck Vulkaneifel zwischen Koblenz Nord und Kreuz Koblenz. Hier steht ein defektes Fahrzeug, so auch auf der A61 Ludwigshafen Richtung Koblenz zwischen Emmelshausen und Boppard. Außerdem staut es sich auf der B42 Bonn Richtung Koblenz zwischen dem Industriegebiet Rodenbach und Neuwied. Müsst ihr 5 Minuten mehr einplanen. Und auf der B413 Bendorf Richtung Hachenburg bei der Einmündung Dierdorf. Da dauert es auch 5 Minuten länger und ich hoffe, ihr kommt gut an.
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2: Und ein Blitzer steht in Moselweiß auf der Schlachthofstraße unter der Kurt-Schumacher-Brücke. Hier ist 50 erlaubt und wenn ihr sonst was seht, Staus, Blitzer oder auch andere Gefahren melden wollt, dann schreibt mir unbedingt eine WhatsApp oder klingelt einfach kurz durch bei uns auf der Hotline. 0261 98 820 99 und so machen wir gemeinsam unsere Straßen sicherer. Dankeschön.
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1: Mit Max Dehmann aus der Sportredaktion. Hallo, mehr Fußball auf dem Pausenhof und im Unterricht. Das war das wichtigste Anliegen, das der Fußballverband Rheinland mit seiner Ende des vergangenen Jahres initiierten Schulkick-Punktejagd verfolgt hat. Nun, nach Auswertung der seitens der Schulen eingereichten Maßnahmen, lässt sich festhalten, dass dieses Ziel erreicht wurde. Insgesamt 33 Grund- und weiterführende Schulen beteiligten sich an der Aktion und führten exakt 111 anerkannte Maßnahmen durch, darunter Teilnahmen an Lehrerfortbildungen und Grundschulturnieren, Schiedsrichterbesuche in einer Fußball-AG, Ausrichtung eines Grundschulfestivals oder DFB-Mobilbesuche in der Schule oder Fußball-AG. Hochgerechnet, knapp 15.000 Schülerinnen und Schüler nahmen an allen Maßnahmen teil. Zum Abschluss der Schulkick-Punktejagd inklusive Vergabe der entsprechenden Preise hatte der Fußballverband Rheinland Vertreter der teilnehmenden Schulen und Ehrengäste eingeladen. 8 Maßnahmen hatte die Grundschule Goethe-Schule in Hörgrenzhausen eingereicht, damit 230 Punkte und den ersten Platz des Wettbewerbs erreicht. Am Vormittag durften sie eine sportpraktische Demonstrationseinheit mit FVR-Verbandstrainer Florian Stein auf dem Kunstrasenplatz Oberwerth absolvieren. Als Sieger durfte das Team der Goethe-Schule einen Ballsack und 6 Minitore mit nach Hause nehmen. Weitere Preise in Form von Ballsäcken und Minitoren gab es je nach Punktestand in verschiedener Anzahl für alle teilnehmenden Schulen. Insbesondere auch für die Realschule Plus FOS Hachenburg und die Grundschule Georg Meistermann Wittlich auf den Rängen 2 und 3. Zudem fiel das Losglück auf die Erich-Kästner-Realschule Plus Ransbach-Baumbach und die Grundschule Meuth, die Einlaufkinder bei einem noch festzulegenden Spiel stellen darf. So, das Neueste vom Sport.
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1: Ob beim Einkaufen, auf der Arbeit oder beim Arzt, jeder möchte fair behandelt werden und ohne Ausgrenzung am Alltag teilhaben können. Für Menschen mit Behinderung ist das aber oft nicht selbstverständlich. Eine aktuelle Studie der Aktion Mensch zeigt, wo Menschen mit Behinderung Diskriminierung erleben und welche Folgen das haben kann. Jonas Wolbert weiß mehr.
2: Mangelnde Barrierefreiheit, abwertende Kommentare, auch im Netz oder Benachteiligung am Arbeitsplatz. Laut einer aktuellen Online-Befragung der Aktion Mensch wurden 6 von 10 Menschen mit Behinderung in den letzten 5 Jahren diskriminiert. Das sind etwa doppelt so viele wie bei der Allgemeinbevölkerung, erklärt Christina Marx, Sprecherin der Aktion Mensch.
3: Ganz häufig passiert es im öffentlichen Raum, aber auch auf der Arbeit und bei Ämtern und Behörden, was ich persönlich sehr gravierend finde, denn eigentlich sollten ja Ämter Menschen helfen, zu ihrem Recht zu kommen und nicht diskriminieren.
2: Die Folgen solcher Erfahrungen können gravierend sein, denn Betroffene suchen die Schuld oftmals bei sich selbst.
3: 44% der Befragten sagen, wir meiden eigentlich die Öffentlichkeit oder Situationen, wo wir Diskriminierungserfahrungen gemacht haben, suchen uns sichere Orte. Und das, finde ich, ist ein Phänomen, was uns sehr zu denken geben sollte.
2: Viele trauen sich aber nicht, solche Vorfälle zu melden oder wissen gar nicht, wo sie sich hinwenden können. Hierfür gibt es oftmals spezielle Organisationen und Anlaufstellen.
3: Die Befragten selber sagen, es braucht mehr Aufklärungsarbeit, also Bildungsarbeit in Schulen oder auf der Arbeitsstelle. Es braucht aber auch härtere Strafen. Also die Gesetze, die es gibt, müssen auch wirklich konsequent umgesetzt werden. Und auch der Abbau von Barrieren ist ein wichtiger Schritt. Da ist der Staat in der Pflicht natürlich, aber auch jeder Einzelne von uns kann natürlich etwas tun, damit Diskriminierung in unserer Gesellschaft keinen Platz mehr hat.
1: Diskriminierung kann viele Formen haben und bleibt für Menschen mit Behinderung eine alltägliche Erfahrung. Umso wichtiger ist es, Strukturen zu schaffen, die ein gleichberechtigtes Miteinander fördern. Weitere Infos gibt's auch unter aktionmensch.de.
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2: In Dieblich, da messen wir aktuell 29 Grad. 28 Grad in Bassenheim und in Koblenz-Lei haben wir auch 29 Grad gemessen. Bis zu 31 Grad können wir heute noch bekommen. Die Sonne, die bleibt uns auch erhalten bis zum Abend. Dann heißt es ganz viel Regen und Gewitter und das bis morgen. Insgesamt der morgige Tag sehr regnerisch bei 24 Grad. Auch der Samstag bringt uns 24 Grad, aber da beruhigt sich das Wetter etwas. Viele Wolken und die Sonne schaut immer mal wieder vorbei.
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3: Ich bin Dirk Zeitler. Nach der Sturzflut im Grenzgebiet zwischen Nepal und China bergen Retter immer mehr Tote. Nach Angaben der nepalesischen Polizei wurden inzwischen mindestens 270 Leichen gefunden. Mehr als 1300 Menschen gelten noch als vermisst. Darunter sind auch hunderte Touristen, 8 davon aus Deutschland. Die Löhne in Deutschland steigen weiterhin schneller als die Verbraucherpreise. 1,5% mehr als ein Jahr zuvor hatten Arbeitnehmer im zweiten Quartal zur Verfügung, wie das Statistische Bundesamt errechnet hat. Im ersten Quartal waren die Reallöhne um 1,8% gestiegen.
4: Benzin, Öl und Lebensmittel werden teurer. Trotzdem haben die Menschen mit Arbeit im Schnitt mehr Geld in der Tasche. Das ist nicht nur für die Beschäftigten eine gute Nachricht, sondern auch für die Wirtschaft. Denn die Menschen können, wenn sie nicht sparen, mehr Geld ausgeben. Geringverdiener profitieren aktuell vom höheren Mindestlohn. Der liegt seit Jahresbeginn bei 13,90 Euro die Stunde. Dazu ist in mehreren Bereichen der Lohn überdurchschnittlich gestiegen. Zum Beispiel in der Landwirtschaft, dem Energiesektor und der Finanzbranche. Thomas Bremser, Nachrichtenredaktion.
3: Die Schwarzgruppe, bekannt für Lidl und Kaufland, baut ein riesiges Rechenzentrum in Mecklenburg-Vorpommern. In der Nähe von Rostock will das Unternehmen mehr als 5,5 Milliarden Euro für den Bau des Datencenters investieren.
5: Grüne Energie war ausschlaggebend für den Standort, besser gesagt die Windkraftanlagen in Mecklenburg-Vorpommern. Solche Mega-Rechenzentren verbrauchen nämlich Unmengen an Strom. Zum Start will das Unternehmen erst einmal eigene Daten verarbeiten. Geplant sind aber auch Cloud-Dienste und Cybersicherheit, um unabhängiger zu werden von großen Tech-Firmen aus den USA. Aufschwung Ost, also mit Windkraft, viele Leute sind da noch skeptisch. Claudia Wächter, Nachrichtenredaktion.
3: In diesem Sommer hat es wieder viele Waldbrände gegeben. Natürliche Ursachen wie Blitzschläge gab es dabei aber nur in rund 3% aller Fälle. Das teilte die Allianz Agrarversicherung mit. Soweit ermittelt werden kann, sei sehr häufig menschlicher Leichtsinn oder böser Wille die Ursache.
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6: Mit Alla Schenz, guten Tag. Der neue Bürgerbeauftragte des Landes Rheinland-Pfalz, Martin Haller, hat das Kreishaus des Rhein-Lahn-Kreises besucht. Landrat Jörg Denninghoff begrüßte Haller zu einem gemeinsamen Austausch. Der Bürgerbeauftragte unterstützt Menschen, die Probleme mit einer Behörde haben. Dabei arbeitet er unabhängig und überparteiisch und behandelt die Anliegen vertraulich. Für persönliche Gespräche bietet Haller regelmäßige Sprechtage in den Landkreisen und größeren Städten an. Auch im Rhein-Lahn-Kreis können Bürger ihre Anliegen auf diesem Weg direkt vorbringen.
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2: Um 14.03 Uhr schauen wir zu euch auf die Straßen. Vorsicht auf der A61 Ludwigshafen Richtung Koblenz zwischen Emmelshausen und Boppard steht ein defektes Fahrzeug. Und auf der B9 Koblenz-Moselring bis Europabrücke zwischen der Herz-Jesu-Kirche und der Europabrücke liegen Gegenstände auf der Fahrbahn. Seid vorsichtig unterwegs. Außerdem staut es sich auf der A48 in Dernbach Richtung Koblenz zwischen Dreieck Dernbach und Bendorf-Neuwied 2 Kilometer Stau. Und dann habt ihr noch dichten Verkehr auf der B42 Bonn Richtung Koblenz zwischen Neuwied-Ehrlich und Neuwied-Mitte. 10 Minuten müsst ihr da mehr einplanen und dann kommt ihr gut an.
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2: Und ein Blitzer steht aktuell in Moselweiß auf der Schlachthofstraße unter der Kurt-Schumacher-Brücke. Hier ist 50 erlaubt und wenn ihr sonst was seht, Staus, Blitzer oder auch andere Gefahren melden wollt, nicht zögern, mir eine WhatsApp schreiben oder einfach kurz durchklingeln auf der Antenne Koblenz Hotline. 0261 98 820 99 und ich wünsche euch eine gute Fahrt.
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2: Und es ist Donnerstag, um ganz genau zu sein, der 27. August um kurz nach 14 Uhr. Und der Sommer, der ist zurück. Ja, bei uns in der Redaktion war eigentlich seit Montag schon Herbst angesagt. Aber das nehmen wir natürlich nochmal mit. Genießt heute auf jeden Fall ein Eis oder geht raus spazieren oder vielleicht sogar nochmal an den See. Wir starten jetzt im Supermix auf jeden Fall erstmal Richtung Nachmittag. Und zwar mit Felix Jehn und seinem aktuellen Hit Siren. Und ich bin Lisa Tauchen. Habt einen schönen Tag.
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1: Heute geht es hoch hinaus. Der höchste Punkt in ganz Koblenz ist der Kühlkopf. Gut, dieses bayerische oder österreichische Gejodel, das hätten wir uns sparen können. Für den Österreicher wäre unser Kühlkopf nämlich ein Witz. Eine kleine Beule im Boden vielleicht. Aber für uns Koblenzer ist der Kühlkopf mit fast 400 Metern eben unser höchster Punkt. Und wieso heißt der so? Kommt das vielleicht von einer Kuh? Hat dieser Berg die Form eines Kuhkopfes oder gab es da mal viele Kühe? Nee, alles nicht. Es hat nichts mit einer Kuh zu tun. Ich habe mich da jetzt ganz an der Wortherkunft des Kühlkopfes im hessischen Ried orientiert. Damals, im Mittelalter, da herrschten Könige, das wissen wir. Und deren Einzugsgebiete waren Königsland. Jetzt hat der Kühlkopf in Hessen die Form eines Kopfes und so nannte man das Gebiet Königslandkopf. Oder kürzer Königskopf. Und König wurde im Mittelhochdeutsch König ausgesprochen. Und so hat sich Königkopf runtergebrochen auf Kühlkopf. Ob unser Kühlkopf auch eine Kopfform hat? Nun ja, das ist eben die Wortbedeutung. Und weil der Kühlkopf so schön weit hochragt, steht da auch unser Fernmeldeturm. Das dritthöchste Bauwerk in ganz Rheinland-Pfalz. Und ich wollte da immer mal hoch, weil ehrlich, wie genial muss diese Aussicht von da oben sein. Aber leider hat man sich in den 70ern gegen eine Version mit Aussichtsplattform entschieden. Für die 2 Millionen Euro mehr hat sich leider kein Kostenträger gefunden. Ich bin traurig, es wäre fantastisch gewesen. Aber auch so ist der Kühlkopf ein beliebtes Ausflugsziel und das zu Recht. Ab in die Natur.
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2: In Dieblich, da messen wir aktuell 29 Grad. 28 Grad in Bassenheim und in Koblenz-Lei haben wir auch 29 Grad gemessen. Bis zu 31 Grad können wir heute noch bekommen. Die Sonne strahlt am Himmel und das müssen wir genießen, denn zum Abend steht ordentlich Gewitter an. Es wird sehr regnerisch, dann auch bis in den morgigen Freitag hinein. Da bekommen wir dann nur bis zu 24 Grad. Der Samstag beruhigt sich dann wieder ein bisschen mit dem Wetter. Viele Wolken, die Sonne schaut ab und zu vorbei bei 24 Grad.
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3: Mit Alla Schenz, guten Tag. Der neue Bürgerbeauftragte des Landes Rheinland-Pfalz, Martin Haller, hat das Kreishaus des Rhein-Lahn-Kreises besucht. Landrat Jörg Denninghoff begrüßte Haller zu einem gemeinsamen Austausch. Der Bürgerbeauftragte unterstützt Menschen, die Probleme mit einer Behörde haben. Dabei arbeitet er unabhängig und überparteiisch und behandelt die Anliegen vertraulich. Für persönliche Gespräche bietet Haller regelmäßige Sprechtage in den Landkreisen und größeren Städten an. Auch im Rhein-Lahn-Kreis können Bürger ihre Anliegen auf diesem Weg direkt vorbringen. Beim 4. Sommerfest der Koblenzer Pflegefamilien stand das gemeinsame Feiern im Mittelpunkt. Pflegeeltern, Pflegekinder und ihre Familien verbrachten einen Nachmittag im Jugend- und Bürgerzentrum auf der Kartause. Für die Gäste gab es Bewegungsspiele, eine Comedy-Zaubershow und ein Glücksrad mit Preisen. Organisiert wurde das Fest vom Pflegekinderdienst der Stadt Koblenz. Die Stadt sucht weiterhin Menschen, die sich vorstellen können, Pflegeeltern zu werden. Die Waldökostation des Umweltamtes Koblenz lädt zu einer Wildkräuterwanderung am Remstecken ein. Morgen geht es ab 14 Uhr durch den Koblenzer Stadtwald. Die rund dreistündige Veranstaltung richtet sich an Erwachsene. Dabei können die Teilnehmer heimische Wildkräuter kennenlernen und mehr über deren Verwendung erfahren. Auch traditionelle Heilwirkungen der Pflanzen werden vorgestellt. Treffpunkt ist die Waldökostation am Remstecken. Die Teilnahme ist kostenlos, Spenden sind willkommen. Eine Anmeldung ist beim Umweltamt Koblenz telefonisch oder per E-Mail erforderlich.
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2: Und damit werfen wir einen Blick zu euch raus auf die Straßen. Ihr müsst vorsichtig sein auf der A61 Ludwigshafen Richtung Koblenz. Zwischen Emmelshausen und Boppard steht ein defektes Fahrzeug. Dann noch auf der B9 Koblenz-Moselring bis zur Europabrücke. Zwischen der Herz-Jesu-Kirche und der Europabrücke liegen aktuell Gegenstände auf der Fahrbahn. Außerdem staut es sich auf der A48 Dernbach Richtung Koblenz. Zwischen Dreieck Dernbach und Bendorf-Neuwied 2 Kilometer habt ihr hier Stau. Und auf der B42 zwischen Bonn und Koblenz, da bei Neuwied-Irlich und Neuwied-Mitte habt ihr 8 Minuten Zeitverlust und ich hoffe, ihr kommt gut an.
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2: Und ein Blitzer steht aktuell in Moselweiß auf der Schlachthofstraße unter der Kurt-Schumacher-Brücke. Hier ist 50 erlaubt. Und wenn ihr sonst was seht, Staus, Blitzer oder auch andere Gefahren melden wollt, dann nicht zögern, mir eine WhatsApp schreiben oder einfach kurz durchklingeln auf unserer Hotline 0261 988 20 99. Und so machen wir gemeinsam unsere Straßen sicherer. Dankeschön.
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1: Mit Max Dehmann, hallo. Spieltag Nummer 5, der steht an am Wochenende in der Oberliga Rheinland-Pfalz. Startet schon Freitagabend mit der Partie des FC Cosmos Koblenz gegen Emmelshausen-Karbach. Anpfiff morgen Abend um 19.30 Uhr. Am Samstag um 14 Uhr spielt dann Rot-Weiß Koblenz zu Hause gegen Schott Mainz. Zur gleichen Zeit auswärts ran müssen die Eisbachtaler Sportfreunde beim FK Pirmasens. Die TuS Koblenz, die spielt auch am Samstag, das Ganze um 15.30 Uhr auswärts bei Gau Odernheim. Am Sonntag um 14.30 Uhr ist dann noch der FV Engers gefordert, das Ganze auswärts beim Ahrweiler BC. In der Tabelle steht die TuS Koblenz als einziges Team noch verlustpunktfrei da, 12 Punkte aus 4 Spielen. Engers hat 9 Punkte gesammelt und steht auf Platz 3, Rot-Weiß Koblenz steht mit 9 Punkten auf Platz 4. Emmelshausen-Karbach hat 7 Punkte gesammelt und steht auf Platz 6. Cosmos Koblenz steht mit 3 Punkten auf Platz 15. Ahrweiler und Eisbachtal stehen mit jeweils 0 Punkten auf den Plätzen 17 und 18. Alles zum Spieltag Nummer 5 gibt es dann natürlich bei uns in der nächsten Woche und dann auch natürlich den Ausblick auf den nächsten Spieltag. Unter anderem nächste Woche Freitag heißt es in Engers um 19 Uhr Engers gegen Cosmos Koblenz. So war das Neueste vom Oberliga-Update.
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1: In Andernach haben wir aktuell 31 Grad gemessen, in Bad Ems sind es 30 Grad und in der Koblenzer Altstadt, da sind es auch 31 Grad. Sonne und Wolken im Mix, so geht es heute durch diesen Nachmittag. In der Nacht, da zieht dann ein neuer Regen rein, spätestens da am Abend vielleicht auch schon mit ein paar Gewittern. In der Nacht liegen die Tiefstwerte bei 18 Grad. Morgen auch überwiegend wolkig und regnerisch, bei 24 Grad auch nicht mehr ganz so warm. Der Samstag zeigt sich dann ähnlich bei auch 24 Grad.
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2: Ich bin Dirk Zeitler. Nach der Sturzflut im Grenzgebiet zwischen Nepal und China bergen Retter immer mehr Tote. Nach Angaben der nepalesischen Polizei wurden inzwischen mindestens 270 Leichen gefunden. Mehr als 1300 Menschen gelten noch als vermisst, darunter sind auch hunderte Touristen, 8 davon aus Deutschland.
3: Die Bilder sind wie aus einem Katastrophenfilm. Die ganze Region liegt unter dickem Schlamm. Dörfer und Infrastruktur sind zerstört. Erste Untersuchungen deuten auf einen gewaltigen Abbruch von Eis und Felsen hin. Dadurch könnte sich ein Fluss aufgestaut haben. Als die Blockade brach, wurden enorme Wassermassen freigesetzt. Die Armee hat derweil damit begonnen, hunderte Überlebende auszufliegen, darunter auch Ausländer. Auch der Dalai Lama zeigte sich heute bestürzt. Das Oberhaupt des tibetischen Buddhismus sprach allen Betroffenen sein Mitgefühl aus. Aus Bangkok, Carola Frenzen.
2: Während der VW-Vorstand seine Standortetour zur Belegschaft fortsetzt, wird Kritik an einer fehlenden Perspektive laut. Es ist meine klare Erwartungshaltung an den Vorstand, für ein tragfähiges Zukunftskonzept zu sorgen, sagte Niedersachsens Ministerpräsident Lies. Werksschließungen und massenhafte Entlassungen könnten nicht die Lösung sein, kritisierte der SPD-Politiker. Nach Ankündigung von Vorstandschef Blume, den Sparkurs zu verschärfen, wird beim größten Autobauer Europas um zehntausende Jobs und 4 Standorte gebankt. Die Schwarzgruppe, bekannt für Lidl und Kaufland, baut ein riesiges Rechenzentrum in Mecklenburg-Vorpommern. In der Nähe von Rostock will das Unternehmen mehr als 5,5 Milliarden Euro für den Bau des Datacenters investieren.
4: Grüne Energie war ausschlaggebend für den Standort, besser gesagt die Windkraftanlagen in Mecklenburg-Vorpommern. Solche Mega-Rechenzentren verbrauchen nämlich Unmengen an Strom. Zum Start will das Unternehmen erst einmal eigene Daten verarbeiten. Geplant sind aber auch Cloud-Dienste und Cybersicherheit, um unabhängiger zu werden von großen Tech-Firmen aus den USA. Claudia Wächter, Nachrichtenredaktion.
2: Große Sorgen um den norwegischen König Harald. Der Gesundheitszustand des 89-Jährigen hat sich in den vergangenen Stunden erneut verschlechtert. Sein Zustand sei sehr ernst, teilte das Königshaus am Morgen mit. Die engste Familie des Monarchen eilte daraufhin zum Osloer Reichskrankenhaus. Seitdem wartet das ganze Land auf weitere Nachrichten zum Staatsoberhaupt.
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5: Mit Lisa Tauchen, guten Tag. Auf der A3 bei Montabaur hat sich in der Nacht ein tödlicher Verkehrsunfall ereignet. Gegen 2.45 Uhr meldeten mehrere Verkehrsteilnehmer eine Person auf der Fahrbahn in Richtung Frankfurt. Trotz sofort eingeleiteter Maßnahmen zur Absicherung wurde die Person von mehreren Fahrzeugen erfasst und tödlich verletzt. Die genauen Umstände des Unfalls sind derzeit noch unklar und werden von der Polizei untersucht. Ein Gutachter wurde mit der Rekonstruktion des Unfallhergangs beauftragt. Die Richtungsfahrbahn Frankfurt blieb bis in die frühen Morgenstunden gesperrt. Weitere Angaben sollen im Laufe der Ermittlungen folgen. Außerdem in den Regionalnachrichten um 12:30. Die Ortsdurchfahrt in Rodenbach wird wegen der Kirmes Ende August vollständig gesperrt. Und die Sommerklassics 2026 Mai in Koblenz haben mit 3 Konzerten für musikalische Abwechslung gesorgt.
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1: Um 3:03 mit dem Blick raus zu euch auf die Straßen. Eine Meldung habe ich von der B42 Bonn Richtung Koblenz zwischen Neuwied-Irlich und Neuwied. Dauert gerade so 10 Minuten länger.
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1: Blitzer habe ich aktuell keine. Wenn ihr was habt, Staus, Blitzer, Verkehrsbehinderungen, immer her damit, meldet's alles. Antenne Koblenz Hotline 0261 98 820 99 per Anruf oder WhatsApp direkt live zu mir ins Studio.
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1: Donnerstagnachmittag, da sind wir heute kulturell unterwegs. An diesem Nachmittag, denn im Ludwig-Museum in Koblenz, da gibt's ab Sonntag eine neue Ausstellung zu sehen. Das Ganze unter dem Titel Bridge. Und Beate Reifenscheid, Direktorin des Ludwig-Museums, war bei meinem Kollegen Lenz Göbitz zu Gast und hat alles Wichtige darüber mit ihm besprochen. Das Ganze heute am Nachmittag, vorher Antenne Koblenz und der Supermix mit George Michael, Kygo und Whitney Houston und Leonie und Callum Scott mit Stay. Und ich bin Max Dehmann. Schönen Donnerstag. Hallo.
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1: Antenne Koblenz, hier der Supermix. Wir sind hier im Tierheim Mayen und sprechen heute mit
2: Christiane Hartkopf.
1: Welches Tier haben wir denn hier vor uns?
2: Wir stehen gerade im Hundehaus bei Rocky 2. Rocky ist ein schwarzer Schäferhund. Der ist jetzt seit einem Jahr bei uns, hat leider noch gar keine Anfragen. Rocky ist ein osteuropäischer Schäferhund, fast 5 Jahre alt, ist ziemlich groß und kräftig. Er hat also fast 65 cm Schultermaß und bringt fast 50 Kilo auf die Waage. Das heißt, da braucht es schon im wahrsten Sinne des Wortes standfeste Menschen, die ihn gut führen können.
1: Für wen ist das Tier denn besonders geeignet? Welchen Menschen braucht Rocky?
2: Es wäre toll, wenn es erstmal ein großes Gelände gäbe, dass er bewachen dürfte und auf dem er sich dann auch eigenständig bewegen könnte. Mindestens genauso wichtig ist aber halt auch der Anschluss an eine Familie, an Menschen. Das kennt er und das braucht er auch.
1: Also ein Haushalt mit Kindern wäre für Rocky kein Problem?
2: Kinder, Katzen, Kleintiere würden wir nicht empfehlen. Andere Hunde, wahrscheinlich sympathieabhängig, aber auch das vermutlich eher nicht. Er ist ein wirklich, wirklich menschenbezogener Hund. Er hat also alleine mit einem Menschen hauptsächlich in einem Zwinger gelebt. Er hat also nicht so wahnsinnig viel kennengelernt. Das bringt draußen eine gewisse Unsicherheit mit sich. Das heißt, der Mensch, der es mit Rocky versucht, der müsste also auch wirklich Geduld und Erfahrung und Führungskraft einfach mitbringen, um das gut handeln zu können. Wenn er einen Menschen ins Herz geschlossen hat, dann tut er alles für ihn und für ein Lob und für Streicheleinheiten, dann möchte er gefallen. Er geht jetzt auch seit einigen Wochen mit einem unserer Gassigänger in die Hundeschule, um einfach ein bisschen an diesen ganzen Baustellen zu arbeiten, was die Schreckhaftigkeit draußen angeht.
1: Wenn sich jetzt ein Hörer denkt, für Rocky interessiere ich mich, wie kann er sich denn melden?
2: Er kann sich entweder per Mail melden über info@tierheim-main.de oder auch gerne telefonisch unter 02651 77438.
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1: In Bassenheim, da sind es aktuell 32 Grad. 32 Grad sind es auch in Bendorf. Und in Koblenz-Ahrenberg, da sind es 31 Grad. Sonne und Wolken im Mix. So geht's durch den Nachmittag, später auch durch den Feierabend. Im Laufe des Abends zieht sich's dann mehr zu, kann dann immer wieder regnen und teils auch gewittern, das Ganze auch in der Nacht. Da liegen die Tiefstwerte dann bei 18 Grad. Morgen auch da wolkig und regnerisch, nachmittags auch immer mal Gewitter. Das Ganze aber vor allem kühler bei 24 Grad.
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2: Im Studio Lisa Tauchen, guten Tag. Auf der A3 bei Montabaur hat sich in der Nacht ein tödlicher Verkehrsunfall ereignet. Gegen 2.45 Uhr meldeten mehrere Verkehrsteilnehmer eine Person auf der Fahrbahn in Richtung Frankfurt. Trotz sofort eingeleiteter Maßnahmen zur Absicherung wurde die Person von mehreren Fahrzeugen erfasst und tödlich verletzt. Die genauen Umstände des Unfalls sind derzeit noch unklar und werden von der Polizei untersucht. Ein Gutachter wurde mit der Rekonstruktion des Unfallhergangs beauftragt. Die Richtungsfahrbahn Frankfurt blieb bis in die frühen Morgenstunden gesperrt. Weitere Angaben sollen im Laufe der Ermittlungen folgen. Die Ortsdurchfahrt in Rodenbach wird wegen der Kirmes vollständig gesperrt. Die Sperrung beginnt morgen um 8 Uhr und dauert spätestens bis Dienstag 18 Uhr. Grund für den kurzen Zeitraum sind auch die laufenden Arbeiten an der Unterführung B42 und am Schloss. Erste Einschränkungen laufen bereits durch die Vorbereitungen für die Kirmes. Während der Sperrung werden Anwohner über auf den Wiesen und Auberg zur Niederbieberer Straße geleitet. Aus der Ortsmitte bleibt die Fahrt über die Segendorfer Straße in Richtung Segendorf möglich. Die Sommerklassics 2026 des Landkreises Mayen-Koblenz haben mit drei Konzerten an besonderen Orten für musikalische Abwechslung gesorgt. Auf Burg Namedy in Andernach, in der Kirche auf dem Bleidenberg in Oberfell und in der Seiner Hütte in Bendorf-Sein standen Jazz, Klassik, Swing und Musik aus verschiedenen Ländern auf dem Programm. Den Auftakt machte Max Eisingers Tacheles mit jüdischen und osteuropäischen Musiktraditionen sowie Jazz und Swing. In Oberfell präsentierten The Triolins bekannte Stücke aus Oper, Film und Unterhaltungsmusik mit zwei Violinen. Zum Abschluss nahmen Joe Wolf und seine Band das Publikum in der Seiner Hütte mit Blues, Swing und Musik aus dem Süden der USA auf. In Neuwied ist das diesjährige Stadtradeln mit einer starken Bilanz zu Ende gegangen. Vom 7. bis zum 27. Juni legten 466 Teilnehmer in 38 Teams insgesamt 99.835 Kilometer mit dem Fahrrad zurück. Damit werden nach Angaben der Stadt rund 16 Tonnen CO2 eingespart. Den Sieg in der Einzelwertung holte Oliver Spielmann mit 2011 Kilometern, während das Team ökumenisch unterwegs mit 37 Teilnehmern die größte Gruppe stellte. Die Stadt will die Bedingungen für den Radverkehr weiter verbessern und damit noch mehr Menschen zum Umstieg auf das Fahrrad bewegen.
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1: Um 15.33 Uhr mit dem Blick raus zu euch auf die Straßen, auf die B9 hier bei uns in Koblenz stadteinwärts, wenn ihr über die Europabrücke rein wollt, ab dem Bubenheimer Kreise, dauert gerade so 5 bis 10 Minütchen länger. B42 Bonn Richtung Koblenz zwischen Neuwied-Irlich und Neuwied, hier müsst ihr aktuell eine Viertelstunde mehr Zeit einplanen.
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1: Blitzer habe ich aktuell keine. Wenn ihr was habt, Staus, Blitzer, Verkehrsbehinderungen immer her damit, meldet's alles. 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

0: 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Der Supermix am Donnerstag gleich mit Amy MacDonald und This is the Life. Ab Sonntag gibt es im Ludwig Museum hier in Koblenz eine neue Ausstellung zu sehen. Unter dem Titel Bridge werden Werke der Künstlerin Liliane Tomasko gezeigt. Ihre farbenreichen Gemälde bewegen sich zwischen Abstraktion und gegenständlichen Elementen und geben Einblicke in unterschiedliche Phasen ihres künstlerischen Schaffens. Mein Kollege Lenz Göbels hat mit der Direktorin des Ludwig Museums, mit Beate Reifenscheid, gesprochen. Sie hat ihm erklärt, was hinter der Ausstellung Bridge steckt und was die Besucher dort erwartet.
1: Mit Liliane Tomasko zeigt das Ludwig Museum eine Künstlerin, die vielen vielleicht noch nicht bekannt ist. Wer ist sie und warum haben sie sich entschieden, ihre Werke nach Koblenz zu holen?
2: Sie ist eine durchaus bekanntere Künstlerin, vielleicht in Deutschland nicht ganz so, weil sie noch nicht so viele Ausstellungen in Deutschland hatte. Aber sie ist in berühmten großen Sammlungen vertreten, von der Albertina in Wien bis Paris. Sie gilt als schweizerische Künstlerin mit ungarischen Wurzeln, lebt weitgehend in Amerika. Sie malt sehr abstrakt. Ihre Anfänge allerdings hat sie tatsächlich auch in der Figuration. Und wir zeigen tatsächlich einen Querschnitt aus fast 20 Jahren.
1: Und wie kam es dazu, dass die Werke jetzt nach Koblenz kommen?
2: Ich habe Liliane Tomasko schon die letzten Jahre immer so ein bisschen, wie man so sagt, auf dem Radar gehabt. Und dann habe ich sie einfach angesprochen und gesagt, können Sie sich das vorstellen? Sie hat dann eigentlich sofort Ja gesagt. Und ich bin ganz, ganz froh, weil wir zeigen tatsächlich viel zu wenig Künstlerinnen.
1: Die Ausstellung kommt erst Ende August nach Koblenz und trägt den Titel Bridge. Was steckt denn hinter dem Titel und welche Brücken möchte die Künstlerin denn schlagen?
2: Bridge kam dann so für mich etwas vom Himmel runter. Aber ich glaube, dass ich es zumindest jetzt festmachen kann an der Art und Weise, wie sie gestartet hat. Sie hat ganz viel mit stillen Gemälden von Stoffen gestartet, die sie dann tatsächlich in Abstraktion überführt hat. Und das, was sie am meisten bewegt, und deshalb ist Bridge, glaube ich, ein sehr guter Titel, ist tatsächlich die Welt des Unbewussten. Es geht ihr auch in diesen Bettlandschaften eher darum, was kriegen wir sozusagen von unseren Träumen vielleicht überhaupt mit. Das ist sozusagen die zweite Welt, in der wir auch leben, und die versucht sie eben mit ihren Gemälden zu übersetzen und in eine visuelle Sprache zu bringen.
0: Gegen 10 nach 4 sprechen wir dann ein bisschen weiter über die neue Ausstellung, schauen auf die Eröffnung und welches Programm die Besucher am Tag der Vernissage dann erwartet. Das Ganze gleich gegen 10 nach 4. Vorher Amy MacDonald, This is the Life. Donnerstagnachmittag, 15.47 Uhr.

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1: In Boppard, da sind es aktuell 31 Grad. 31 Grad sind es auch in Braubach. Und in Koblenz-Arzheim, da haben wir 30 Grad gemessen. Sonne und Wolken im Mix. So geht's durch den Nachmittag, später auch durch den Abend. Richtung Nacht zieht sich dann mehr zu, kann immer wieder regnen und auch gewittern. Tiefstwerte liegen in der Nacht bei 18 Grad. Morgen dann ähnlich, auch da wolkig und regnerisch, teils mit Gewittern und das Ganze vor allen Dingen auch kühler bei dann 24 Grad. Am Samstag wieder ein bisschen trockener, aber auch da viele Wolken bei auch 24 Grad.
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2: Ich bin Dirk Zeitler. Die Fraktionen von Union und SPD schließen Änderungen am Rentenkonzept der Koalition nicht aus. Kein Gesetz gehe so aus dem Bundestag, wie es hineinkomme, sagte Unionsfraktionschef Frei vor einer gemeinsamen Klausurtagung in Münster.
3: Der Koalition stehen turbulente Wochen bevor. Die drei Landtagswahlen könnten CDU und SPD durchrütteln. Parallel dazu will die Regierung ihr Reformpaket umsetzen. Und hier gibt es noch Streitpunkte, vor allem bei der Rente mit 63. Die soll abgeschafft werden, doch daran gibt es intern Kritik. Es könnte auf Ausnahmen hinauslaufen für alle, die nicht in der Lage sind, länger als 45 Jahre zu arbeiten, wegen des harten Jobs oder der Gesundheit. Thomas Bremser, Nachrichtenredaktion.
2: Nach der katastrophalen Sturzflut in der Gebirgsregion zwischen China und Nepal ist die Zahl der Toten auf 359 gestiegen. Das teilte die nepalesische Polizei mit. Unterdessen berichtet die nationale Tourismusorganisation, dass 31 vermisste Ausländer gerettet worden seien. Darunter waren unter anderem zwei Italiener und eine Person aus der Schweiz.
4: Die Bilder sind wie aus einem Katastrophenfilm. Die ganze Region liegt unter dickem Schlamm. Dörfer und Infrastruktur sind zerstört. Erste Untersuchungen deuten auf einen gewaltigen Abbruch von Eis und Felsen hin. Dadurch könnte sich ein Fluss aufgestaut haben. Als die Blockade brach, wurden enorme Wassermassen freigesetzt. Die Armee hat derweil damit begonnen, hunderte Überlebende auszufliegen, darunter auch Ausländer. Auch der Dalai Lama zeigte sich heute bestürzt. Das Oberhaupt des tibetischen Buddhismus sprach allen Betroffenen sein Mitgefühl aus. Aus Bangkok, Carola Frenzen.
2: Während der VW-Vorstand seine Standortetour zur Belegschaft fortsetzt, wird Kritik an einer fehlenden Perspektive laut. Es ist meine klare Erwartungshaltung an den Vorstand, für ein tragfähiges Zukunftskonzept zu sorgen, sagte Niedersachsens Ministerpräsident Lies. Werksschließungen und massenhafte Entlassungen könnten nicht die Lösung sein, kritisierte er. In diesem Sommer hat es wieder viele Waldbrände gegeben. Natürliche Ursachen wie Blitzschläge gab es dabei aber nur in rund 3% aller Fälle. Das teilte die Allianz Agrarversicherung unter Berufung auf Daten der Bundesanstalt für Landwirtschaft und Ernährung mit. Soweit ermittelt werden kann, sei sehr häufig menschlicher Leichtsinn oder böser Wille die Ursache.
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5: Mit Lisa Tauchen, guten Tag. Die Bürgermeister und Beigeordneten der Verbandsgemeinde Mendig haben sich bei einer Klausurtagung mit wichtigen Zukunftsthemen beschäftigt. Es ging unter anderem um Maßnahmen zur Anpassung an die Folgen des Klimawandels. Dabei wurden etwa mehr Begrünung und weniger versiegelte Flächen sowie Klimaspaziergänge in den Ortsgemeinden vorgestellt. Thema war außerdem die gemeinsame Beschaffung von Zufahrtsschutzsystemen mit Kommunen aus der Region, die bis Ende September geliefert werden sollen. Die Verbandsgemeinde Mendig erhält zudem rund 7,3 Millionen Euro aus dem Sondervermögen des Bundes für Investitionen, unter anderem in Gebäude und Fahrzeuge der Feuerwehr. Außerdem in den Regionalnachrichten um halb. Im ersten Halbjahr sind deutlich mehr Elektroautos neu zugelassen worden, so das Statistische Landesamt in Bad Ems. Und der Deichstadt-Express geht in Neuwied am Samstag zum letzten Mal in diesem Jahr auf Tour.
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1: Um 16.03 Uhr mit dem Blick raus zu euch auf die Straßen. Auf die A48 Koblenz Richtung Dernbach zwischen Koblenz Nord und Bendorf-Neuwied hier 2 Kilometer stockender Verkehr. A48 Dreieck Dernbach Richtung Koblenz zwischen dem Dreieck Dernbach und Hörgrenzhausen auch hier 2 Kilometer stockender Verkehr. B9 hier bei uns in Koblenz, statt einwärts, wenn ihr über die Europabrücke reinwollt, staut sich da zurück bis zur Eifelstraße, dauert zu 5 bis 10 Minuten länger. B42 Bonn Richtung Koblenz zwischen Neuwied-Irlich und Neuwied, ihr müsst ihr 10 Minuten mehr Zeit einplanen, auch in der Gegenrichtung zwischen Neuwied und Neuwied-Mitte dauert es auch so 5 Minuten länger. B42 Koblenz Richtung Bonn zwischen Urbar und Fallendar an der Baustelle müsste aktuell auf 5 Minuten mehr Zeit einplanen.
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1: Blitz habe ich aktuell keine, wenn ihr was habt. Staus, Blitzer, Verkehrsbehinderungen. Immer her damit, meldet's alles. 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
1: Donnerstagnachmittag mit unserem heutigen Thema der neuen Ausstellung Bridge im Ludwig-Museum in Koblenz. Die startet nämlich am Sonntag. Und Museumsdirektorin Beate Reifenscheid war bei meinem Kollegen Nils Göbels und hat alles Wichtige erklärt rund um die Vernissage am Wochenende. Mehr dazu nach Human League, Ed Sheeran und Chris de Sarandi mit Good Old Days. Und ich bin Max Diemann. Schönen Donnerstag. Hallo.
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0: Antenne Koblenz, der Supermix an diesem Donnerstagnachmittag. Und am Sonntag, da eröffnet im Ludwig-Museum Koblenz die neue Ausstellung A Bridge der Künstlerin Lilian Tomasko. Ihre Werke verbinden abstrakte Formen und Farben mit gegenständlichen Elementen. Doch nicht nur die Kunstwerke selbst stehen am Eröffnungstag im Mittelpunkt. Rund um die Vernissage ist ebenfalls ein Programm geplant. Was die Besucher dabei erwartet, hat Museumsdirektorin Beate Reifenscheid meinem Kollegen Lenz Göbitz erzählt.
1: Am 30. August ist es soweit. Was können Besucher denn am Tag selber erwarten?
2: Die Künstlerin ist da. Wir haben einen ganz ausgewiesenen Museumsdirektor, nämlich den ehemaligen Direktor der Albertina in Wien, der ihr Werk eben auch sehr schätzt. Der wird die Eröffnungsrede halten. Also das ist, glaube ich, schon mal immer das Wichtigste. Und vielleicht auch nicht ganz unwichtig, am 28.08., also zwei Tage vorher, wird der Zonta-Club Rhein-Mosel auch nochmal ein eigenes Museumsfest starten. Und auch dazu darf man sich natürlich gerne anmelden.
1: Gibt es ein Werk der Ausstellung, das Sie persönlich besonders fasziniert oder berührt hat?
2: Das sind tatsächlich so ein paar von diesen ganz frühen Arbeiten. Und es gibt dann auch noch so eine Serie, die sie so ein bisschen blurred gemacht hat, also so ganz verschwommen. Und dass man denkt, was genau sieht man da? Und ich mag eigentlich so Rätselbilder, also wo man wirklich länger davon vorsteht und sich überlegen darf, was ist gemalt, was ist gemeint, welche Stimmung ist da. Das spricht mich immer besonders an.
1: Für jemanden, der jetzt kein Kunstexperte ist, was wären so Tipps, die Sie haben, wie man sich solchen abstrakten Werken eher nähern kann?
2: Abstrakte Werke sind ja wunderbar, weil sie gar nicht verlangen, dass man sie unbedingt verstehen muss. Die Gemälde von Lilian Tomasko sind extrem farbenfroh, sind sehr explosiv, impulsiv, gestisch. Also da gibt es, glaube ich, viele, die sagen, so möchte ich eigentlich auch malen, weil es einfach so unmittelbar und direkt einen anspricht. Und wie gesagt, ein richtiges Vorwissen im klassischen Sinne oder irgendeine Exegese in die Kunstgeschichte muss man nicht haben. Und deshalb, glaube ich, ist es auch nochmal eine schöne Einladung an das Publikum.
0: Das also jetzt am Sonntag im Ludwig-Museum. Und in der nächsten Stunde gegen 10 nach 5 schauen wir dann auf eine nächste Veranstaltung, die ansteht. Auch nicht mehr lange hin, denn Anfang September gibt es wieder die Koblenzer Museumsnacht.

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1: 32 Grad sind es in Dieblich, 30 in Hillscheid und in Koblenz auf dem Asterstein. Da sind es 31 Grad. Mit Sonne und Wolken im Mix geht es durch den Nachmittag und dann auch durch den Feierabend. Am späteren Abend und in der Nacht kann es dann immer wieder regnen und teils auch gewittern. Tiefstwerte liegen bei 18 Grad. Morgen dann auch überwiegend wolkig und regnerisch. Auch da kann es am Nachmittag gewittern. Das Ganze dann auch kühler bei nur noch 24 Grad.
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2: Im Studio Lisa Tauchen, guten Tag. Die Bürgermeister und Beigeordneten der Verbandsgemeinde Mendig haben sich bei einer Klausurtagung mit wichtigen Zukunftsthemen beschäftigt. Es ging unter anderem um Maßnahmen zur Anpassung an die Folgen des Klimawandels. Dabei wurden etwa mehr Begrünung und weniger versiegelte Flächen sowie Klimaspaziergänge in den Ortsgemeinden vorgestellt. Thema war außerdem die gemeinsame Beschaffung von Zufahrtsschutzsystemen mit Kommunen aus der Region, die bis Ende September geliefert werden sollen. Die Verbandsgemeinde Mendig erhält zudem rund 7,3 Millionen Euro aus dem Sondervermögen des Bundes für Investitionen, unter anderem in Gebäude und Fahrzeuge der Feuerwehr. In Rheinland-Pfalz sind im ersten Halbjahr 2026 deutlich mehr Elektroautos neu zugelassen worden, so das Statistische Landesamt in Bad Ems. Von rund 55.909 PKWs hatten knapp 30% einen reinen Elektroantrieb. Weitere 10% waren Plug-in-Hybride. Damit konnten 4 von 10 neu zugelassenen Autos zumindest teilweise elektrisch fahren. Gleichzeitig ging der Anteil von Benzinern auf 22% und von Dieselfahrzeugen auf 13% zurück. Insgesamt wurden im Land rund 70.300 Fahrzeuge neu zugelassen, 6% mehr als im Vorjahreszeitraum. Der Deichstadt-Express geht in Neuwied am Samstag zum letzten Mal in diesem Jahr auf Tour. Von 12 bis 17 Uhr können Besucher verschiedene Freizeit- und Kultureinrichtungen in der Stadt entdecken. Auf der Burg Altwied gibt es kostenlos Führungen, die sonst nicht möglich sind. Auch das Deutsche Flipper-Museum, die Landesmusikakademie und das Museum Monrepo bieten besondere Aktionen an. Im Röntgenmuseum gibt es ab 14 Uhr eine öffentliche Führung mit einer Vorführung historischer Möbel. Viele Ziele sind mit dem Samstag kostenlosen Busverkehr erreichbar. Für einige Einrichtungen gibt es zusätzliche Taxiverbindungen. Auf der Seiner Hütte in Bendorf-Sein steht der September ganz im Zeichen von Kultur, Geschichte und Musik. Bereits morgen startet die Ausstellung Werner Bezigayo Eisendrahtskulpturen, die bis zum 1. November zu sehen ist. Am 3. September gibt es in den historischen Gießhallen eine Ausbildungsmesse. Musikalisch wird es dann am 6. September mit dem Landesjugend-Jazz-Orchester Rheinland-Pfalz. Der Eintritt ist frei. Ein Höhepunkt ist am 13. September der Tag des offenen Denkmals mit den traditionellen Hütten und Vorführungen in der Gießhalle. Den Abschluss bildet am 27. September eine Führung mit anschließender Wanderung durch den Kulturpark Sein.
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1: Um 16.34 Uhr mit dem Blick raus zu euch auf die Straßen. Da starten wir mit einer Gefahrenmeldung. Vorsicht auf der A48 Koblenz Richtung Dreieck-Vulkaneifel. Zwischen Kaifenheim und Kaisersesch liegen Gegenstände auf der rechten Spur. Kommen wir zu den Staus A48, Dreieck-Dernbach Richtung Koblenz, zwischen dem Dreieck-Dernbach und Schörgrenzhausen. Hier ein defektes Fahrzeug auf der linken Spur, da gibt es 3 Kilometer Stau, dauert so eine Viertelstunde länger, das Ganze kurz vor der Baustelle. A48 Koblenz Richtung Dernbach, zwischen Koblenz Nord und Bendorf-Neuwied, hier auch 2 Kilometer Stau. B42, Bonn Richtung Koblenz, zwischen Weitersburg und Fallendahe, hier dauert es aktuell 5 bis 10 Minuten länger. B42, Koblenz Richtung Bonn zwischen Neuwied und Neuwied-Mitte. Hier dauert es 5 bis 10 Minuten länger. Genauso in der Gegenrichtung zwischen Neuwied-Irlich und Neuwied.
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1: Blitzer habe ich aktuell keine. Wenn ihr was habt, Staus, Blitzer, Verkehrsbehinderungen im Herdamit, meldet's alles. Antenne Koblenz Hotline 0261 98 820 99 per Anruf oder WhatsApp direkt live zu mir ins Studio.
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1: Mit Lenz Göbels, hallo. Heute bietet die Vulkanhalle in Kruft eine Möglichkeit zum Blutspenden. In der Jahnstraße könnt ihr von 16 bis 19.30 Uhr Blut spenden. Zum Ende des Monats öffnet der DRK-Kreisverband im Koblenzer Rauental seine Türen. Am kommenden Montag könnt ihr in der Ferdinand-Sauerbruch-Straße 12 von 10.30 Uhr bis 15.30 Uhr Blut spenden. Direkt zum Start in den neuen Monat macht das Blutspendenmobil Halt in der Koblenzer Innenstadt. Am Zentralplatz kann am 1. und 2. September jeweils von 11 bis 17 Uhr Blut gespendet werden. Ebenfalls am 1. September öffnet das Berufsbildungswerk in Neuwied-Heimbach-Weiß seine Türen. In der Stiftstraße 1 könnt ihr von 17 bis 20 Uhr Blut spenden. Einen Tag später gibt es dann gleich zwei weitere Möglichkeiten. In Koblenz-Rübbenach öffnet die Schützenhalle in der Anderbachstraße 22 von 16 bis 19 Uhr. Und in Andernach, da könnt ihr in der Mittelrheinhalle in der Konrad-Adenauer-Allee von 16 bis 20 Uhr Blut spenden. Am 3. September macht das Blutspendemobil Halt in Hörgrenzhausen. In der Westerwalder Arkaden in der Schillerstraße 19 könnt ihr von 13 bis 19 Uhr Blut spenden. Zum Ende der 1. Septemberwoche öffnet das Bürgerhaus in Neuwied-Tornei noch einmal seine Türen. In der Westpreußenstraße 1 könnt ihr am 4. September von 16 bis 19.30 Uhr Blut spenden. Auch am 7. September gibt es eine Möglichkeit in Neuwied. Das evangelische Gemeindehaus in der Diodorfer Straße 65 ist von 15 bis 19 Uhr für alle Spender geöffnet. Und wenn eine Blutspende dabei ist in der nächsten Woche oder in der übernächsten, die wir noch nicht erwähnt haben, dann könnt ihr uns das gerne melden. Entweder per E-Mail an redaktion@antenne-koblenz.de oder per WhatsApp direkt live ins Studio unter 0261 988 20 99. Eure Blutspendetermine in der Region.
0: 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Weitere Informationen gibt es unter www.blutspende.jetzt.

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1: 30 Grad sind es in Hörgrenzhausen, 31 Grad in Kettich und in Koblenz-Bubenheim sind es auch 31 Grad. Sonne und Wolken im Mix, so geht's durch den Feierabend. Im Laufe des Abends und Richtung Nacht kann es dann immer wieder regnen, teils auch gewittern. Die Tiefstwerte liegen bei 18 Grad. Morgen auch da eher wolkig und regnerisch, nachmittags auch Gewitter möglich. Das Ganze kühler bei 24 Grad.
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2: Ich bin Dirk Zeitler. Nach der katastrophalen Sturzflut in der Gebirgsregion zwischen China und Nepal ist die Zahl der Toten auf 359 gestiegen. Das teilte die nepalesische Polizei mit. Unterdessen berichtet die nationale Tourismusorganisation, dass 31 vermisste Ausländer gerettet worden seien. Darunter waren unter anderem zwei Italiener und eine Person aus der Schweiz. Die Fraktionen von Union und SPD schließen Änderungen am Rentenkonzept der Koalition nicht aus. Kein Gesetz gehe so aus dem Bundestag, wie es hineinkomme, sagt Unionsfraktionschef Frei vor einer gemeinsamen Klausurtagung in Münster.
3: Der Koalition stehen turbulente Wochen bevor. Die drei Landtagswahlen könnten CDU und SPD durchrütteln. Parallel dazu will die Regierung ihr Reformpaket umsetzen und hier gibt es noch Streitpunkte, vor allem bei der Rente mit 63. Die soll abgeschafft werden, doch daran gibt es intern Kritik. Es könnte auf Ausnahmen hinauslaufen für alle, die nicht in der Lage sind, länger als 45 Jahre zu arbeiten, wegen des harten Jobs oder der Gesundheit. Thomas Bremser, Nachrichtenredaktion.
2: Nach dem überraschenden Besuch von CIA-Chef Radcliffe in Moskau wird über den Zweck der Reise spekuliert. US-Medien berichten, Radcliffe habe Russland vor einem Angriff auf NATO-Staaten gewarnt. Der Kreml weist entsprechende Berichte zurück.
4: Moskau sagt, über Attacken auf NATO-Staaten sei bei dem Treffen mit CIA-Chef Radcliffe nicht gesprochen worden. Berichte über mögliche russische Vorbereitungen für einen Angriff auf NATO-Verbündete seien Schauermärchen und hätten nichts mit der Realität zu tun. Russland werde schlichtweg seine Spezialoperation in der Ukraine fortsetzen. Ein Sprecher des Kreml warf dem Westen viel mehr aggressives Verhalten vor, vor allem den europäischen Staaten. Zuvor hatten US-Medien berichtet, dass Radcliffe Moskau vor Angriffen auf NATO-Verbündete gewarnt habe. Aus den USA, Tina Eck.
2: Die für ihre Handelsketten Lidl und Kaufland bekannte Schwarzgruppe will 5,6 Milliarden Euro in den Bau eines Rechenzentrums in Dummersdorf bei Rostock investieren. Geplant sei der Aufbau eines Datacenters mit einer Kapazität von 240 Megawatt bis 2033, teilte das Unternehmen mit. Ausschlaggebend für den Standort ist demnach die dort verfügbare Energie durch Windkraft.
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5: Mit Lisa Tauchen, guten Tag. Auf der A3 bei Montabaur hat sich in der Nacht ein tödlicher Verkehrsunfall ereignet. Gegen 2.45 Uhr meldeten mehrere Verkehrsteilnehmer eine Person auf der Fahrbahn in Richtung Frankfurt. Trotz sofort eingeleiteter Maßnahmen zur Absicherung wurde die Person von mehreren Fahrzeugen erfasst und tödlich verletzt. Die genauen Umstände des Unfalls sind derzeit noch unklar und werden von der Polizei untersucht. Ein Gutachter wurde mit der Rekonstruktion des Unfallhergangs beauftragt. Die Richtungsfahrbahn Frankfurt blieb bis in die frühen Morgenstunden gesperrt. Weitere Angaben sollen im Laufe der Ermittlungen folgen. Außerdem in den Regionalnachrichten um halb. Die Ortsdurchfahrt in Rodenbach wird wegen der Kirmes Ende August vollständig gesperrt. Und die Sommerklassics 2026 Mai in Koblenz haben mit drei Konzerten für musikalische Abwechslung gesorgt.
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1: Um 17.03 Uhr mit dem Blick raus zu euch auf die Straßen. Auf die A48, Dreieck-Dernbach Richtung Koblenz, zwischen dem Dreieck-Dernbach und Hörgrenzhausen. Hier aktuell 3 Kilometer Stau. A48 Koblenz Richtung Dernbach, zwischen dem Kreuz Koblenz und zwischen Koblenz Nord und Bendorf-Neuwied. Hier aktuell 2 Kilometer Stau. B42 Bonn Richtung Koblenz zwischen Neuwied-Irlich und Neuwied. Hier dauert es aktuell noch so 5 bis 10 Minuten länger.
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1: Blitzer habe ich aktuell keine. Wenn ihr was habt, Staus, Blitzer, Verkehrsbehinderungen, immer her damit, meldet es alles. 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
1: Der Donnerstagnachmittag, wo wir ja auf das Wochenende schauen, da steht nämlich die Eröffnung an der Ausstellung Bridge im Ludwig-Museum in Koblenz. Aber die nächste Veranstaltung, die steht dann auch bald schon wieder an. Denn am 5. September gibt es die Koblenzer Museumsnacht. Mehr dazu gleich nach Michael Jackson, Sam Smith und Teddy Swims mit Mr. Know-It-All. Und ich bin Max Demann. Schönen Donnerstag. Hallo.
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0: 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An diesem Donnerstag und nach der Eröffnung der Ausstellung A Bridge am Sonntag steht für das Ludwig-Museum Koblenz dann auch schon der nächste besondere Termin im Kalender. Am 5. September findet die Koblenzer Museumsnacht statt. Mein Kollege Lenz Göbitz hat deshalb bei Museumsdirektorin Beate Reifenscheid nachgefragt, was das Ludwig-Museum für diesen Abend plant.
1: Die Ausstellung trägt auch den Untertitel Eine Reise zwischen Traum und Wirklichkeit. Wir haben schon geklärt, was Bridge bedeutet, aber mit welchem Gefühl sollen denn Besucher das Museum wieder verlassen?
2: Im Idealfall natürlich sehr motiviert, sehr inspiriert und vielleicht der ein oder andere macht sich dann selber mal Gedanken über seine etwas verborgeneren Seiten der Traumwelt.
1: Welche Bedeutung hat es jetzt, dass die Werke von solch einer Künstlerin auch im Ludwig-Museum hängen werden?
2: Uns ist es natürlich immer wichtig, dieses Internationale zu bespielen und sie ist eben eine international sehr aktiv wirkende Künstlerin und ich glaube, das passt gut zu unserem Haus.
1: Ist das auch vielleicht ein Grund, warum selbst Besucher, die ein bisschen skeptisch vielleicht sind, weil abstrakte Kunst und sie denken, das verstehe ich eh nicht, trotzdem vorbeizuschauen und sich vielleicht überzeugen zu lassen?
2: Ja, unbedingt. Wir haben ja dann das Wochenende drauf auch die lange Museumsnacht. Das ist ja so eine Nacht, wo man völlig ungeniert durch alle Häuser laufen darf. Und ich glaube, da ist immer so die Hemmschwelle am niedrigsten. Und deshalb freuen wir uns auch, dass wir gleich die Woche drauf damit auch noch durchstarten können.
1: Was können denn Besucher noch erwarten an diesem glorreichen Abend?
2: Ja, also zum einen sind ja relativ viele Galerien und beispielsweise natürlich auch das Mittelrhein-Museum geöffnet. Das ist wahnsinnig viel los in der Nacht. Wir hatten ja letztes Jahr zum Beispiel 3000 Besucher. Bei uns finden wie immer Workshops statt, es finden Kurzführungen statt. Wir haben dieses Jahr, wie auch schon im letzten Jahr, auch Submerge wieder bei uns im Haus. Andere künstlerische Positionen, die ganz frisch sind und die eben tatsächlich auch sehr unmittelbar und direkt sind und jetzt nicht erwarten, dass man großes Vorwissen mitbringt. Und das war letztes Jahr extremst lebendig und das erwarten wir dieses Jahr auch mit viel Musik, die sie selber machen und einem eigenen Programm. Und ich glaube, das wird ein ganz wildes, buntes, spannendes Gemisch wird.
0: Mit der Ausstellung Bridge und der Koblenzer Museumsnacht stehen für das Ludwig-Museum damit gleich zwei besondere Termine an. Die neue Ausstellung startet am Sonntag und die Museumsnacht, die folgt dann am 5. September.

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1: In Kobern-Gondorf, da haben wir aktuell 31 Grad gemessen. In Kruft sind es auch 31 Grad. Und in Koblenz-Ehrenbreitstein, da sind es auch noch 31 Grad. Sonne und Wolken im Mix, so geht es jetzt weiter durch den Abend. Die Temperaturen sinken jetzt allmählich. Und im Laufe des Abends Richtung Nacht zieht es sich dann immer mehr zu. Vereinzelt kann es dann nicht nur regnen, sondern teils auch gewittern. Die Tiefstwerte liegen in der Nacht bei 18 Grad. Morgen dann auch eher wechselhaft, so eine Mischung aus allem, vor allem aber wolkig und regnerisch. Auch hier kann es am Nachmittag immer mal gewittern und das Ganze vor allem aber etwas kühler bei dann 24 Grad.
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2: Im Studio Lisa Tauchen, guten Tag. Auf der A3 bei Montabaur hat sich in der Nacht ein tödlicher Verkehrsunfall ereignet. Gegen 2.45 Uhr meldeten mehrere Verkehrsteilnehmer eine Person auf der Fahrbahn in Richtung Frankfurt. Trotz sofort eingeleiteter Maßnahmen zur Absicherung wurde die Person von mehreren Fahrzeugen erfasst und tödlich verletzt. Die genauen Umstände des Unfalls sind derzeit noch unklar und werden von der Polizei untersucht. Ein Gutachter wurde mit der Rekonstruktion des Unfallhergangs beauftragt. Die Richtungsfahrbahn Frankfurt blieb bis in die frühen Morgenstunden gesperrt. Weitere Angaben sollen im Laufe der Ermittlungen folgen. Die Ortsdurchfahrt in Rodenbach wird wegen der Kirmes vollständig gesperrt. Die Sperrung beginnt morgen um 8 Uhr und dauert spätestens bis Dienstag 18 Uhr. Grund für den kurzen Zeitraum sind auch die laufenden Arbeiten an der Unterführung B42 und am Schloss. Erste Einschränkungen laufen bereits durch die Vorbereitungen für die Kirmes. Während der Sperrung werden Anwohner über auf den Wiesen und Auberg zur Niederbieberer Straße geleitet. Aus der Ortsmitte bleibt die Fahrt über die Segendorfer Straße in Richtung Segendorf möglich. Die Sommerklassics 2026 des Landkreises Mayen-Koblenz haben mit drei Konzerten an besonderen Orten für musikalische Abwechslung gesorgt. Auf Burg Namedy in Andernach, in der Kirche auf dem Bleidenberg in Oberfell und in der Seiner Hütte in Bendorf-Sein standen Jazz, Klassik, Swing und Musik aus verschiedenen Ländern auf dem Programm. Den Auftakt machte Max Eisingers Tacheles mit jüdischen und osteuropäischen Musiktraditionen sowie Jazz und Swing. In Oberfell präsentierten The Triolins bekannte Stücke aus Oper, Film und Unterhaltungsmusik mit zwei Violinen. Zum Abschluss nahmen Joe Wolf und seine Band das Publikum in der Seiner Hütte mit Blues, Swing und Musik aus dem Süden der USA auf. In Neuwied ist das diesjährige Stadtradeln mit einer starken Bilanz zu Ende gegangen. Vom 7. bis zum 27. Juni legten 466 Teilnehmer in 38 Teams insgesamt 99.835 Kilometer mit dem Fahrrad zurück. Damit werden nach Angaben der Stadt rund 16 Tonnen CO2 eingespart. Den Sieg in der Einzelwertung holte Oliver Spielmann mit 2011 Kilometern, während das Team ökumenisch unterwegs mit 37 Teilnehmern die größte Gruppe stellte. Die Stadt will die Bedingungen für den Radverkehr weiter verbessern und damit noch mehr Menschen zum Umstieg auf das Fahrrad bewegen.
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1: Um 17.34 Uhr mit dem Blick raus zu euch auf die Straßen. Vorsicht auf der A61 Koblenz Richtung Ludwigshafen zwischen Koblenz-Waldesch und Boppard. Hier steht ein defektes Fahrzeug auf dem Standstreifen. Kommen wir zu den Staus A48, Dreieck Dernbach Richtung Koblenz, zwischen dem Dreieck Dernbach und Hörgrenzhausen, hier 2 Kilometer Stau.
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1: Blitzer habe ich aktuell keine. Wenn ihr was habt, Staus, Blitzer, Verkehrsbehinderungen, immer her damit. Meldet's alles. 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
1: Mit Max Dehmann aus der Sportredaktion. Hallo, mehr Fußball auf dem Pausenhof und im Unterricht. Das war das wichtigste Anliegen, das der Fußballverband Rheinland mit seiner Ende des vergangenen Jahres initiierten Schulkick-Punktejagd verfolgt hat. Nun, nach Auswertung der seitens der Schulen eingereichten Maßnahmen, lässt sich festhalten, dass dieses Ziel erreicht wurde. Insgesamt 33 Grund- und weiterführende Schulen beteiligten sich an der Aktion und führten exakt 111 anerkannte Maßnahmen durch, darunter Teilnahmen an Lehrerfortbildungen und Grundschulturnieren, Schiedsrichterbesuche in einer Fußball-AG, Ausrichtung eines Grundschulfestivals oder DFB-Mobilbesuche in der Schule oder Fußball-AG. Hochgerechnet, knapp 15.000 Schülerinnen und Schüler nahmen an allen Maßnahmen teil. Zum Abschluss der Schulkick-Punktejagd inklusive Vergabe der entsprechenden Preise hatte der Fußballverband Rheinland Vertreter der teilnehmenden Schulen und Ehrengäste eingeladen. 8 Maßnahmen hatte die Grundschule Goethe-Schule in Höckenshausen eingereicht, damit 230 Punkte und den ersten Platz des Wettbewerbs erreicht. Am Vormittag durften sie eine sportpraktische Demonstrationseinheit mit FVR-Verbandstrainer Florian Stein auf dem Kunstrasenplatz Oberwerth absolvieren. Als Sieger durfte das Team der Goethe-Schule einen Ballsack und 6 Minitore mit nach Hause nehmen. Weitere Preise in Form von Ballsäcken und Minitoren gab es je nach Punktestand in verschiedener Anzahl für alle teilnehmenden Schulen, insbesondere auch für die Realschule Plus FOS Hachenburg und die Grundschule Georg Meistermann Wittlich auf den Rängen 2 und 3. Zudem fiel das Losglück auf die Erich-Kästner-Realschule Plus Ransbach-Baumbach und die Grundschule Meut, die Einlaufkinder bei einem noch festzulegenden Spiel stellen darf. So das Neueste vom Sport.
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1: 30 Grad sind es in Lahnstein, 29 in Mayen und in Koblenz in der Goldgrube, da sind es auch noch 30 Grad. Sonne und Wolken im Mix, so geht's durch den Abend. Richtung Nacht, da zieht es dann mehr zu, vereinzelt Regen und auch Gewitter möglich. Und bei 18 Grad geht's dann durch die Nacht. Morgen auch da wechselhaft. Sonne, Wolken, Regen, alles dabei. Auch nachmittags wieder Gewitter möglich bei dann ein bisschen kühleren 24 Grad.
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2: Ich bin Dirk Zeitler. Im Streit um den WM-Investorendeal bereitet die UEFA ein Strafverfahren gegen FIFA-Präsident Infantino vor. Der Europäische Fußball-Kontinentalverband forderte die FIFA und beteiligte Finanzinstitute daher zur Herausgabe von Dokumenten zu dem gescheiterten Projekt auf. Das geht aus einem 60-seitigen Dokument an ein Distriktgericht im US-Bundesstaat Florida hervor. Nach der katastrophalen Sturzflut in der Gebirgsregion zwischen China und Nepal ist die Zahl der Toten auf 359 gestiegen. Das teilte die nepalesische Polizei mit. Unterdessen berichtet die nationale Tourismusorganisation, dass 31 vermisste Ausländer gerettet worden seien.
3: Die Bilder sind wie aus einem Katastrophenfilm. Die ganze Region liegt unter dickem Schlamm. Dörfer und Infrastruktur sind zerstört. Erste Untersuchungen deuten auf einen gewaltigen Abbruch von Eis und Felsen hin. Dadurch könnte sich ein Fluss aufgestaut haben. Als die Blockade brach, wurden enorme Wassermassen freigesetzt. Die Armee hat derweil damit begonnen, hunderte Überlebende auszufliegen, darunter auch Ausländer. Aus Bangkok, Carola Frenzen.
2: Schon ein ganz normaler Anruf kann offenbar technische Daten über das eigene Smartphone preisgeben. Das hat eine Recherche des Bayerischen Rundfunks ergeben. Betroffen waren bei Testanrufen unter anderem Kunden von Telekom, O2 und Vodafone.
4: Übermittelt wurden teils eindeutige Gerätekennungen, aber auch Smartphone-Modell und Version des Betriebssystems. Für Angreifer kann das interessant sein, weil sie damit erkennen können, ob ein Gerät bekannte Sicherheitslücken hat. Der Verfassungsschutz jedenfalls hält das für sicherheitsrelevant und warnt auch vor einem möglichen gezielten Einsatz von Schadsoftware. Wer für die Lücke verantwortlich ist, ist noch offen. Die Anbieter haben nach eigenen Angaben inzwischen zusätzliche Schutzmaßnahmen umgesetzt. Thomas Bleskin, Nachrichtenredaktion.
2: Bei einer Gewalttat an einer Schule nahe Berlin sind eine Frau und ein Mann getötet worden. Ein Verdächtiger wurde vorläufig festgenommen. Die Opfer starben demnach an einer Schule in Gosen-Neuzittau in Ostbrandenburg. Der Ort hat rund 3500 Einwohner. Offenbar kannten sich Täter und eines der Opfer. Es soll sich um den Ex-Freund einer Schülerin handeln, die ums Leben kam.
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5: Mit Lisa Tauchen, guten Abend. Die Bürgermeister und Beigeordneten der Verbandsgemeinde Mendig haben sich bei einer Klausurtagung mit wichtigen Zukunftsthemen beschäftigt. Es ging unter anderem um Maßnahmen zur Anpassung an die Folgen des Klimawandels. Dabei wurden etwa mehr Begrünung und weniger versiegelte Flächen sowie Klimaspaziergänge in den Ortsgemeinden vorgestellt. Thema war außerdem die gemeinsame Beschaffung von Zufahrtsschutzsystemen mit Kommunen aus der Region, die bis Ende September geliefert werden sollen. Die Verbandsgemeinde Mendig erhält zudem rund 7,3 Millionen Euro aus dem Sondervermögen des Bundes für Investitionen, unter anderem in Gebäude und Fahrzeuge der Feuerwehr. Außerdem in den Regionalnachrichten um halb. Im ersten Halbjahr sind deutlich mehr Elektroautos neu zugelassen worden, so das Statistische Landesamt in Bad Ems. Und der Deichstadt-Express geht in Neuwied am Samstag zum letzten Mal in diesem Jahr auf Tour.
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1: Um 18.04 Uhr mit dem Blick raus zu euch auf die Straßen. Da sieht es eigentlich ganz gut aus. Hab keine Staus, keine Verkehrsbehinderungen und wünsche überall eine gute und sichere Fahrt.
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1: Blitzer habe ich auch keine, wenn ihr was habt. Staus, Blitzer, Verkehrsbehinderungen. Immer her damit, meldet's alles. 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
1: Der Donnerstagabend, an dem ihr so ein bisschen hinter die Kulissen schauen könnt, denn ich habe gerade Besuch bei mir im Studio. Da ist zu Gast die...
7: Sophie.
1: Schön, dass du da bist, Sophie. Du bist wer?
7: Ich bin die Winninger Weinhex aktuell noch.
1: Und das Schöne ist, am Wochenende ist richtig Rambazamba in Winningen.
7: Genau, am Wochenende geht es richtig los. Wir haben nämlich Beginn des Weinfestes. Es startet morgen am 28. August um 15 Uhr am Weinhof.
1: Und das Schöne ist, die Leute dürfen viele Infos dafür morgen sich anhören, bei mir in der Sendung. Aber weil ihr natürlich so voll eingespannt seid, seid ihr extra heute Abend schon mal bei uns vorbeigekommen, genau, damit wir das aufnehmen können. Sehr nett übrigens auch, vielen Dank. Es ist auch besonders, denn es ist euer letztes Weinfest in Amt und Würden.
7: Genau, es ist unser letztes Wochenende, die letzten 3 Tage stehen an und dann gehen wir das Amt schon weiter. Deswegen ist nochmal die Vorfreude und die Freude allgemein auf das Wochenende umso größer.
1: Und alle Infos dazu gibt's morgen bei mir in der Sendung. Schön, dass ihr heute Abend aber schon da seid. Hier gibt's jetzt Musik, da starten wir mit Kaigo und Khalid und Save My Love. Und ich bin Max Demann. Schönen Donnerstagabend. Hallo.
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1: Im Studio Lisa Tauchen, guten Tag. Die Polizei in Montabaur sucht nach einem Mann und weiteren Zeugen, die einen Vorfall im Fashion Outlet Center beobachtet haben. Am 19. August sollen dort 4 Tatverdächtige in mehreren Geschäften Kleidung gestohlen haben. 2 Verdächtige wurden kurz darauf festgenommen, 2 weitere sind noch flüchtig. Auf dem Hauptparkplatz sollen die Tatverdächtigen anschließend versucht haben, einem Mann eine Tasche zu stehlen. Der Mann konnte sich offenbar wehren und die Täter vertreiben, seine Identität ist bislang jedoch noch unbekannt. Die Polizei bittet den Betroffenen und weitere Zeugen, sich bei der Polizeiinspektion Montabaur zu melden. Die Polizei in Neuwied-Engers hat einen mutmaßlich betrunkenen Autofahrer aus dem Verkehr gezogen. Ein Zeuge hatte den Wagen in der Nacht zum Sonntag wegen Schlangenlinien und unsicherer Fahrweise gemeldet. Bei der Kontrolle stellten die Beamten fest, dass der 26-jährige Fahrer deutlich unter Alkoholeinfluss stand. Sein Führerschein wurde sichergestellt und eine Blutprobe entnommen. Am Auto entdeckte die Polizei außerdem frische Unfallspuren, die bislang keinem Unfallort zugeordnet werden konnten. Mögliche Zeugen sollen sich bei der Polizei Neuwied melden. Ein betrunkener Transporterfahrer hat am Freitagabend 2 Streifenwagen auf einer Einsatzfahrt erheblich behindert. Nach Angaben der Polizei reagierte der Mann weder auf Blaulicht und Martinshorn noch auf zusätzliche Licht- und Hubsignale. Die Beamten konnten den Transporterfahrer schließlich überholen und kontrollierten den Fahrer anschließend. Ein Alkoholtest ergab 1,8 Promille. Für den Mann wurde die Fahrt damit beendet. Gegen ihn wurde ein Strafverfahren wegen des Verdachts auf Trunkenheit im Verkehr eingeleitet.
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1: Der Rechtstipp auch heute wieder mit Sebastian Dornmeier von der Rechtsanwaltskanzlei Klinge Hess aus Koblenz. Sebastian, heute mit der Frage, was passiert, wenn man eine Geldstrafe des Gerichts nicht bezahlen kann?
2: Wenn man in einem Strafverfahren zu einer Geldstrafe verurteilt wird und diese nicht zahlt bzw. nicht zahlen kann, tritt an die Stelle eines Tagessatzes jeweils ein Tag Freiheitsstrafe. Man nennt das Ersatzfreiheitsstrafe und das bedeutet, dass man dann tatsächlich die Strafe im Gefängnis absitzen muss.
1: Danke Sebastian und wir hören uns wieder beim nächsten Mal.
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1: In Emmendig, da haben wir aktuell 30 Grad gemessen. Im Unterbauer sind es auch 30 Grad. Und in Koblenz in der Goldgrube, da sind es noch 31 Grad. Jetzt überwiegend wolkig geht es durch den Abend. Und im Laufe des Abends Richtung Nacht kann es aus denen auch immer wieder regnen und teils auch gewittern. Die Tiefstwerte liegen in der Nacht dann bei 18 Grad. Morgen auch eher wechselhaft. Sonne, Wolken, Regen, alles dabei. Das Ganze aber vor allem kühler bei 24 Grad.
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2: Im Studio Lisa Tauchen, guten Abend. Die Bürgermeister und Beigeordneten der Verbandsgemeinde Mendig haben sich bei einer Klausurtagung mit wichtigen Zukunftsthemen beschäftigt. Es ging unter anderem um Maßnahmen zur Anpassung an die Folgen des Klimawandels. Dabei wurden etwa mehr Begrünung und weniger versiegelte Flächen sowie Klimaspaziergänge in den Ortsgemeinden vorgestellt. Thema war außerdem die gemeinsame Beschaffung von Zufahrtsschutzsystemen mit Kommunen aus der Region, die bis Ende September geliefert werden sollen. Die Verbandsgemeinde Mendig erhält zudem rund 7,3 Millionen Euro aus dem Sondervermögen des Bundes für Investitionen, unter anderem in Gebäude und Fahrzeuge der Feuerwehr. In Rheinland-Pfalz sind im ersten Halbjahr 2026 deutlich mehr Elektroautos neu zugelassen worden, so das Statistische Landesamt in Bad Ems. Von rund 55.909 PKWs hatten knapp 30% einen reinen Elektroantrieb. Weitere 10% waren Plug-in-Hybride. Damit konnten 4 von 10 neu zugelassenen Autos zumindest teilweise elektrisch fahren. Gleichzeitig ging der Anteil von Benzinern auf 22% und von Dieselfahrzeugen auf 13% zurück. Insgesamt wurden im Land rund 70.300 Fahrzeuge neu zugelassen, 6% mehr als im Vorjahreszeitraum. Der Deichstadt-Express geht in Neuwied am Samstag zum letzten Mal in diesem Jahr auf Tour. Von 12 bis 17 Uhr können Besucher verschiedene Freizeit- und Kultureinrichtungen in der Stadt entdecken. Auf der Burg Altwied gibt es kostenlos Führungen, die sonst nicht möglich sind. Auch das Deutsche Flipper-Museum, die Landesmusikakademie und das Museum Monrepo bieten besondere Aktionen an. Im Röntgenmuseum gibt es ab 14 Uhr eine öffentliche Führung mit einer Vorführung historischer Möbel. Viele Ziele sind mit dem Samstag kostenlosen Busverkehr erreichbar. Für einige Einrichtungen gibt es zusätzliche Taxiverbindungen. Auf der Seiner Hütte in Bendorf-Sein steht der September ganz im Zeichen von Kultur, Geschichte und Musik. Bereits morgen startet die Ausstellung Werner Bezigayo Eisendrahtskulpturen, die bis zum 1. November zu sehen ist. Am 3. September gibt es in den historischen Gießhallen eine Ausbildungsmesse. Musikalisch wird es dann am 6. September mit dem Landesjugend-Jazz-Orchester Rheinland-Pfalz. Der Eintritt ist frei. Ein Höhepunkt ist am 13. September der Tag des offenen Denkmals mit den traditionellen Hütten und Vorführungen in der Gießhalle. Den Abschluss bildet am 27. September eine Führung mit anschließender Wanderung durch den Kulturpark Sein.
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1: Um 18.34 Uhr mit dem Blick raus zu euch auf die Straßen. Da habe ich einen Stau von der A61 Ludwigshafen Richtung Koblenz zwischen Koblenz-Waldesch und der Brücke Mosel mit und der Moseltalbrücke. Da sind aktuell 3 Kilometer Stau. Ansonsten wünsche ich überall eine gute und sichere Fahrt.
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1: Blitzer habe ich aktuell keine. Wenn ihr was habt, Staus, Blitzer, Verkehrsbehinderungen, immer her damit, meldet's alles. 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
1: Die heutige Koblenz-Zahl des Tages lautet 1903. Und dafür reisen wir in das Jahr 1903 zurück zu einer besonderen Entdeckung, denn da wurde der Geysir an der Halbinsel Namedaya Werd entdeckt und dieser beeindruckt bis heute Menschen aller Welt. Der Namedaya-Sprudel, wie er damals genannt wurde, wurde nur aus Versehen entdeckt. Eigentlich sollte Wasser und CO2 gewonnen werden, jedoch sprudelte dann der Geysir und jegliches wirtschaftliches Unterfangen wurde abgebrochen. Über die Jahre sprudelte der Geysir, bis dieser nicht mehr funktionstüchtig war und wurde geschlossen. 2001 fand eine neue Bohrung statt und 2006 wurde der Geysir wieder eröffnet. Seitdem bricht der Geysir bis heute jeden Tag aus und das alle 2 Stunden. 2009 wurde das Museum in Andernach errichtet und ist direkt mit einer Schifffahrt mit dem Geysirgelände verbunden. Nun die Frage, warum bricht der Geysir eigentlich aus? Zuallererst ist es ein Kaltwasser-Geysir. Anders als bei einem Heißwasser-Geysir entsteht der Ausbruch nicht wegen der Erhitzung von Wasser, sondern wegen des CO2. Durch das Vulkangebiet in der Eifel ist dort eine deutlich höhere Ansammlung von CO2 und durch eine geologische Störung im Gebiet Namedaya Werd gibt es Risse im Erdinneren, wodurch das CO2 aufsteigt und sich im Grundwasser löst. Durch Quarzadern steigt das CO2-Wasser in das 350 Meter tiefe Brunnenrohr. Das Wasser füllt sich, bis der Brunnen überläuft, dann ist eine Sättigung erreicht. Bedeutet, dass sich kein CO2 mehr im Wasser lösen kann. Dementsprechend bilden sich große CO2-Blasen, auch Kolbenblasen genannt, die bis zu 15 Meter groß werden und das Wasser aus dem Brunnenrohr schieben. Dann beginnt der Ausbruch. Dieser hält 10 bis 15 Minuten. All das wiederholt sich bis zum nächsten Ausbruch in 2 Stunden. Mit einer Ausbruchshöhe von 40 bis 60 Metern ist der Geysir Andernach der weltweit höchste seiner Art und verzaubert Menschen seit 1903. Und deshalb ist die Koblenz-Zahl des Tages heute die 1903.
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1: Der Caravan Salon Düsseldorf ist die weltweit führende Messe für mobiles Reisen. Vom 28. August bis zum 6. September findet die Messe wieder statt in Düsseldorf. Täglich von 10 bis 18 Uhr auf dem Messegelände. Über 800 Aussteller, 15 Messehallen und 250.000 Quadratmeter Ausstellungsfläche. Vorab haben wir mit Karin Seiler gesprochen, Geschäftsführerin von Tirol Werbung. 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
1: In Mülheim-Kärlich, da sind es 30 Grad. 30 sind es auch noch in Münster-Maifeld. Und in Koblenz-Horchheim sind es auch 30 Grad. Wolkig geht es jetzt durch den Abend. Die Temperaturen sinken ganz allmählich. Und in Richtung Nacht kann es aus den dichten Wolken dann auch immer wieder regnen, teils auch gewittern. Die Tiefstwerte liegen in der Nacht bei 18 Grad. Auch morgen wechselhaft, wolkig und regnerisch, teils sonnig, aber auch teils Gewitter. Das Ganze aber vor allem kühler bei 24 Grad. Am Samstag auch da viele Wolken und bei 24 Grad kann es da auch am Abend immer mal regnen.
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2: Ich bin Dirk Zeitler. Nach der katastrophalen Sturzflut in der Gebirgsregion zwischen China und Nepal ist die Zahl der Toten auf 359 gestiegen. Das teilte die nepalesische Polizei mit. Unterdessen berichtet die nationale Tourismusorganisation, dass 31 vermisste Ausländer gerettet worden seien.
3: Die Bilder sind wie aus einem Katastrophenfilm. Die ganze Region liegt unter dickem Schlamm. Dörfer und Infrastruktur sind zerstört. Erste Untersuchungen deuten auf einen gewaltigen Abbruch von Eis und Felsen hin. Dadurch könnte sich ein Fluss aufgestaut haben. Als die Blockade brach, wurden enorme Wassermassen freigesetzt. Die Armee hat derweil damit begonnen, hunderte Überlebende auszufliegen, darunter auch Ausländer. Aus Bangkok, Carola Frenzen.
2: Im Streit um den WM-Investorendeal bereitet die UEFA ein Strafverfahren gegen FIFA-Präsident Infantino vor. Der Europäische Fußballkontinentalverband fordert die FIFA und beteiligte Finanzinstitute auf, Dokumente zu dem gescheiterten Projekt herauszugeben. Das geht aus einem 60-seitigen Dokument an ein Distriktgericht im US-Bundesstaat Florida hervor.
4: Damit eskaliert der Machtkampf zwischen dem Europäischen Fußballverband und dem FIFA-Boss. Verdacht auf untreue Geschäftsbesorgung, so der Vorwurf gegen Infantino, den der UEFA-Präsident den europäischen Verbänden heute in Monaco im Detail erläutert hat. Was nichts anderes bedeutet als, jetzt soll Infantino auf juristischem Weg gestürzt werden. Wenn er verurteilt würde, könnte ihn das laut UEFA sogar ins Gefängnis bringen. Dabei will der Schweizer eigentlich nächstes Jahr wieder FIFA-Chef werden. Thomas Thonfeld, Sportredakteur.
2: Bei einer Gewalttat an einer Schule nahe Berlin sind eine Frau und ein Mann getötet worden. Ein Verdächtiger wurde vorläufig festgenommen. Die Opfer starben demnach an einer Schule in Großen Neuzittau in Ostbrandenburg. Der Ort hat rund 3500 Einwohner. Offenbar kannten sich Täter und eines der Opfer. Es soll sich um den Ex-Freund einer Schülerin handeln, die ums Leben kam. In diesem Sommer hat es wieder viele Waldbrände gegeben. Natürliche Ursachen wie Blitzschläge gab es dabei aber nur in rund 3% aller Fälle. Das teilte die Allianz Agrarversicherung mit. Soweit ermittelt werden kann, sei sehr häufig menschlicher Leichtsinn oder böser Wille die Ursache.
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5: Mit Lisa Tauchen, guten Abend. In Neuwied ist das diesjährige Stadtradeln mit einer starken Bilanz zu Ende gegangen. Vom 7. bis zum 27. Juni legten 466 Teilnehmer in 38 Teams insgesamt 99.835 Kilometer mit dem Fahrrad zurück. Damit werden nach Angaben der Stadt rund 16 Tonnen CO2 eingespart. Bei der ersten Teilnahme im Jahr 2021 waren es noch 152 Teilnehmer. Den Sieg in der Einzelwertung holte Oliver Spielmann mit 2011 Kilometern, während das Team ökumenisch unterwegs mit 37 Teilnehmern die größte Gruppe stellte. Die Stadt will die Bedingungen für den Radverkehr weiter verbessern und damit noch mehr Menschen zum Umstieg auf das Fahrrad bewegen.
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1: Um 19.03 Uhr mit dem Blick raus zu euch auf die Straßen. Auf die A61 Ludwigshafen Richtung Koblenz. Zwischen Koblenz-Waldesch und der Moseltalbrücke hier aktuell 3 Kilometer Stau.
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1: Blitzer habe ich aktuell keine. Wenn ihr was habt, Staus, Blitzer, Verkehrsbehinderungen, immer her damit. Meldet's alles. 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
1: Es ist Donnerstag, kurz nach 19 Uhr. Das heißt, wir machen wieder 2 Stunden zusammen Sport. Und heute, da schauen wir vor allem auf ehrenamtliches Engagement. Denn im historischen Rathaussaal in Koblenz, da wurden 15 Personen mit der Sportehrennadel ausgezeichnet. Aber 2 weitere Koblenzer erhielten auch die Sportplakette. Und Ralf Schall von der Kunstturnvereinigung Koblenz und Richard Vogt von der LG Koblenz-Rehens waren genau deswegen bei uns zu Gast. Mehr dazu nach Michael Jackson, Tom Gregory und Holly Humberstone mit To Love Somebody. Und ich bin Max Dehmann. Schönen Donnerstagabend. Hallo.
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1: Ehrenamtliches Engagement ist ein wichtiger Bestandteil des Sports in Koblenz. Im historischen Rathaussaal wurden deshalb 15 Personen mit der Sportehrennadel ausgezeichnet. Zwei weitere Koblenzer erhielten die Sportplakette, eine besondere Ehrung für ihren langjährigen Einsatz im Sport. Ralf Schall von der Kunstturnvereinigung Koblenz und Richard Vogt von der LG Koblenz-Rehens haben meinem Kollegen Lenz Göbitz erzählt, was diese Auszeichnung für sie bedeutet.
2: Erstmal herzlichen Glückwunsch zur Sportplakette. Was bedeutet euch diese Auszeichnung ganz persönlich?
3: Also ich wurde überrascht mit der Verleihung der Sportplakette und der Ehrennadel. Ich denke, wir haben hier mit dem Ralf Schall und mit der Monika Sauer tolle Mitarbeiter, die alles so in die Wege leiten, die für den Sport in Koblenz von Bedeutung.
4: Für mich war es auch sehr überraschend. Ich wurde da auch mit einem Vorwand hingelockt und war da wirklich überrascht, dass ich das Programm lese und meinen Namen da sehe. Es ist für mich eine Riesenauszeichnung und nicht nur für mich, sondern für alle, weil Sport ist nur im Team und irgendwo sehe ich das auch als Auszeichnung für alle, die im Team sind, und ich durfte diese Ehrung jetzt in Empfang nehmen und wirklich sehr stolz darauf.
2: Hinter diesen sportlichen Erfolgen steckt nicht nur eine Einzelperson, sondern ein ganzes Team, aber auch oft viele Jahre Einsatz und auch Disziplin. Was hat Sie denn immer wieder motiviert, auch dran zu bleiben und jeden Tag weiterzumachen an diesem Traum?
3: Der Spaß am Sport. Durch den Sport werden Freundschaften geknüpft mit anderen Vereinen, man muss miteinander harmonieren, auch in der Schule, ich war ja früher Lehrer gewesen, da ist der Kontakt da. Der eine Schüler, was ist mit dem, wie können wir den besser fördern? Wenn er montags in die Schule kam, dann habe ich ihn nach seinen Ergebnissen gefragt. Wie habt ihr gespielt, wie viel Platz habt ihr gemacht? Und dann hat der Schüler sich gefreut, dass man ihn anerkannt hat.
4: Letztendlich geben die Athleten einem das zurück, was man reinsteckt. Nicht 1:1, manchmal kommt auch mehr zurück, als man reingesteckt hat. Man muss allerdings auch eine gewisse Frustrationstoleranz aufbauen, dass man jahrelang Arbeit irgendwo reinsteckt und dann aus welchen Gründen auch immer dann die Athleten auch aufhören. Das ist dann auch schade, aber letztendlich die Rückmeldung, ist, die sich dann freuen, dass sich jemand intensiv um die Kinder kümmert, das hält einen letztendlich dabei.
1: Für beide Geehrten war die Verleihung der Sportplakette eine besondere Überraschung. Welche Leistungen mit der Auszeichnung gewürdigt wurden, darüber sprechen wir dann gleich.
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1: 29 Grad sind es in Nassau, 30 sind es in Neuwied und in Koblenz auf der Horchheimer Höhe sind es auch 29 Grad. Wolkig geht's durch den Abend und auch durch die Nacht. In der Nacht kann es aus den dichten Wolken immer wieder regnen und teils auch gewittern. Tiefstwerte liegen bei 18 Grad. Morgen dann auch wechselhaft, wolkig und auch immer wieder Regen bei aber kühleren 24 Grad. Am Nachmittag kann es dann aber auch immer mal gewittern. Samstag und Sonntag, da Sonne und Wolken gemixt. Das Ganze bei 24 und 26 Grad.
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1: Kurz nach 7:30 mit dem Blick raus zu euch auf die Straßen, auf die A61, Ludwigshafen Richtung Koblenz, zwischen Koblenz-Dieblich und Koblenz-Metternich. Hier aktuell 3 Kilometer Stau.
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1: Blitzer habe ich aktuell keine. Wenn ihr was habt, Staus, Blitzer, Verkehrsbehinderungen, immer her damit. Meldet's alles. Antenne Koblenz Hotline 0261 988 20 99 per Anruf oder WhatsApp direkt live zu mir ins Studio.
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1: Die Sportantenne an diesem Donnerstagabend, da sprechen wir ja über die Sportplakette der Stadt Koblenz. Die wurde verliehen an Ralf Schall und an Richard Vogt. Vorhin haben wir schon ein bisschen was von ihnen gehört, machen wir auch in der nächsten Stunde. Aber auch die Präsidentin des Sportbundes Rheinland war bei uns zu Gast und hat über die beiden Geehrten gesprochen. Das Ganze dann mit Monika Sauer nach Toby Romeo, Wax und Max Lay mit Wherever You Go. Und ich bin Max Dehmann. Schönen Donnerstagabend. Hallo.
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1: Bei einer feierlichen Ehrung im historischen Rathaussaal wurden Ralf Schall und Richard Vogt mit der Sportplakette der Stadt Koblenz ausgezeichnet. Doch welche Voraussetzungen müssen erfüllt sein, um diese besondere Ehrung zu erhalten? Darüber hat mein Kollege Lenz Göbels mit Monika Sauer, Präsidentin des Sportbundes Rheinland, und den beiden Geehrten gesprochen.
2: Was genau ist denn die Sportplakette und für welche Leistung oder Verdienste wird sie denn verliehen?
3: Also die Sportplakette haben wir schon seit über 40 Jahren in der Stadt Koblenz zur Verleihung ausgeschrieben. Es haben viele verdiente Sportlerinnen und Sportler, die aber auch gleichzeitig Funktionäre waren. Das sind die Leute, die die Sportplakette verliehen bekommen. Und mir ist auf Anhieb gleich die zwei Herren eingefallen.
2: Sie haben ja auch die Laudatio für die beiden Preisträger verfasst. Was war Ihnen dabei besonders wichtig zu erwähnen auch?
3: Also man kennt ja seine Sportlerinnen und Sportler eigentlich schon sehr, sehr lange und man weiß, was sie geleistet haben. Und ich denke, man muss auch mal den Ehrenamtlichen danken dafür. Und von daher denke ich, das Ehrenamt kann man gar nicht hoch genug loben. Für die zwei war es ganz leicht, eine Laudatio zu schreiben.
2: Dann blicken wir doch mal gemeinsam noch auf die sportliche Laufbahn der beiden zurück. Auf welche Momente seid ihr denn besonders stolz?
4: Ich selbst war früher Leichtathlet. Fast 50 Jahre bin ich jetzt Übungsleiter tätig. Und ich habe noch Sport studiert. Also von daher, dass eine gute Grundlage da ist, um die Sportler hier in Koblenz vorzubereiten. Und da können wir auch auf Erfolge zurückblicken. Wir haben also mehrere hervorragende Plätze belegt bei deutschen Meisterschaften.
5: Bei mir war das so, mein Vater hat alles vorbereitet. Da war ich dann auch überrascht, dass er dann irgendwann gesagt hat, ja, ich höre jetzt auf. Und ich kann mir gut vorstellen, dass der Ralf das machen kann. Hat da sehr früh angefangen und habe dann in der Doppelfunktion Trainer und Turner gemacht. Besonders stolz sind wir darauf, dass wir mit der KTV Koblenz das Team in Deutschland haben, was die längste Liga-Zugehörigkeit hat in ganz Deutschland. Das geht dann natürlich auch nur, wie eben schon gesagt, im Team. Da haben ganz viele mitgeholfen. Und jetzt das Ziel, in die erste Liga aufzusteigen, das haben wir jetzt auch geschafft. Das ist natürlich ein ganz besonderes Highlight. Das sind natürlich Erfolge, da ist man besonders stolz drauf.
1: Ralf Schall und Richard Vogt engagieren sich bereits seit mehreren Jahrzehnten in ihren Vereinen. Welche Bedeutung solche Auszeichnungen für das Ehrenamt im Sport haben, darüber sprechen wir dann hier in der nächsten Stunde.
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1: Ich bin Dirk Zeitler. Es langsam wird nach der verheerenden Sturzflut im Grenzgebiet zwischen Nepal und Tibet das Ausmaß der Katastrophe klar. Mindestens 389 Menschen sind allein auf nepalesischer Seite ums Leben gekommen. Mehr als 1300 Menschen werden insgesamt vermisst, darunter zahlreiche Ausländer. Wo sonst Pilger und Trekkingtouristen durch die Täler des Himalayas ziehen, suchen Rettungskräfte in gewaltigen Schlammmassen nach Überlebenden. Die Fraktionen von Union und SPD schließen Änderungen am Rentenkonzept der Koalition nicht aus. Kein Gesetz gehe so aus dem Bundestag, wie es hineinkomme, sagte Unionsfraktionschef Frei vor einer gemeinsamen Klausurtagung in Münster.
2: Der Koalition stehen turbulente Wochen bevor. Die drei Landtagswahlen könnten CDU und SPD durchrütteln. Parallel dazu will die Regierung ihr Reformpaket umsetzen und hier gibt es noch Streitpunkte, vor allem bei der Rente mit 63. Die soll abgeschafft werden, doch daran gibt es intern Kritik. Es könnte auf Ausnahmen hinauslaufen für alle, die nicht in der Lage sind, länger als 45 Jahre zu arbeiten, wegen des harten Jobs oder der Gesundheit. Das Treffen in Münster soll die Fraktionen zusammenschweißen und Vertrauen schaffen, damit die Regierung stabil bleibt. Thomas Bremser, Nachrichtenredaktion.
1: Bei einer Gewalttat an einer Schule in Gosen-Neu-Zittau in Ostbrandenburg sind eine Frau und ein Mann getötet worden. Ein Verdächtiger wurde vorläufig festgenommen. Die getötete Frau soll seine Ex-Freundin gewesen sein. Zunächst gab es Gerüchte um eine Amoktat an der Schule, was sich aber vorerst nicht bestätigt hat. Im Streit um den WM-Investorendeal bereitet die UEFA ein Strafverfahren gegen FIFA-Präsident Infantino vor. Der Europäische Fußball-Kontinentalverband forderte die FIFA und beteiligte Finanzinstitute auf, Dokumente zu dem gescheiterten Projekt herauszugeben.
3: Damit eskaliert der Machtkampf zwischen dem Europäischen Fußballverband und dem FIFA-Boss. Verdacht auf untreue Geschäftsbesorgung, so der Vorwurf gegen Infantino, den der UEFA-Präsident den europäischen Verbänden heute in Monaco im Detail erläutert hat. Was nichts anderes bedeutet als, jetzt soll Infantino auf juristischem Weg gestürzt werden. Wenn er verurteilt würde, könnte ihn das laut UEFA sogar ins Gefängnis bringen. Thomas Thonfeld, Nachrichtenredaktion.
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4: Die Sportantenne an diesem Donnerstagabend. Da sprechen wir über die Sportplakette der Stadt Koblenz. Die würdigt nicht nur sportliche Erfolge, sondern vor allem auch ehrenamtliches Engagement. Ralf Schall und Richard Vogt wurden in diesem Jahr ausgezeichnet. Und wie besonders diese Eigenschaften sein müssen für diese Auszeichnung, dass man sie gewinnen kann, hat Monika Sauer, Präsidentin des Sportbundes Rheinland, uns erzählt. Und gleich gibt's darauf die Antworten. Das Ganze nach Medusa und Khalid, nach Madonna und nach Kamrat mit Hug Yourself. Und ich bin Max Dehmann und wünsche einen schönen Donnerstagabend. Hallo.
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1: Die Sportplakette würdigt nicht nur sportliche Erfolge, sondern vor allem jahrelanges ehrenamtliches Engagement. Ralf Schall von der Kunstturnvereinigung Koblenz und Richard Vogt von der LG Koblenz-Rehns gehören zu den Menschen, die den Vereinssport über viele Jahre geprägt haben. Welche Eigenschaften die beiden besonders auszeichnen und warum solche Ehrungen wichtig sind, hat Monika Sauer, Präsidentin des Sportbundes Rheinland, meinem Kollegen Lenz Göbitz erklärt.
2: Frau Sauer, wenn Sie vielleicht noch mal ein bisschen was über die Geehrten sagen könnten, was macht aus Ihrer Sicht Sie so besonders?
3: Die Ausdauer und Menschlichkeit. Ohne das kann man nicht so lange im Sport tätig sein, wenn diese äußeren Rahmenbedingungen nicht stimmen. Wenn man ein gutes Vorbild war, dann kommen auch die Sportlerinnen und Sportler zurück, die vielleicht gar nicht die Höchstleistung gebracht haben, aber trotzdem menschlich sehr wertvoll waren in den Mannschaften. Und wir rekrutieren ja in beiden Vereinen eigentlich immer wieder Leute, die mal irgendwann selber geturnt oder selber Leichtathletik gemacht haben. Ich finde, das ist ganz wichtig. Wenn die Menschlichkeit und die soziale Komponente gestimmt hat in den Teams, dann kommen die jungen Leute auch wieder. Das ist für mich ganz wichtig überhaupt im Sport. Man muss jungen Leuten auch die Chance geben, sich selbst zu verwirklichen.
2: Die Sportplakette, die würdigt ja nicht nur die sportliche Leistung, sondern auch oft das ehrenamtliche Engagement und die Vorbildfunktion. Wie wichtig sind denn solche Auszeichnungen für den Sport und Koblenz in die Region?
3: Ja, das ist schon eine besondere Auszeichnung. Also die Sportplakette erhalten eigentlich nur Personen, die sich langjährig und die sich erfolgreich im Sport einbringen. Und ich glaube, eine Sportstadt wie Koblenz kann auf so eine Auszeichnung gar nicht verzichten. Sie wissen, wir haben auch eine Sportehrennadel. Und die Sportehrennadel ist ja auch ein Dankeschön an Ehrenamtler, damit sie den Vereinen erhalten bleiben und auch anerkannt wird, was sie bisher geleistet haben. Und die Sportplakette ist eben das i-Tüpfelchen. Und wir haben eine lange, lange Liste von Sportplakettenträgern und Trägerinnen in Koblenz. Und das tut einer Sportstadt wie Koblenz natürlich besonders gut.
1: Die Sportplakette hat in Koblenz eine lange Tradition und steht stellvertretend für viele Menschen, die sich täglich für den Sport einsetzen. Welche Ratschläge die beiden geehrten jungen Sportlern mitgeben und wo ihre Auszeichnung künftig einen Platz finden wird, darüber sprechen wir dann gleich.
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1: Antenne Koblenz, der Supermix mit der Sportantenne an diesem Donnerstagabend und mit der Sportplakette. Die wurde in Koblenz jetzt verliehen und es gab auch die Preise für Ralf Schall von der Kunstturnvereinigung Koblenz und für Richard Vogt von der LG Koblenz-Rehns. Das Ganze nämlich im Rahmen der Sport-Ehrennadel-Verleihung. Da gab es für die beiden für ihren langfristigen Einsatz die Sportplakette. Und mit den beiden haben wir gesprochen, welche Erfahrungen sie an junge Sportler weitergeben möchten und wo die besondere Auszeichnung künftig einen Platz finden wird. Die Antworten darauf gibt es nach Alex Warren.

0: nach Robin Schulz und Rita Ora und nach Ed Sheeran mit Bad Habits. Und ich bin Max Dehmann und wünsche einen schönen Donnerstagabend. Hallo.
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1: Seit vielen Jahren engagieren sich Ralf Schall von der Kunstturnvereinigung Koblenz und Richard Vogt von der LG Koblenz-Rehens ehrenamtlich für den Sport in der Region. Für diesen Einsatz wurden beide mit der Sportplakette ausgezeichnet. Welche Erfahrungen sie an junge Sportler weitergeben möchten und wo die besondere Auszeichnung künftig hängen wird, haben sie meinem Kollegen Lenz Göbels erzählt.
2: Welchen Rat würden Sie jungen Menschen geben, die gerade so erst mit dem Sport anfangen und große Ziele haben?
3: Unheimlich viel Geduld, das ist ganz wichtig, also Geduld haben. Wir sind jetzt alle Pädagogen, also alle drei. Wir haben irgendwo in der Schule auch das schon mitbekommen, was wir im Verein dann auch weitergeben können oder weiterleben können. Vorleben ist das Allerbeste, was man auch den Kindern und Jugendlichen, auch Erwachsenen mitgeben kann. Was ich vorlebe, das kommt authentisch rüber und das wird unter Umständen dann auch nachher entsprechend weitergegeben.
2: Die ehemaligen Träger, die haben sich alle schon entschieden, aber ich frage euch, wo bekommt die Sportplakette bei euch künftig einen Platz?
4: Bei uns bekommt ihr den Platz im Wohnzimmer. Es sind noch mehr solche Ehrungen zu sehen. Da hängen nämlich auch tolle Sachen, das wollte ich eben noch erwähnen, dass mein Vater 25 Jahre Vorsitzender von dem Verein war. Aber mein Vater, der war mehr in der Organisation drin, also als Funktionär. Ich habe die Plakette alle meinen Kindern schon gezeigt. Und die konnten am Anfang nichts damit anfangen, waren aber begeistert von der tollen Plakette. Und hat, wie gesagt, jetzt einen Ehrenplatz bei uns im Wohnzimmer.
3: Meine Ehrenplakette, die soll eigentlich Platz im Forum bekommen, also in unserem Trainingszentrum. Nicht, weil es da um meine Person geht, sondern da geht es wirklich darum, den anderen zu zeigen, wir haben so viele Trainer, die auch ehrenamtlich unterwegs sind, dass es sich irgendwo lohnt, auch für die Stadt Koblenz letztendlich aktiv zu sein, um dann eine entsprechende Auszeichnung zu bekommen. Denn diese Auszeichnung geht nicht an mich, auch wenn mein Name da drauf steht, sondern geht an das Ehrenamt und dann ganz speziell auch an den Turnbereich für mich. Bei dem Richard ganz besonders an den Leichtathletikbereich.
1: Die Sportplakette zeigt, ehrenamtliches Engagement verdient Anerkennung. Für Ralf Schall und Richard Vogt ist die Auszeichnung nicht nur eine persönliche Wertschätzung, sondern auch ein Zeichen dafür, wie wichtig freiwilliger Einsatz für den Sport in Koblenz ist.
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1: Ich bin Dirk Zeitler. Erst langsam wird nach der verheerenden Sturzflut im Grenzgebiet zwischen Nepal und Tibet das Ausmaß der Katastrophe klar. Mindestens 389 Menschen sind allein auf nepalesischer Seite ums Leben gekommen. Mehr als 1300 Menschen werden insgesamt vermisst, darunter zahlreiche Ausländer.
2: Die Bilder sind wie aus einem Katastrophenfilm. Die ganze Region liegt unter dickem Schlamm. Dörfer und Infrastruktur sind zerstört. Erste Untersuchungen deuten auf einen gewaltigen Abbruch von Eis und Felsen hin. Dadurch könnte sich ein Fluss aufgestaut haben. Als die Blockade brach, wurden enorme Wassermassen freigesetzt. Die Armee hat derweil damit begonnen, hunderte Überlebende auszufliegen, darunter auch Ausländer. Aus Bangkok, Carola Frenzen.
1: Die Fraktionen von Union und SPD schließen Änderungen am Rentenkonzept der Koalition nicht aus. Kein Gesetz gehe so aus dem Bundestag, wie es hineinkomme, sagte Unionsfraktionschef Frei.
3: Der Koalition stehen turbulente Wochen bevor. Die drei Landtagswahlen könnten CDU und SPD durchrütteln. Parallel dazu will die Regierung ihr Reformpaket umsetzen. Und hier gibt es noch Streitpunkte, vor allem bei der Rente mit 63. Die soll abgeschafft werden, doch daran gibt es intern Kritik. Es könnte auf Ausnahmen hinauslaufen für alle, die nicht in der Lage sind, länger als 45 Jahre zu arbeiten, wegen des harten Jobs oder der Gesundheit. Das Treffen in Münster soll die Fraktionen zusammenschweißen und Vertrauen schaffen, damit die Regierung stabil bleibt. Thomas Bremser, Nachrichtenredaktion.
1: Bei einer Gewalttat an einer Schule in Gosen-Neu-Zittau in Ostbrandenburg sind eine Frau und ein Mann getötet worden. Ein Verdächtiger wurde vorläufig festgenommen. Die getötete Frau soll seine Ex-Freundin gewesen sein. Zunächst gab es Gerüchte um eine Amoktat an der Schule, was sich aber vorerst nicht bestätigt hat. Im Streit um den WM-Investorendeal bereitet die UEFA ein Strafverfahren gegen FIFA-Präsident Infantino vor. Der Europäische Fußballkontinentalverband forderte die FIFA und beteiligte Finanzinstitute auf, Dokumente zu dem gescheiterten Projekt herauszugeben. Das geht aus einem 60-seitigen Dokument an ein Distriktgericht im US-Bundesstaat Florida hervor.
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1: Ich bin Thomas Brock. Bei der katastrophalen Sturzflut in der Gebirgsregion zwischen Nepal und China sind laut jüngsten Angaben der nepalesischen Polizei 389 Menschen ums Leben gekommen. Zuletzt war von 359 Toten allein in Nepal die Rede. China hat bisher 3 Tote bestätigt. Dort hatte die Flut unter anderem einen Grenzübergang schwer getroffen. Hunderte Menschen werden noch vermisst, auch deutsche Touristen sind darunter. Die allermeisten Waldbrände in Deutschland gehen offenbar auf den Menschen zurück. Nach Angaben der Allianz Agrarversicherung haben nur etwa 3% der Feuer natürliche Ursachen. Wegen der Trockenheit sieht der Versicherer zugleich ein deutlich erhöhtes Risiko für große Brände.
2: Bei den aufgeklärten Waldbränden waren im vergangenen Jahr 95% auf menschliches Verhalten zurückzuführen. Häufig ging es um Fahrlässigkeit, etwa durch Zigaretten, Grillen oder Lagerfeuer, aber auch Brandstiftung spielte eine Rolle. Verschärft wird die Gefahr durch Trockenheit und vorgeschädigte Wälder, denn Hitze, Dürre und Borkenkäfer haben vielerorts Totholz und anderes leicht entzündliches Material hinterlassen. Thomas Bleskin, Nachrichtenredaktion.
1: Die UEFA bereitet im Streit um einen gescheiterten WM-Investorendeal ein Strafverfahren gegen FIFA-Präsident Infantino vor. Der Europäische Fußballverband verlangt dafür von der FIFA und beteiligten Finanzinstituten die Herausgabe von Dokumenten. Das geht aus einem Schreiben an ein Gericht im US-Bundesstaat Florida hervor.
3: Damit eskaliert der Machtkampf zwischen dem Europäischen Fußballverband und dem FIFA-Boss. Verdacht auf untreue Geschäftsbesorgung, so der Vorwurf gegen Infantino, den der UEFA-Präsident den europäischen Verbänden heute in Monaco im Detail erläutert hat. Was nichts anderes bedeutet als, jetzt soll Infantino auf juristischem Weg gestürzt werden. Wenn er verurteilt würde, könnte ihn das laut UEFA sogar ins Gefängnis bringen. Dabei will der Schweizer eigentlich nächstes Jahr wieder FIFA-Chef werden. Thomas Thonfeld, Sportredaktion.
1: Der FC Bayern München trifft in der Fußball-Champions-League-Gruppenphase daheim unter anderem auf den diesjährigen Finalisten Arsenal London. Das ergab die Auslosung in Monaco. Auswärts warten auf den FCB auch Atletico Madrid und Manchester United. Borussia Dortmund trifft auf Inter Mailand und ebenfalls auf Arsenal. RB Leipzig bekam schwierige Gegner in Real Madrid und Manchester City sowie Manchester United zugelost. Der VfB Stuttgart trifft unter anderem auf Inter Mailand, Atletico Madrid und Galatasaray Istanbul.
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1: Ich bin Thomas Brock. Die Fraktionen von Union und SPD schließen Änderungen am Rentenkonzept der Koalition nicht aus. Kein Gesetz gehe so aus dem Bundestag, wie es hineinkomme, sagte Unionsfraktionschef Frei bei einer gemeinsamen Klausurtagung in Münster.
2: Der Koalition stehen turbulente Wochen bevor. Die drei Landtagswahlen könnten CDU und SPD durchrütteln. Parallel dazu will die Regierung ihr Reformpaket umsetzen und hier gibt es noch Streitpunkte, vor allem bei der Rente mit 63. Die soll abgeschafft werden, doch daran gibt es intern Kritik. Es könnte auf Ausnahmen hinauslaufen für alle, die nicht in der Lage sind, länger als 45 Jahre zu arbeiten, wegen des harten Jobs oder der Gesundheit. Das Treffen in Münster soll die Fraktionen zusammenschweißen und Vertrauen schaffen, damit die Regierung stabil bleibt. Thomas Bremser, Redaktion.
1: Bei der katastrophalen Sturzflut in der Gebirgsregion zwischen Nepal und China sind laut jüngsten Angaben der nepalesischen Polizei 389 Menschen ums Leben gekommen. Zuletzt war von 359 Toten allein in Nepal die Rede. China hat bisher 3 Tote bestätigt. Dort hatte die Flut unter anderem einen Grenzübergang schwer getroffen. Hunderte Menschen werden noch vermisst, auch deutsche Touristen sind darunter. Die Auslosung der Ligaphase der Fußball Champions League hat den deutschen Clubs überwiegend machbare Aufgaben beschert. Nur für RB Leipzig kommt es hart. Der BVB muss lange Reisen machen.
3: Für Borussia Dortmund stehen dabei Reisen ins mehr als 4000 Kilometer entfernte Baku in Aserbaidschan zu Sabah FK und zum Vorjahresüberraschungsteam aus Norwegen Bodø Glimt an. Auf Bayern München wartet ein Auswärtsspiel bei Atletico Madrid an jenem Ort, wo auch das Endspiel stattfinden wird. Auf dem Weg dorthin dürfte der englische Meister FC Arsenal in der Ligaphase der stärkste Gegner sein. Reihenweise attraktive Gegner erhielt RB Leipzig. Neben dem Gastspiel bei Real Madrid geht es auch zu Manchester United und der VfB Stuttgart bekommt es unter anderem mit Galatasaray Istanbul zu tun. Dirk Zeitler, Nachrichtenredaktion.
1: Der SC Freiburg ist souverän in die Ligaphase der Fußball-Conference League eingezogen. Die Freiburger setzten sich im Playoff-Rückspiel gegen den FC Motherwell mit 4:1 durch. Schon das Hinspiel in Schottland hatte der SC mit 3:1 gewonnen.
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1: Ich bin Thomas Brock. Nach der Sturzflut im Grenzgebiet zwischen Nepal und China bergen Retter immer mehr Tote. Nach neuen Angaben der nepalesischen Polizei sind mindestens 389 Menschen ums Leben gekommen. Mehr als 1300 Menschen werden noch vermisst, darunter auch einige deutsche Touristen.
2: Die Bilder sind wie aus einem Katastrophenfilm. Die ganze Region liegt unter dickem Schlamm. Dörfer und Infrastruktur sind zerstört. Erste Untersuchungen deuten auf einen gewaltigen Abbruch von Eis und Felsen hin. Dadurch könnte sich ein Fluss aufgestaut haben. Als die Blockade brach, wurden enorme Wassermassen freigesetzt. Die Armee hat derweil damit begonnen, hunderte Überlebende auszufliegen, darunter auch Ausländer. Auch der Dalai Lama zeigte sich heute bestürzt. Das Oberhaupt des tibetischen Buddhismus sprach allen Betroffenen sein Mitgefühl aus. Aus Bangkok, Carola Frenzen.
1: Die Fraktionen von Union und SPD schließen Änderungen am Rentenkonzept der Koalition nicht aus. Kein Gesetz gehe so aus dem Bundestag, wie es hineinkomme, sagte Unionsfraktionschef Frei bei einer gemeinsamen Klausurtagung in Münster.
3: Der Koalition stehen turbulente Wochen bevor. Die drei Landtagswahlen könnten CDU und SPD durchrütteln. Parallel dazu will die Regierung ihr Reformpaket umsetzen und hier gibt es noch Streitpunkte, vor allem bei der Rente mit 63. Die soll abgeschafft werden, doch daran gibt es intern Kritik. Es könnte auf Ausnahmen hinauslaufen für alle, die nicht in der Lage sind, länger als 45 Jahre zu arbeiten, wegen des harten Jobs oder der Gesundheit. Das Treffen in Münster soll die Fraktionen zusammenschweißen und Vertrauen schaffen, damit die Regierung stabil bleibt. Thomas Bremser, Redaktion.
1: Bei einer Gewalttat an einer Schule in Gosen-Neu-Zittau in Brandenburg sind eine Frau und ein Mann getötet worden. Ein Verdächtiger wurde vorläufig festgenommen. Die getötete Frau soll seine Ex-Freundin gewesen sein. Zunächst gab es Gerüchte um eine Amoktat an der Schule, was sich aber nicht bestätigte. Der SC Freiburg ist souverän in die Ligaphase der Fußball-Conference League eingezogen. Die Freiburger setzten sich im Playoff-Rückspiel gegen den FC Motherwell mit 4:1 durch. Schon das Hinspiel in Schottland hatte der SC mit 3:1 gewonnen.
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1: Ich bin Thomas Brockt. Bei der katastrophalen Sturzflut in der Gebirgsregion zwischen Nepal und China sind laut jüngsten Angaben der nepalesischen Polizei 389 Menschen ums Leben gekommen. Zuletzt war von 359 Toten allein in Nepal die Rede. China hat bisher 3 Tote bestätigt. Dort hatte die Flut unter anderem einen Grenzübergang schwer getroffen. Hunderte Menschen werden noch vermisst, auch deutsche Touristen sind darunter. Die allermeisten Waldbrände in Deutschland gehen offenbar auf den Menschen zurück. Nach Angaben der Allianz Agrarversicherung haben nur etwa 3% der Feuer natürliche Ursachen. Wegen der Trockenheit sieht der Versicherer zugleich ein deutlich erhöhtes Risiko für große Brände.
2: Bei den aufgeklärten Waldbränden waren im vergangenen Jahr 95% auf menschliches Verhalten zurückzuführen. Häufig ging es um Fahrlässigkeit, etwa durch Zigaretten, Grillen oder Lagerfeuer, aber auch Brandstiftung spielte eine Rolle. Verschärft wird die Gefahr durch Trockenheit und vorgeschädigte Wälder, denn Hitze, Dürre und Borkenkäfer haben vielerorts Totholz und anderes leicht entzündliches Material hinterlassen. Thomas Bleskin, Nachrichtenredaktion.
1: Die UEFA bereitet im Streit um einen gescheiterten WM-Investorendeal ein Strafverfahren gegen FIFA-Präsident Infantino vor. Der Europäische Fußballverband verlangt dafür von der FIFA und beteiligten Finanzinstituten die Herausgabe von Dokumenten. Das geht aus einem Schreiben an ein Gericht im US-Bundesstaat Florida hervor.
3: Damit eskaliert der Machtkampf zwischen dem Europäischen Fußballverband und dem FIFA-Boss. Verdacht auf untreue Geschäftsbesorgung, so der Vorwurf gegen Infantino, den der UEFA-Präsident den europäischen Verbänden heute in Monaco im Detail erläutert hat. Was nichts anderes bedeutet als, jetzt soll Infantino auf juristischem Weg gestürzt werden. Wenn er verurteilt würde, könnte ihn das laut UEFA sogar ins Gefängnis bringen. Dabei will der Schweizer eigentlich nächstes Jahr wieder FIFA-Chef werden. Thomas Thonfeld, Sportredaktion.
1: Der FC Bayern München trifft in der Fußball-Champions-League-Gruppenphase daheim unter anderem auf den diesjährigen Finalisten Arsenal London. Das ergab die Auslosung in Monaco. Auswärts warten auf den FCB auch Atletico Madrid und Manchester United. Borussia Dortmund trifft auf Inter Mailand und ebenfalls auf Arsenal. RB Leipzig bekam schwierige Gegner in Real Madrid und Manchester City sowie Manchester United zugelost. Der VfB Stuttgart trifft unter anderem auf Inter Mailand, Atletico Madrid und Galatasaray Istanbul.
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1: Ich bin Thomas Brockt. Die Fraktionen von Union und SPD schließen Änderungen am Rentenkonzept der Koalition nicht aus. Kein Gesetz gehe so aus dem Bundestag, wie es hineinkomme, sagte Unionsfraktionschef Frei bei einer gemeinsamen Klausurtagung in Münster.
2: Der Koalition stehen turbulente Wochen bevor. Die drei Landtagswahlen könnten CDU und SPD durchrütteln. Parallel dazu will die Regierung ihr Reformpaket umsetzen und hier gibt es noch Streitpunkte, vor allem bei der Rente mit 63. Die soll abgeschafft werden, doch daran gibt es intern Kritik. Es könnte auf Ausnahmen hinauslaufen für alle, die nicht in der Lage sind, länger als 45 Jahre zu arbeiten, wegen des harten Jobs oder der Gesundheit. Das Treffen in Münster soll die Fraktionen zusammenschweißen und Vertrauen schaffen, damit die Regierung stabil bleibt. Thomas Bremser, Redaktion.
1: Bei der katastrophalen Sturzflut in der Gebirgsregion zwischen Nepal und China sind laut jüngsten Angaben der nepalesischen Polizei 389 Menschen ums Leben gekommen. Zuletzt war von 359 Toten allein in Nepal die Rede. China hat bisher 3 Tote bestätigt. Dort hatte die Flut unter anderem einen Grenzübergang schwer getroffen. Hunderte Menschen werden noch vermisst, auch deutsche Touristen sind darunter. Die Auslosung der Ligaphase der Fußball Champions League hat den deutschen Clubs überwiegend machbare Aufgaben beschert. Nur für RB Leipzig kommt es hart. Der BVB muss lange Reisen machen.
3: Für Borussia Dortmund stehen dabei Reisen ins mehr als 4000 Kilometer entfernte Baku in Aserbaidschan zu Sabah FK und zum Vorjahresüberraschungsteam aus Norwegen Bodø Glimt an. Auf Bayern München wartet ein Auswärtsspiel bei Atletico Madrid an jenem Ort, wo auch das Endspiel stattfinden wird. Auf dem Weg dorthin dürfte der englische Meister FC Arsenal in der Ligaphase der stärkste Gegner sein. Reihenweise attraktive Gegner erhielt RB Leipzig. Neben dem Gastspiel bei Real Madrid geht es auch zu Manchester United und der VfB Stuttgart bekommt es unter anderem mit Galatasaray Istanbul zu tun. Dirk Zeitler, Nachrichtenredaktion.
1: Der SC Freiburg ist souverän in die Ligaphase der Fußball-Conference League eingezogen. Die Freiburger setzten sich im Playoff-Rückspiel gegen den FC Motherwell mit 4:1 durch. Schon das Hinspiel in Schottland hatte der SC mit 3:1 gewonnen.
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